0: Arbeitslose und Gutverdiener stärker zur Kasse bitten. Nach ihren Reformplänen kommen auch auf die Arbeitgeber höhere Abgaben zu. Für die Einstufung in einen Pflegegrad sind strengere Kriterien vorgesehen. Die Pflegeversicherung rechnet im nächsten Jahr mit einem Minus von 7,5 Milliarden Euro. Die Bonner Nordbrücke über den Rhein bleibt erst einmal gesperrt. Im Beton sind neue Risse aufgetaucht. In den nächsten zwei Wochen sollen Experten die Schäden prüfen und klären, ob sie übergangsweise behoben werden können. Wenn nicht, muss die Brücke bis zum Neubau gesperrt bleiben. Pendler müssen sich auf Umwege einstellen.
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0: Im Gronauer Rock- und Popmuseum war gestern die Sonderausstellung rund um Udo Lindenberg zum ersten Mal für Besucher geöffnet. Gezeigt wurde das Original-Hotelzimmer aus dem Hotel Atlantik, in dem Lindenberg seit Jahrzehnten lebt. Anna Deschke, WDR aktuell, war dabei.
2: Ungläubiges Staunen herrscht bei den Besuchern der Ausstellung. Getrennt nur durch eine Glasscheibe können sie sich hautnah anschauen, wie Udo Lindenberg im Hotel Atlantik gelebt hat. Viele haben ein breites Grinsen im Gesicht, schießen Fotos und versuchen, jedes noch so kleine Detail wie den Aschenbecher mit gerauchter Zigarre zu entdecken. Alles in dem Raum ist original, vom Sofa über den Fernseher bis zum fleckigen Teppich und einer Kiste voller Stifte. Der 80-Jährige hat die komplette Einrichtung seines alten Wohnzimmers dem Museum in seiner Heimatstadt Gronau geschenkt.
0: Das Wetter in Nordrhein-Westfalen. In der Nacht nur noch vereinzelt Schauer bei 13 bis 10 Grad. Tagsüber wechselhaft, dabei in Gummersbach bis 17, in Lemgo bis 19 und in Kleve bis 20 Grad. Am Wochenende neben Sonne auch Wolken und einzelne Schauer bis 22 Grad. Das war WDR aktuell.
3: Die junge Nacht, wir schauen auf die Straßen. Die A96 Lindau Richtung München ist zwischen München, Leim und Sendling wegen dem Brückenarbeiten noch in beiden Richtungen bis Montag gesperrt. Die A111 Charlottenburg Richtung Dreieck Oranienburg ist zwischen Festplatz und Seidelstraße wegen Tunnelwartungsarbeiten in beiden Richtungen noch bis 5 Uhr früh gesperrt. Die A113, das ist Schönefeld Richtung Berlin, zwischen Schönefeld Nord und Spätstraße wegen Wartungsarbeiten eine Vollsperrung in beiden Richtungen noch bis 5 Uhr. Und die 565 Bonn Richtung Meckenheim zwischen dem Dreieck Bonn Nordost und Kreuz Bonn Nord. In beiden Richtungen ist da die Brücke gesperrt. That's it!
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3: Mit Sebastian Röpke, hello, hello. Ey, eine Drama-Doku-Serie über eine Farm, die jetzt bereits in die 5. Staffel geht, ist ja komplett an mir vorbeigegangen. Erzählt uns die Kollegin gleich mal, was da abgeht. Ist das ein Ding vielleicht unter euch Landwirten? Ist das euer Sommerhaus der Stars?

0: 2.14 Uhr haben wir es gleich gehört, die junge Nacht der ARD. Staffel 5 der Doku-Serie Clarksons Farm ist da. Es geht da um den Alltag auf dem Bauernhof. Junge Nacht-Reporterin Annika Wassenmüller, wieso ziehen sich das Millionen Menschen rein?
1: Ja, ist eine gute Frage. Clarksons Farm ist nicht nur eine Landwirtschaftsdoku, das ist eine Dramaserie. Weißt du, das ist so dieser super stumpfe britische Humor. Und begleitet wird der Autofreak, also Top Gear-Moderator Jeremy Clarkson, auf seinem eigenen Bauernhof.
0: Ja, und ich vermute mal, dieses Leben auf dem Bauernhof ist dann doch nicht so romantisch, wie man erstmal denkt, oder?
1: Ja, in den 4 Staffeln mit je 8 Folgen, die schon draußen sind, wird sozusagen die Entwicklung zum echten Landwirt von Jeremy Clarkson erzählt. Der kriegt also seine eigene Farm und lernt dann halt zum Beispiel Traktorfarm. Mhm. Er flucht übers Wetter, dass ihm die Ernte versaut. Oder er flucht über die angebliche Unfähigkeit seiner Mitarbeitenden.
2: Scheiße, was war das? Ich bin irgendwo gegengekracht.
3: Fuck, fuck, fuck.
2: Wir benutzen die Scheune zum ersten Mal. Und er lässt das verdammte Ding davor stehen, sodass ich nicht reinkomme. Der faule Sack. Weg mit dem Scheißgitter.
1: Ja, also generell, wie du es hörst, regt sich Jeremy Clarkson eigentlich die ganze Zeit rund um die Uhr auf.
0: Ja, okay, alles klar. Kannst du den Hype deswegen nachvollziehen?
1: Also ich bin ehrlich, für Clarksons Farm braucht man schon einen derben Humor. Also zum Beispiel werden die Schweine da random bei einem Dreier gefilmt, haarklein erklärt, wie die Schafe kastriert werden. Und es gibt wirklich sehr, sehr viele Szenen wie die hier.
4: Ich bin in so einem After.
0: Okay, alles klar. Neue Staffel Clarksons Farm. Die 5. schon gibt's jetzt für euch, wenn ihr mögt. Bei Amazon Prime.

2.22 Uhr, hier ist die junge Nacht der ARD. Ich sage es jetzt nicht nochmal Brückentag, weil Tobi aus der Backstube hat geschrieben, ich habe keinen Brückentag. Leute, wie geht's euch? Was macht ihr gerade? Seid ihr noch oder schon wach? 0221 567 89 111.

0: Halb drei, die junge Nacht. Wir schauen mal schnell auf die Straßen. Die A46 Heinsberg Richtung Düsseldorf ist zwischen Neuss-Holzheim und dem Kreuz Neuss-West nach einem Unfall gerade gesperrt. Die A96 Lindau Richtung München ist zwischen München-Leim und Sendlingen wegen Brückenarbeiten in beiden Richtungen noch bis Montag dicht. Die A111 Charlottenburg Richtung Dreieck Oranienburg ist zwischen Festplatz und Seidelstraße wegen Tunnelwartungsarbeiten in beiden Richtungen noch bis 5 Uhr früh gesperrt. Die A113 Schönefeld Richtung Berlin zwischen Schönefeld Nord und Spätstraße wegen Wartungsarbeiten eine Vollsperrung in beiden Richtungen noch bis 5 Uhr früh. Und die A565 Bonn Richtung Meckenheim zwischen dem Dreieck Bonn-Nordost und Kreuz Bonn-Nord. In beiden Richtungen ist da eine Brücke gesperrt. That's it!
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0: Mit Sebastian Röpke, wenn ihr mögt, ja, mit euch auch. Wie geht's euch? Was macht ihr gerade? Seid ihr noch wach? Seid ihr schon wach? Nummer hier im Studio 0221 567 89 111. Geht direkt weiter mit Bibi Rexha und Faithless, New Religion. Der Sebus hier, hi.

0: West MC, Show Me Love, 2.37 Uhr haben wir es gleich, ist Junge nach der ARD. Leute, welche Wörter verursachen bei euch auf jeden Fall einen heftigen Ick, wo ihr euch denkt, mag ich überhaupt nicht? Bei Henry ist das hier.
1: Schmatzi. Es ist einfach diese Kombination dieser Mundbewegung, dieses so mit der Verniedlichungsform am Ende, das hat sowas Ekliges für mich, ich weiß nicht.
0: Ja, ich fühle es. Bei mir ist es nämlich Schlüpfer oder auch das Wort Bumsen. Das finde ich ganz, ganz, ganz, ganz, ganz schlimm. Paula, was ist es bei dir?
2: Möhre finde ich irgendwie komisch. Das hatte ich irgendwie schon, seit ich so klein war. Und wenn Leute sagen, so das zwiebelt, wenn irgendwas wehtut. Das finde ich auch ganz schlimm.
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Satisfy, Calvin Harris und Jazzy. Klingt schon sehr stark nach Sommerhit, obwohl der ja gerade eine kleine Pause macht. Hey komm, sei ihm gegönnt. Hier ist die junge Nacht der ARD. Am Freitag. Hellosen.

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1: Die Nachrichten mit Ronald Lessig. Guten Morgen. Der ukrainische Präsident Zelensky schlägt Kreml-Chef Putin ein Treffen vor. In einem offenen Brief regt er Verhandlungen über ein Ende des Krieges an, und zwar in einem neutralen Land. Ivo Maruschik für WDR aktuell.
2: Kreml-Chef Putin ist auf diesen Vorschlag noch nicht eingegangen. Er verwies im Gespräch mit ausländischen Journalisten auf ältere Vorschläge, um den Krieg zu beenden. Putin behauptete aber, Russlands Truppen würden täglich an der Front vorrücken. Mit Spannung wird jetzt erwartet, ob er in seiner Rede heute beim Wirtschaftsforum in St. Petersburg auf Selenskys Vorschlag antwortet. US-Präsident Trump reagierte erfreut auf den Vorstoß. Ein direktes Treffen wäre großartig, sie sollten es hinbekommen, sagte er. Beide Seiten müssten aber Kompromisse eingehen.
1: Die Pläne von Gesundheitsministerin Wagen für eine Pflegereform haben Kritik ausgelöst. Von einer Bankrotterklärung sprach der Geschäftsführer des Arbeiter-Samariter-Bundes Fichtmüller in den Funke-Zeitungen. Steigende Eigenanteile für Pflegebedürftige beschädigten die Solidarität im Land. Ähnlich äußerten sich die Stiftung Patientenschutz und der DGB. Bei der Bundeswehr gibt es einen Reparaturstau. Nach Recherchen von WDR, NDR und SZ ist bei den Panzertypen Marder und Boxer nur etwa die Hälfte einsatzbereit. Das Verteidigungsministerium wollte sich nicht äußern. In Essen ist am Abend ein Auto in ein Wohnhaus gerast. Der Fahrer hatte nach Polizeiangaben in einer Kurve die Kontrolle verloren und war mit überhöhter Geschwindigkeit in die Terrassentür gekracht. Die Küche sei schwer beschädigt. Der Fahrer ist demnach leicht verletzt und steht unter Alkoholverdacht.
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1: In Bielefeld wird noch bis Sonntag der Leinewebermarkt gefeiert. Bei dem großen Volksfest gibt es erstmals ein Unterstützungsangebot für alle, die sich unter vielen Menschen unwohl fühlen. Tim Jauer, WDR Bielefeld.
3: Das Projekt nennt sich Leineweberboje und soll ein geschützter Rückzugsort sein. Zum Beispiel für Menschen, die belästigt wurden oder unter einer Reizüberflutung leiden. Hinter der Nikolaikirche in der Altstadt gibt es eine Anlaufstelle der Leineweberboje. Außerdem ist ein Team in der Innenstadt unterwegs und versucht bei Problemen unkompliziert weiterzuhelfen. Die Aktion ist Teil der Initiative Nachtboje Bielefeld. Clubs oder Restaurants zeigen hier mit pinken Aufklebern an der Tür, dass sie Unterstützung anbieten, wenn sich nachts jemand unsicher oder unwohl fühlt.
1: Das Wetter in Nordrhein-Westfalen. In der Nacht nur noch vereinzelt Schauer bei 13 bis 10 Grad. Tagsüber wird es wechselhaft sein, nur gelegentlich scheint die Sonne, dabei in Olpe bis 17, in Hamm bis 19 und in Brühl bis 20 Grad. Am Samstag und am Sonntag neben Sonne auch Wolken und einzelne Schauer und Gewitter bei Höchsttemperaturen zwischen 17 und 22 Grad. Und das war WDR aktuell.
4: Bye. Die junge Nacht, wir schauen auf die Straßen. Die A96 Lindau Richtung München ist zwischen München-Leim und Sendlingen wegen Brückenarbeiten noch in beiden Richtungen bis Montag gesperrt. Die A111 Charlottenburg Richtung Dreieck Oranienburg ist zwischen Festplatz und Seidelstraße wegen Tunnelwartungsarbeiten in beiden Richtungen bis 5 Uhr früh noch gesperrt. Die A113 Schönefeld Richtung Berlin zwischen Schönefeld Nord und Spätstraße wegen Wartungsarbeiten eine Vollsperrung in beiden Richtungen bis 5 Uhr früh. Und die A565 Bonn Richtung Meckenheim zwischen dem Dreieck Bonn-Nordost und Kreuz Bonn-Nord. In beiden Richtungen ist eine Brücke gesperrt. That's it!
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4: Mit Sebastian Röpke, hello! Und ihr seid natürlich auch part of the show. Nummer hier im Studio 0221-567-89111. Hi Sebo, hier ist Silke aus Hatzfeld. Hallo, Grüße! Sie schreibt, ich bin wieder beim Zeitungen austragen und grüße alle Kollegen und Nightflyer. Ist das jetzt der offizielle Begriff für alle, die nachts hier zuhören? Nightflyer? Oder kommt's, weil du auch Flyer verteilst? Ich weiß es nicht. Sie schreibt weiter, passt alle gut auf euch auf und haltet die Straßen frei und sauber, allen eine gute Schicht. Ja, wünsche ich euch jetzt auch mit David Guetta und Sia, Beautiful People. Gerne reinmelden, was macht ihr gerade? Seid ihr noch oder schon wach? Nummer hier im Studio 0221 567 89111.

0: 3.20 Uhr, Felix Lobrecht, der löst auch eure Probleme im 99 Problems Podcast. Diesmal das Problem von Maximilian.
1: Ich habe am Anfang des Jahres meine Traumfrau kennengelernt und wir haben uns dreimal getroffen und jetzt ist sie für 6 Monate in der Karibik auf dem Schiff. Und die Frage ist, wie soll ich mich verhalten bei einer Fernbeziehung, die keine Fernbeziehung ist?
2: Warum ist es keine Fernbeziehung?
1: Offiziell sind wir noch nicht zusammen.
2: Ah, okay. Und ihr habt gar keinen Kontakt, weil sie auf dem Schiff ist, da gibt's kein Internet?
1: Ab und zu schon, aber sehr sporadisch, halt mal einmal in der Woche.
2: Also ich glaube, das Schlimmste, was du machen könntest, wäre da so einfach hinzufliegen oder so als Überraschung. Ich glaube, man hat bestimmt so die Idee, so, oh, dann überrasche ich die und dann so, oh nee, ist scheiße. Ich glaube, das würde ich nicht machen. Ich glaube, ich würde wirklich einfach hoffen, dass die da eine gute Zeit hat und dann, dass sie sich danach einfach freut, dich wiederzusehen. Willst du dir einfach einen kleinen Gruß in die Kamera sprechen? Nichts zu Schnulziges, weil hier sind noch andere Leute anwesend.
1: Ich wollte eigentlich dich fragen, ob du einen Gruß schicken kannst, weil sie auch ein großer Felix Lobrecht
2: ist. Echt? Ja klar, mach ich. Wie heißt die?
1: Lisa.
2: Lisa, du geile Sumse. So, während du hier irgendwie da mit den Piraten am Rumschiffen bist, sitzt hier Maximilian und hat nichts anderes im Kopf, außer dich. Deswegen, genieß die Zeit, mach dir das da toll auf deinem Schiff, mach tolle Erfahrungen, aber wenn du zurückkommst, wählst du nur eine Nummer und das ist die von Maximilian. Die Leute finden das auch, deswegen klatschen die gerade alle.
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0: Ah, es ist 3:30 Uhr, die junge Nacht. Wir schauen auf die Straßen. A96 Lindau Richtung München ist zwischen München-Leim und Sendling wegen Brückenarbeiten noch in beiden Richtungen bis Montag gesperrt. Die A111 Charlottenburg Richtung Dreieck Oranienburg zwischen Festplatz und Seidelstraße wegen Tunnelwartungsarbeiten in beiden Richtungen noch bis 5 Uhr früh gesperrt. Die A113 Schönefeld Richtung Berlin zwischen Schönefeld Nord und Spätstraße, ja, wegen Wartungsarbeiten eine Vollsperrung in beiden Richtungen bis 5 Uhr früh noch. Und die 565 Bonn Richtung Meckenheim zwischen dem Dreieck Bonn Nordost und Kreuz Bonn Nord in beiden Richtungen ist da die Brücke gesperrt. That's it!
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0: Witz, was der Röpke, hello, schön, dass ihr dabei seid. Leute, ich folge bei Instagram so einer, die macht so, ja, ganz schlimm dreckige Wohnungen wieder sauber. Das ist so ihr Content und manchmal ist dann halt auch so ein bisschen tragisch, warum die Wohnung so verwahrlos ist. Aber die sind halt immer so richtig, richtig, richtig krass verwahrlos und dann macht die das sauber und man denkt sich so, oh, bei mir zu Hause sieht's gar nicht mal so schlimm aus, I guess.

0: Wann ist denn das? 3.37 Uhr geworden. Die junge Nacht ist hier am Freitag. Hello. Ja, meine Eltern waren jetzt die Tage zu Besuch, deswegen hatte ich letztes Wochenende auch frei. Oh Wunder, oh Wunder. Ein paar von euch haben gefragt. Das war die Antwort. Ja, deswegen, also ich habe ja eben erzählt, meine Bude sieht manchmal gerne auch so ein bisschen aus wie diese Messi-Buden, die da irgendwie online geputzt werden. Nee, jetzt, wo meine Eltern da waren, war natürlich alles schön sauber. Aber wir sind auch viel draußen unterwegs gewesen und sehr viel durch Köln gelaufen. Und überall hingen Plakate mit Poldi. Ja, Fußballlegende Lukas Podolski, der hat jetzt seine eigene Doku auf Netflix. Poldi heißt die einfach. Lange drüber nachgedacht, über den Namen auch. Naja gut, aber passt halt auch sehr. Annika Wassermüller aus dem Junge Nachtteam, du hast es schon geguckt und sagst, da sieht man jetzt schon einiges Privates, ne?
1: Halt wirklich komplett. Also Poldi macht ja eh keine halben Sachen, ne? Und er wollte diese Doku halt so authentisch, wie es nur irgendwie möglich ist. Und deswegen ist in der neuen Doku auch das eine oder andere Mal sein nackter Hintern zu sehen.
2: Also wenn man die Hosen runterlässt, dann muss man die runterlassen. Und macht ja jeder. Also geht ja keiner mit einem Schlafanzug duschen, sondern man ist nackig beim Duschen oder wenn man irgendwie in der Sauna sitzt. Das ist normal.
1: Also weißt du Bescheid, ne?
0: Ja, weiß ich Bescheid. Lukas Podolski ist nackt beim Duschen. Hätte ich mir vorher auch schon denken können. Also warst du generell gar kein Stress mit ihm, die Dreharbeiten?
1: Nee, Poldi, der hatte gar kein Problem damit, 24/7 von Kameras begleitet zu werden, hat er uns im Interview erzählt. Und sogar seine Familie, die musste einfach mitziehen.
2: Ich glaube, ist auch neu für die gewesen, aber ja, die hatten keine andere Wahl, die mussten da rein.
0: Vielleicht haben sie sich Tipps bei den Geissens geholt, die machen das schon seit Dekaden. Also es geht auch einfach ums Privatleben des Lukas Podolski?
1: Ja, voll. Also eigentlich dachte Netflix, dass die Poldi bei seinem Karriereende begleiten würden, also halt so dieses letzte Karrierejahr in Polen mitnehmen. Mhm. Aber da haben sie halt die Rechnung ohne Poldi gemacht.
3: Aktuell ist der Plan so, dass Schluss ist, aber ich lasse mir immer eine Tür offen im Leben.
4: Also drehen wir jetzt nicht deine letzte Saison?
3: Vermeintlich letzte Saison.
1: Ja, und turns out, Lukas Podolski hat dann doch nochmal verlängert.
0: Ach Mensch, ja. Langweilig wird's bei Lukas Podolski auf jeden Fall wahrscheinlich nicht. Der hat ja auch noch eine eigene Dönerkette, die ist das. Ja, die neue Doku Poldi, die läuft dann auf Netflix. Und ob die gut ist, da sprechen wir gleich nach 4 nochmal drüber. Vorher für euch erstmal Taylor Swift mit Elizabeth Taylor. Die junge Nacht ist hier. Hi.

4, hier ist die junge Nacht der ARD. Hä, warum spielen die denn 12 Jahre? Nee, einen Song, der von 2012 ist, von Justin Bieber und Nicki Minaj so häufig im Radio. Was ist da los? Ey Leute, der war doch beim Coachella Festival und hat da seine alten Tracks nochmal, ja, über YouTube abgespielt. Es klingt lower, als es war. Es war eigentlich ein wholesome Moment. Und da sind einfach wahnsinnig viele alte Justin Bieber Songs durch Streaming wieder hochgerutscht. Und ich meine jetzt Justin Bieber mit Beauty and a Beat war jetzt auch längere Zeit wieder Platz 1 der deutschen Singlecharts. Ist halt einfach so. Da haben wir gedacht, naja, komm, im Radio kann man den auf jeden Fall auch nochmal geil spielen. Es ist auch voll das Brett. Ich weiß gar nicht, also Justin Bieber war schon immer sehr, sehr, sehr verankert in meinem Herzen. Hier ist die junge Nacht der ARD am Freitag.

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1: Die Nachrichten mit Ronald Lessig. Guten Morgen. Sozialverbände und Gewerkschaften haben die Pläne von Bundesgesundheitsministerin Warken für eine Pflegereform kritisiert. Das Vorhaben der CDU-Politikerin gehe vor allem zulasten von Pflegebedürftigen und Angehörigen, hieß es. Volker Damm für WDR aktuell.
2: Von einer Bankrotterklärung der Sozialpolitik etwa sprach der Hauptgeschäftsführer des Arbeiter-Samariter-Bundes, Fichtmüller, in den Funke-Zeitungen. Mit Blick auf steigende Eigenanteile für Pflegebedürftige sagte er, dieser Kurs beschädige die Solidarität im Land nachhaltig. Warkens Plan, die Rentenbeiträge für pflegende Angehörige zu senken, bezeichnete die Präsidentin des Sozialverbands VdK, Bentele, auf dem Portal T-Online als Schlag ins Gesicht dieser Menschen. Deutliche Worte wählte auch die Chefin des Deutschen Gewerkschaftsbundes, Fahimi. Warkens Pläne seien reiner Zynismus und eine Zerstörungsreform der Pflegeversicherung.
1: Der ukrainische Präsident Zelensky hat Russlands Staatschef Putin in einem offenen Brief ein Treffen vorgeschlagen. Dort soll über ein Ende des Krieges beraten werden. Putin hatte zuvor erklärt, eine Voraussetzung dafür sei, dass die Ukraine die Region Donbass vollständig an Russland abtrete. Bundesverkehrsminister Schnieder wird heute an der maroden Bonner Nordbrücke erwartet. Sie ist gesperrt, weil neue Risse aufgetaucht sind. Experten sollen in den nächsten 2 Wochen die Schäden prüfen und klären, ob sie behoben werden können. Wenn nicht, muss die Brücke möglicherweise bis zum Neubau gesperrt bleiben. Auf der dänischen Ostseeinsel Anholt ist der verendete Buckelwal obduziert worden. Experten haben das Tier untersucht. Die Todesursache blieb danach unklar. Der Wal lag vor der Insel Pöhl in Mecklenburg-Vorpommern und wurde dann von einer Privatinitiative ins Skagerrak gebracht.
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1: In Essen ist am Abend ein Auto in ein Wohnhaus gerast. Der Fahrer hatte nach Polizeiangaben in einer Kurve die Kontrolle über den Wagen verloren. Annette Selle, WDR aktuell.
3: Gegen 21.45 Uhr wurden Polizei und Feuerwehr alarmiert. Ein Wagen war von der Fahrbahn abgekommen und mit einer Terrassentür kollidiert, die nach innen aufschlug. Im Haus wurde niemand verletzt. Der Wagen kam auf der Terrasse zum Stehen. Der 19-jährige Fahrer und sein Beifahrer wurden leicht verletzt. Die Polizei ermittelt wegen Verdachts auf Alkohol am Steuer.
1: Das Wetter in Nordrhein-Westfalen. Heute wechselhaft, nur gelegentlich kommt die Sonne raus. Dabei in Lüdenscheid Höchstwerte bis 17 Grad, in Unna bis 19 und in Köln bis 20 Grad. Am Samstag und Sonntag neben Sonne auch Wolken und einzelne Schauer bei Höchstwerten bis 22 Grad. Und am Montag erst Sonne und Wolken, am Abend dann im Rheinland Schauer bis 24 Grad. Und das war WDR aktuell.
4: Die junge Nacht, wir schauen auf die Straßen A96 Lindau Richtung München, ist zwischen München-Leim und Sendling wegen Brückenarbeiten in beiden Richtungen noch bis Montag gesperrt. Die A100 Wilmersdorf Richtung Neukölln ist im Tunnelortsteil Britz wegen eines Feuerwehreinsatzes gerade gesperrt. Die A111 Charlottenburg Richtung Dreieck Oranienburg ist zwischen Festplatz und Seidelstraße wegen Tunnelwartungsarbeiten noch in beiden Richtungen bis 5 Uhr früh gesperrt. Die A113 Schönefeld Richtung Berlin zwischen Schönefeld Nord und Spätstraße wegen Wartungsarbeiten eine Vollsperrung in beiden Richtungen noch bis 5 Uhr früh und die A565 Bonn Richtung Meckenheim zwischen dem Dreieck Bonn-Nordost und Kreuz Bonn-Nord ist in beiden Richtungen die Brücke gesperrt. That's it!
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4: Gubo mit Sebastian Röpke. Hi. Willkommen im Freitag. Ey, wir schauen gleich mal, was die Poldi-Doku so kann. Ja, und ich wünsche euch einfach einen feinen Freitag. Nina, was willst du so? Ich will nicht

0: Die junge Nacht ist, wir haben gerade schon drüber gesprochen, Fußballlegende Lukas Podolski hat eine Doku bekommen. Gibt's bei Netflix, Poldi ist die Doku. Ja, der Name ist Programm. Und junge Nacht-Kollege Emil Poldi hat ja im Trailer noch gesagt, Dokus zu Fußballern gibt's genug. Ich mach das anders, aber du sagst insgesamt trotzdem eine klassische Fußballer-Doku?
1: Ja, aber hier ist es halt total unterhaltsam, weil eben 110 Poldi. Also es ist schon viel um Fußball, die Karriere, aber ja, um seine Projekte drumherum. Eis, Döner, Klamotten, Fests.
2: Da ist das Ziel, die ganzen Business-Dokus zu machen. Ich will 102 Läden, das ist mein Ziel. Die Überraschung sieht man das Gesicht der Leute. Man sagt, mittlerweile 20 Läden. Dann sage ich eigentlich, boah, leck mich am Arsch.
1: So, Poldi als Raum- und Business für die Zeit nach der Ehre mit der Licken Kleber als Geschäftsmann.
0: Was sind für dich die Doku-Highlights?
1: Ja, es ist wirklich eigentlich die Schlagzahl der Poldi-Sprüche.
2: Klar würde ich jetzt gerne zu Hause sitzen. Mich unter der Erde was tun.
1: So ist es. Vince Poldi, König der Kleine, also wirklich 3x, ein Elfer und der Witz hat bei ihm 90 Minuten.
0: Ja, aber es ist auch eher so ein Imagefilm, wo er richtig gut bei weg, oder?
1: Ja, ist es auch. Das shiny Netflix-Porträt hat er halt mittlerweile auch normal und Bühlt hat ja auch noch nie jemand gefragt, ob sich Fach auf seinem Selbstporträt auch hübscher gemalt hat, als er eigentlich war. Also es ist 100% Poldi, inklusive sehr viele auch eher freizügiger Szenen.
0: Ja, hat Annika schon erzählt. Man sieht's. Poppes. Also wenn das kein Grund ist, jetzt mal Netflix zu schmeißen, gibt's die Lukas Podolski-Doku und die hat den treffenden Namen Poldi. Wow.

0: 420, Junge nach der Alt. Am Freitag, wir haben vorhin schon mal drüber gesprochen, Wörter, die uns einfach ein Feedback geben, wo wir uns denken, Iba, sag das bitte nicht. Bei mir ist zum Beispiel das Wort Schlüpfer oder wenn jemand statt Sex Bumsen sagt. Schwierig. Ja, Henry aus Köln, dieses Wort hier maximal mies.
1: Matzi. Das ist einfach diese Kombination dieser Mundbewegung, dieses mit der Verniedlichung am Ende, das hat sowas Eges für mich, ich weiß nicht.
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0: 4.37 Uhr ist die Junge Nacht der ARD. Ey, ich verstehe immer, warum Großbritannien beim ESC immer so schlecht arbeitet. Weil ich meine, die meiste geile Musik kommt aus Großbritannien. Olivia Dean Way, Ed Sheeran, Adele. Ja, auch die britische Girlgroup Flow, F-L-O. Und die haben einen neuen Track draus, heißt Leak It. Und in dem Song geht es halt um das Rückgewinnen der eigenen Macht, unerschütterliches Selbstbewusstsein und Umgang mit digitaler Aufmerksamkeit. Okay, das alles in einem Track für 3 Minuten. Na gut.
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0: 40 hier die junge Nacht der ARD am Freitag. Bei unserer Gags und Gag stellen wir Comedians auf. In diesem Fall war es Julia Brandner. Und sie durfte ein bisschen was erzählen zu ihrer Perle.
1: Ich war auf so einer Mädchenschule. Das ist nicht, weil ich gläubig bin, meine Eltern gläubig. Und das war einfach die einzige Schule mit einem Swimmingpool. Und da haben wir gedacht, wie schlimm ist so ein Jesus? Und haben sie uns halt die ganze Zeit gesagt, wenn du vor der Ehe Sex hast, dann kommst du in die Hölle. Ich denke, ja, aber mein Körper bestraft mich, dafür, dass ich keinen hatte, schafft so Reize.

Uhr 57 haben wir es gleich. Ergo, diese Sendung ist over, Leute. Danke fürs dabei sein. Wir hören uns, wenn ihr mögt, gern kommende Nacht wieder. Ich schmeiß euch raus mit Harry Styles' American Girls. Der Sebo wünscht euch einen schönen Freitag. Ob Brückentag oder nicht, ist ja Latte. Tschüss.

0: die sind gleich sofort da.
1: Ja, Sektor, es ist auch noch super früh.
0: Wir überbrücken hier, das ist gar kein Thema.
2: Hallo.
0: Wunderschönen guten Morgen. Hallo, wir ziehen uns zurück.
2: Perfekt. Es geht los. Also, 5 Uhr, ich bin Lukas Rosendahl. Der ukrainische Präsident Selenskyj möchte sich mit Russlands Präsidenten Putin treffen. In einem offenen Brief hat Selenskyj vorgeschlagen, so über ein Ende des Kriegs gegen die Ukraine zu verhandeln. Dafür könne man sich auf neutralem Boden treffen, zum Beispiel in der Schweiz oder in der Türkei. In Bonn geht es heute weiter darum, wie es mit der gesperrten Nordbrücke weitergeht. Bundesverkehrsminister Schnieder will sich die marode Brücke über den Rhein angucken. Weil da neue Risse gefunden wurden, gilt jetzt für 2 Wochen eine Sperrung. Mehr dazu von Stefan Hase.
3: Eine Vollkatastrophe für die Region, schimpft der ADAC. Und die Industrie- und Handelskammer Rhein-Sieg fordert, die Brücke zur Chefsache zu machen. Und genau das passiert jetzt. Schnieder kommt. Heute. Er versprach schon im Vorfeld, man werde jetzt schnellstmöglich klären, welche Belastung die Brücke noch aushält und wie es weitergehen kann. Dafür will er einen sogenannten Lenkungskreis einberufen, also eine Art Expertenkommission.
2: Eine Taskforce hat sich auch erste Maßnahmen überlegt, die für weniger Stress durch die Sperrung sorgen sollen. Wer bei der Stadt arbeitet, soll zum Beispiel leichter Homeoffice machen können. Und Unternehmen in der Region sollen auch checken, ob das geht. In Essen ist am Abend ein Auto durch die Terrassentür in ein Haus gekracht. Laut Polizei war der Fahrer zu schnell unterwegs und hat dann die Kontrolle über das Auto verloren. In dem betroffenen Haus sei die Küche schwer beschädigt worden. Der Fahrer selbst ist leicht verletzt und steht unter Verdacht, Alkohol getrunken zu haben. Und es geht noch einmal um den gestrandeten Buckelwal. Der wurde gestern von Experten am Strand der dänischen Insel Anholt genauer untersucht und aufgeschnitten. Die genaue Todesursache konnte man dabei nicht rausfinden. Klar ist jetzt aber, das Tier war ein Weibchen. Jetzt soll der tote Wal in den nächsten Tagen abtransportiert werden.
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2: Es geht heute wechselhaft los mit mal mehr, mal weniger Schauern und Gewittern. Ab und zu kommt aber auch die Sonne durch. Dazu werden es in Wermelskirchen und Waldbrühl 17 Grad. Bad Salzuflen kommt auf 19. Bottrop und Dormagen schaffen 20 Grad. Am Wochenende erst ein paar Schauer. Der Sonntag wird dann aber trockener.
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2: Da gibt es eine Meldung. Das ist die A565 Meckenheim-Bonn. Ihr habt es gerade gehört. Die ist zwischen Dreieck Bonn-Nord-Ost und Kreuz Bonn-Nord in beiden Richtungen wegen Brückenschäden gerade gesperrt.
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5: Hä? War das Rybinski und Färber?
0: Ja, die meinen uns tatsächlich.
5: Das gibt's ja nicht.
0: Wir sind am Start. Da könnte man sich jetzt ja fragen, wie kommen die zwei denn jetzt dazu, hier einfach mal so einen Freitag wegzumoderieren?
5: Ja, ist ganz einfach. Die haben einfach nur in den Dienstplan geguckt, haben geguckt, wer war denn so doof und hat sich den Brückentag nicht freigehalten.
0: Ja, da kamen ja nur zwei Leute in Frage, Rybinski und Färber hier. Schönen guten Morgen.

0: hört man das eigentlich?
1: Was denn?
0: Naja, also ich bin so ein bisschen verschnupft.
1: Du bist verschnupft?
0: Ja.
1: Wo kommt das denn her?
0: Ich bin gestern Abend aus dem Urlaub wiedergekommen.
1: Ach, haben sie die Klimaanlage im Flugzeug wieder zu doll aufgedreht oder was?
0: Ich habe keine Ahnung, wieso ich das immer wieder schaffe, aber ich bin schön verschnupft aus der Türkei wiedergekommen. Ich muss aber sagen, Leute, ich war in der Türkei, war sehr, sehr schön, aber ich habe mich im Urlaub, ich habe mich so richtig fremd gefühlt.
1: Ja, du warst ja auch in einem fremden Land. Das kann ja mal vorkommen, dass man sich da nicht ganz so heimisch fühlt, oder
0: ja,
1: was? Oder?
0: Das ist richtig, aber was ich nicht wusste, es waren Ferien in Baden-Württemberg.
1: Ah, in Bavü.
0: Ja, genau. Und das ganze Hotel war von so Süddeutschen, war das besiedelt. Das ist für mich ganz komisch, wenn die alle so rede.
1: Wenn die alle so rede, du, als wären sie gar nicht aus dem Sektor.
0: Ich hab mich so fremd gefühlt. Also da kam keiner aus dem Sektor.
1: Da kam keiner, ja, das ist doof.
0: Also ich habe mich noch nie so fremd gefühlt im Urlaub.
1: Aber vielleicht erhöht sich dadurch ja nochmal das Urlaubsfeeling, weil man will ja das Fremde im Urlaub auch erleben. Man will ja andere Kulturen kennenlernen und so.
0: Das war tatsächlich ganz gut, weil ich komme ja aus Duisburg. Da wurde auch ein bisschen türkisch geredet. Natürlich, das
1: kenne ich. Da warst du wieder zu Hause, ne?
0: Da fühle ich mich auch sehr, sehr wohl. Aber also diese ganzen Stuttgarter, die hätte ich alle nicht gebraucht. 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

0: Das ist Taylor Swift mit Opelite in 1 Live. 5.14 Uhr haben wir es. Wunderschönen guten Morgen, Sektor.
1: Heute bei uns in der Show übrigens noch neue Single von Taylor Swift.
0: Oh, ich dachte, die wäre vergeben.
1: Ja, Taylor Swift ist vergeben, das stimmt.
0: Okay, immer noch.
1: Anders ist das bei Lil Nas X. Also ja, ist nicht mehr vergeben, weil ist ja Lil Nas ist ja X.
0: Ist ja, ist ja sein, ja. Ist auch egal, der kann auf jeden Fall super gut zählen.

0: Viertel nach fünf haben wir es. Schönen guten Morgen. Viertel nach fünf ist eine schlimme Uhrzeit, um wach zu sein.
1: Total.
0: Oder wie man auch sagen könnte, zu der Zeit laufen bald WM-Spiele.
1: Stimmt, bald sind wir da alle wach. Da freut mich ja, dann hören uns mal viel mehr Leute zu. Hören die wohl Radio, wenn die Fußball
0: gucken? Nee, dann gucken die Fußballer. Aber falls ihr noch nicht wisst, wie ihr mit diesen Anstoßzeiten klarkommen sollt, wir machen euch heute fit, dass ihr klarkommt mit den Uhrzeiten bei der WM.

0: Ich glaube, das werde ich gucken heute.
1: Was denn?
0: Hier, Qualifikation zur Frauen-WM. Deutschland spielt gegen Norwegen und die deutschen Frauen können das WM-Ticket klar machen.
1: Ach, die spielen doch sogar hier bei uns im Sektor. Die spielen in Köln sogar.
0: Spielen in Köln, haben bisher, ich glaube, 3 Spiele gewonnen, 1 unentschieden.
1: Läuft.
0: Heute einfach nochmal Norwegen wegputzen und zack, WM-Ticket klar gemacht.
1: Hier, Brasilien 2027, auch glaube ich, da haben wir ja gute Erfahrungen gemacht mit einer WM in Brasilien, ne?
0: Ja, ich glaube auch.
1: Das ist, glaube ich, ein gutes Pflaster für uns.
0: Das könnte der nächste WM-Titel sein. Sorry an die Herren.

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1: Um 17:30 mit Lukas Rosendahl. Die gesperrte Nordbrücke in Bonn wird heute zur Chefsache. Bundesverkehrsminister Schnieder kommt, um sich die Schäden an der Brücke anzugucken. Wegen neuer Risse, die an der Brücke gefunden wurden, bleibt die erstmal für 2 Wochen gesperrt, sagt einer der Chefs der Autobahn GmbH.
2: Das Erste, was jetzt gemacht werden muss, sind die vertieften Untersuchungen und die statischen Berechnungen. Wir hoffen, dass wir innerhalb der nächsten 14 Tage ein besseres Schadensbild und ein besseres Lagebild, ein genaueres Lagebild noch haben.
1: Dann soll geguckt werden, wie es weitergeht. Es gibt einen neuen Vorschlag, der den Krieg in der Ukraine näher an ein Ende bringen soll. Der ukrainische Präsident Selenskyj hat ein persönliches Treffen mit dem russischen Präsidenten Putin vorgeschlagen. Das könnte in einem neutralen Land wie der Schweiz oder der Türkei stattfinden. Mehr dazu von Ivo Maruschik.
3: Kreml-Chef Putin ist auf diesen Vorschlag noch nicht eingegangen. Er verwies im Gespräch mit ausländischen Journalisten auf ältere Vorschläge, um den Krieg zu beenden. Putin behauptete aber, Russlands Truppen würden täglich an der Front vorrücken. Mit Spannung wird jetzt erwartet, ob er in seiner Rede heute beim Wirtschaftsforum in St. Petersburg auf Selenskys Vorschlag antwortet.
1: US-Präsident Trump hat auf jeden Fall schon gesagt, dass er ein persönliches Treffen zwischen Selenskyj und Putin gut findet. Die Lufthansa ist weiter damit beschäftigt, herauszufinden, warum ein stehendes Flugzeug am Frankfurter Flughafen gestern auf die Nase gekippt ist. Einige Mitarbeiter wurden dabei leicht verletzt, die sind aber alle wieder raus aus dem Krankenhaus. Passagiere waren nicht an Bord und das Flugzeug soll jetzt untersucht werden. Im Supermarkt könnte heute was anders sein als sonst. Die Gewerkschaft Verdi will die Warnstreiks für mehr Gehalt im Einzelhandel nochmal ausweiten. Warenlager von Edeka wurden auch die letzten Tage schon bestreikt. Verdi sagt, dass dadurch auch einzelne Produkte im Supermarkt fehlen könnten.
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1: Heute früh nur selten Regen, ab dem Mittag dann häufiger Schauer und auch einzelne Gewitter, zwischendurch aber auch mal langere trockene Phasen. Dazu werden es in Nümbrecht und Schleiden 17 Grad, in Büren und Hamm kommen auf 19 und Krefeld auf 20. Das Wochenende wird meistens erst noch ein bisschen regnerisch, am Sonntag dann aber mehr Sonne.
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1: Da gibt's nur eine Meldung, ich hab's gerade schon gehört, die A565 Meckenheim-Bonn ist zwischen Dreieck Bonn-Nordost und Kreuz Bonn-Nord in beiden Richtungen wegen Brückenschäden gerade gesperrt.
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4: Ja, Sektor, wir sind eure Leidensgenossen, falls ihr es auch verkackt habt, euch den Brückentag freizunehmen. Aber ich habe gerade gehört, was war das? Der Verkehrsminister muss heute auch auf eine Brücke irgendwie, weil es da Probleme gibt.
5: Ja.
4: Der Herr Schnieder.
5: Der hat es auch verkackt.
4: Ja, der hat es auch verkackt.
5: Der hat auch verkackt.
4: Aber ich finde, wenn du so einen Brückentermin hast, den muss er auch auf den Brückentag legen. Ansonsten ist einfach nicht so geil.

0: Ich gebe Oliver Kahn uneingeschränkt recht, aber ganz ehrlich, 120.000 Eier, das ist ein bisschen viel, ja, finde ich.
1: Das finden wir zu viel. Ja.
0: Sektor, wir holen euch mal kurz ab. Also ein 45-jähriger Mann im Kreis Vechta, ich glaube, das ist Niedersachsen, der hat über 2 Jahre lang regelmäßig Eier von so einer Legehennenfarm, ich sag mal, abgezweigt.
1: Abgeholt.
0: Abgeholt.
1: Warte, so weit, so gut. Jetzt mach weiter.
0: So, der hat immer behauptet, ja, der Chef hätte ihm gesagt, er soll die Eier jetzt mal abholen. Der einzige Mitarbeiter da hat immer gesagt, ja, wenn der Chef das sagt, dann machen wir das so. Der Schwindel flog dann auf, als plötzlich so eine Urlaubsvertretung mal da war. Der hat dann gesagt, nee, das glaube ich jetzt nicht. Und so hat er sich über einen Zeitraum von 2 Jahren, wie gesagt, 120.000 Eier ergaunert. Was macht man damit? 120.000 Eier.
1: Es ist, glaube ich, relativ eindeutig, was er damit gemacht hat.
0: Findest du?
1: Ja, es war das kriminellste Omelett der Welt. Und gleichzeitig das größte.
0: Boah, jetzt kriege ich ein bisschen Hunger gerade.

0: Das war mir jetzt ein bisschen laut hinten raus. Ja. Also gerade für die Uhrzeit, Viertel vor sechs gleich, ne.
1: Vielleicht seid ihr jetzt wach geworden vom Radiowecker und war so, oh Gott, ich muss zur Arbeit. Alles gut, Leute. Es ist Brückentag, ihr habt euch freigenommen.
0: Trotzdem den Wecker gestellt, wie ärgerlich.
1: Nochmal runterfahren.

0: Olivia Rodrigo, wir haben 17:45.
1: Oh, hör auf. Alter.
2: Ich hasse das. Es ist 17:45. Niemand sagt das.
0: Nein, ich musste tatsächlich gerade erstmal googeln, ob das stimmt. Ganz schlimme Uhrzeit. 17:46 haben wir es.

0: Sektor, falls ihr gerade beim Frühstück seid, legt mal das Brot zur Seite.
1: Ja, besser ist.
0: Forscher haben jetzt, ihr kennt ja diesen Ötzi, diese Eismumie da, ne? Und Forscher haben jetzt bei dem im Darm so Hefe gefunden. Und was denkt sich dann so ein Forscher natürlich?
2: Da machen wir ein Brot draus.
1: Ist doch logisch.
0: Ja, ist ja logisch.
1: Da machen wir ein Brot draus.
0: Deswegen ist auch ganz logisch der nächste Schritt, was sie mit dieser Hefe noch machen wollen, die sie im Ötzi-Darm gefunden haben.
1: Was noch?
0: Bierbrauen.
1: Nee, das verstehe ich nicht.

0: James Arthur Impossible und jetzt, Sektor, wird's feierlich hier bei 1 Live.
1: Was?
0: Ja, jetzt wird der rote Teppich ausgerollt, festliche Kleidung angezogen.
1: Für wen?
0: Ja, für die 1 Live Infos, die kommen um 6. Hi.

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1: Es ist 6 Uhr, wir sind Lukas Rosendahl
2: und Sebastian Riechel. Zuerst schauen wir auf die kaputte Bonner Nordbrücke. Die ist ja seit Mittwoch gesperrt, weil am Beton neue Risse gefunden worden sind. Für die ganze Region Bonn-Rhein-Sieg ist das eine richtig krasse Herausforderung.
1: Deshalb kommt heute Nachmittag auch Bundesverkehrsminister Schnieder. Er will sich die Schäden anschauen und so schnell wie möglich klären, wie es weitergeht.
2: Sein Termin heute ist aber auch ein bisschen PR, denn Experten hatten schon gestern gesagt, dass in 2 Wochen feststehen sollen, wie es weitergeht. Bis dahin wird durchgerechnet, ob die Brücke provisorisch repariert werden kann, dass zumindest dann wieder Autos drüber fahren können.
1: Die Stadt Bonn hat gleichzeitig ein paar Maßnahmen beschlossen, damit die Stadt nicht komplett im Stau versinkt. Mitarbeiter der Stadt sollen einfacher im Homeoffice arbeiten können. Und gerade wird gecheckt, ob mehr Busse und Bahnen fahren können.
2: Dann geht's noch einmal um den gestrandeten Buckelwal. Der wurde gestern von Experten am Strand der dänischen Insel Anholt genauer untersucht und aufgeschnitten.
1: Die genaue Todesursache konnte man dabei nicht rausfinden. Klar ist jetzt aber, das Tier war ein Weibchen. Jetzt soll der tote Wal in den nächsten Tagen abtransportiert werden.
2: Über den Feiertag gestern sind ja einige Unwetter über NRW hergezogen. Jetzt ist klar, dass die keine größeren Schäden verursacht haben.
1: Die Feuerwehr musste zum Beispiel ein paar Äste, Bäume und Dachziegeln wegräumen. Sonst ist durch den starken Regen, den Hagel und den Wind aber nichts passiert.
2: Die deutschen Fußballerinnen können heute Abend die Quali für die WM nächstes Jahr klarmachen. Im vorletzten Gruppenspiel trifft das Team in Köln auf Verfolger Norwegen.
1: Kapitänin Sjoke Nüsken geht mit viel Selbstvertrauen rein.
3: Wir als Mannschaft nehmen uns vor, dass wir von Anfang an im Spiel da sind, dass wir die Zweikämpfe annehmen. Wir freuen uns auf eine gute Stimmung, auf viele Leute im Stadion und ja, hoffentlich ein gutes Spiel.
1: Deutschland ist in der Gruppe gerade vorne mit einem Punkt Vorsprung. Das direkte Ticket für die WM in Brasilien gibt es nur für den Gruppensieger.
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2: Der Morgen ist erstmal freundlich und hat nur ein paar Schauer dabei. Ab dem Mittag wird es dann aber wieder nasser und auch Gewitter sind möglich. Dazu in Brilon und Waldbröl bis 17 Grad, in Oberhausen und Unna 19 und in Erftstadt bis 20 Grad. Am Wochenende erst noch Schauer, der Sonntag wird dann aber trockener.
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1: Da gibt's nur eine Meldung, von der habt ihr gerade schon gehört. Die A565 Meckenheim-Bonn ist zwischen Dreieck Bonn-Nordost und Kreuz Bonn-Nord in beiden Richtungen wegen Brückenschäden gerade gesperrt.
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4: Find nur ich das witzig, dass an einem Brückentag natürlich wenig Stau ist, aber eine Meldung wegen Brückenschäden eine Sperrung. Am Brückentag.
5: Nee, finde ich auch ein bisschen witzig, muss ich sagen. Aber wenn eine Brückenmeldung, dann natürlich heute am Brückentag. Und falls ihr nichts zu tun habt, jetzt gibt es nochmal Schlagzeugunterricht für Anfänger.

0: Joe mit End of Beginning für euch in 1 Live. Schönen guten
1: Morgen. Oh, jetzt weiß ich. Und damit herzlich willkommen zu Färbers Dino-Stunde.
0: Oh, eine neue Rubrik.
1: Ja, die habe ich mir gerade ausgedacht, super, weil es gibt wieder mal eine neue Meldung aus der Welt der Dinosaurier. Ein neuer Dino wurde entdeckt. Passiert ja ständig, ne?
0: Ja, weiß ich mittlerweile.
1: Ein neuer Raptor. Also so wie der Velociraptor wurde jetzt ein neuer Raptor entdeckt.
0: Die kenne ich aus Jurassic Park. Das sind diese kleinen Schnellen.
1: Ja, die kleinen Schnellen. Das ist ein King Australis, hat man den genannt. Hat man in Patagonien gefunden, oder wie das da heißt. Lebte vor 70 Millionen Jahren. Hat er wohl auch Federn, ne? So ein kleiner Gefiederter, so ein schneller Räuber. Und jetzt kommt das Besondere, warum ich das jetzt erzähle.
0: Ja.
1: Der war Angler.
0: Der war Angler?
1: Ja, die haben jetzt, weil der auch so eine lange Schnauze hatte mit ganz spitzen Zähnen, gehen die Forscher davon aus, und weil er in der Nähe von Fischfossilien gefunden wurde, dass der Fisch gegessen hat.
0: Völlig verrückt.
1: Teichen stand und Fisch gegessen hat.
0: War Angler ohne Angel.
1: Angler ohne, das ist es.
0: Da fragt man sich ja, wo ist der Haken? Aber es gibt keinen Haken.

0: Mr. Worldwide für euch in 1 Live. Kurzer Blick auf die Uhr, wir haben 6.10 Uhr.
1: Und jetzt der kurze Blick nach oben.
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3: Vor kurzem bin ich zum Love-Troll geworden. Und ganz ehrlich, bis dahin habe ich gar nicht gewusst, dass es die gibt. Ich kannte nur die Trolls, die Menschen im Netz das Leben schwer machen. Mit ihrem Hass, mit ihrer Hetze, mit ihren Shitstorms. Und genau das hatte mein Kumpel Micha erlebt. In einer Kirche im Radiosendung hat er Stellung bezogen gegen Ausgrenzung von queeren Menschen und gesagt, wie ihn das fertig macht, dass Menschen im Netz so niedergemacht werden. Und dann ist Micha niedergemacht worden. Hass pur. Das ging richtig ans Eingemachte und war teilweise strafrechtlich relevant. Krass, wie schnell Menschen anderen den Tod wünschen können. Ist im Netz ja auch so einfach. Ein Klick und die Meinung ist rausgehauen. Ich habe anfangs richtig mitgelitten mit Micha und ich wollte am liebsten Feuer mit Feuer bekämpfen und diesen Hate-Trolls mit meinen Kommentaren die Hölle heiß machen für ihren Hass. Aber dann habe ich entdeckt, was vielleicht mehr hilft. Love-Storms, Liebesstürme, das ist die Gegenbewegung. Leute fluten das Netz mit Liebe, wann immer eine Person für einen guten, menschenfreundlichen oder demokratischen Beitrag angegangen wird. Die, die da online unterstützen, heißen Love-Trolls. Die sind richtig vernetzt und machen sich gegenseitig aufmerksam, wenn sie gebraucht werden. Und das habe ich dann auch gemacht. Bestätigung und positive Energien geschickt denen, die das brauchen, weil sie den Rücken herhalten für ihre Positionen. Mit Liebe gegen Hass. Nur so kann's gehen. Johanna Fehring, Münster.
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0: of you. Wenn dieser Song eine E-Mail-Adresse wäre, dann würde er heißen shapeofyou@sheeran.com.
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2: Ich überlege gerade, ob ich diese Moderation einreiche für die 1 Live O-Ton-Charts.
0: Reicht nicht, weil da haben wir schon auf Platz 5 und 4 haben wir schon so geile Dinger.
2: Das stimmt.
0: Nur, weil ihr abgestimmt habt.
2: Genau.
1: Platz 5.
2: Und damit geht's 3 Plätze abwärts für eigentlich ja einen ganzen Verein, der auf Platz 1 war, nämlich den ersten FC, Schalke 04, sorry.
0: Ist ja der zweite FC.
2: Ja. Aber es geht 3 Plätze abwärts für Schalke Lennart und Thorsten Legert mit ihrer, wie soll man das nennen, Emotionsexplosion auf RTL Sport bei YouTube. Das haben wir gesehen bei RTL Nitro.
3: Kenan Karaman, Saisontreffer Nummer 14. Und jetzt hören Sie mal rein, was hier gerade tobt.
4: Oh, das Ding da rein!
2: Glaubst du, das ist eigentlich sein Kapitän, der da getroffen hat?
0: Ich glaube nicht, nee.
1: Platz 4.
0: Also hat er zumindest nicht erwähnt.
2: Nee, glaube ich auch nicht.
0: Also, werden wir jetzt mal ganz seriös, ne?
2: Ach so, ja, warte.
0: Auf dem Instagram-Profil von Manuela Schwesig, der Ministerpräsidentin von Mecklenburg-Vorpommern, da haben wir den nächsten Ton gefunden. Es geht um die, und ich versuche das jetzt richtig auszusprechen, es geht um die Penestrombrücke. Ich habe das jetzt bewusst, glaube ich, richtig ausgesprochen. Manuela Schwesig tut sich da ein bisschen schwer.
5: 3, 2, 1. Das ist die neue Penestrombrücke und die wird hier gebaut. Mit der neuen Penestrombrücke können wir die neue Ortsumgehung Wolgast vollenden und endlich den quälenden Verkehr, wenn man auf Usedom will, beenden. Brückenbau statt Dauerstau. Das ist unser Motto.
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0: Saïd El-Mallah.
1: Den kenne ich.
0: Ja, der Kölner Spieler, der sollte eigentlich für 45 Millionen Euro zu Brentford wechseln, aber der Transfer ist gescheitert. Transfermarkt.de schreibt, die Mutter des Kölners hat den Londonern abgesagt.
1: Boah, das hätte auch meine Mutter sein können. Die musste mich ja früher von der Schule auch immer krank melden.
0: Ja, sicher.

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0: kommt ja gar nichts. Aber ich glaube, wir sind technisch dafür verantwortlich.
1: Ja, das, ne, auf jeden Fall.
0: Also das muss man jetzt schon mal
1: das
0: sagen.
1: Auf jeden Fall.
0: Dass man die Infos nicht hört, also da sind wir schuld dran, ne?
1: Ich kann ja noch mal gucken, ob hier was passiert, wenn ich hier drauf drücke.
0: Nein, guck mal, hier kommt doch schon professionelle Hilfe.
1: Ja, ne? Sehr gut.
0: Es gibt ja sowas wie eine Havarie. Ich finde das gut. Aber ich glaube, wir sind schuld. Wir haben Knopf zu früh gedrückt und deswegen hört ihr jetzt die Infos nicht.
1: Ja, das stimmt. Ich weiß jetzt nicht, ob da noch was passiert oder ob wir jetzt erstmal...
0: Ich weiß nicht. Die müssen den Havariestart müssen
1: mal,
0: die,
1: glaub, doch noch mal was
0: machen. Aber ich weiß nicht, sagt ihr mal was bitte, liebe Infos.
2: Hallo, jetzt hört ihr uns.
1: Ja, gar nicht.
2: Gerade war ich da.
1: Junge, jetzt
2: ich drück noch mal, warte. Ja.
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2: 6:30 haben wir es. Hier sind Lukas Rosendahl
4: und Sebastian Riechel. Wer sich auch jetzt vor der Fußball-WM online oder im Urlaub ein Trikot kaufen will, der kennt den Struggle. Es gibt eins für 20 Euro und man weiß eigentlich, das kann nur Fake sein. Jeder und jede Fünfte hat das laut einer Umfrage schon mal gekauft, Jüngere besonders oft.
5: Experten warnen jetzt aus mehreren Gründen davor. Hersteller und Sportgeschäfte haben weniger Arbeit. Die EU schätzt, dass 850 Millionen Euro pro Jahr verloren gehen. Wenn der Zoll Fälschungen entdeckt, dann werden die Fake-Trikots beschlagnahmt und das Geld ist weg.
4: Verbraucherschützer sagen, es können auch gefährliche Chemikalien im Trikotstoff sein. Die lösen dann zum Beispiel Allergien aus. Und oft werden die Trikots von Menschen in Fabriken genäht, die unter richtig schlechten Bedingungen arbeiten müssen.
5: Fake-Trikots kann man oft daran erkennen, dass Aufdrucke unsauber sind und die Nähte wieder aufgehen. Als Sicherheitscheck nähen einige Hersteller mittlerweile QR-Codes rein.
4: Wenn es nach Bundeskanzler Merz geht, dann soll die EU größer werden. Die Westbalkanländer wie Montenegro müssen laut ihm schnell Teil der EU werden, damit Russland und China da nicht mehr Einfluss bekommen. Um die EU-Erweiterung geht es heute auch beim EU-Westbalkan-Gipfel.
5: Die gesperrte Nordbrücke in Bonn wird heute zur Chefsache. Bundesverkehrsminister Schnieder kommt, um die Schäden an der Brücke anzugucken.
4: Wegen der neuen Risse, die an der Brücke gefunden wurden, bleibt die erstmal für 2 Wochen gesperrt, sagt einer der Chefs der Autobahn GmbH.
6: Das Erste, was jetzt gemacht werden muss, sind die vertieften Untersuchungen und die statischen Berechnungen. Wir hoffen, dass wir innerhalb der nächsten 14 Tage ein besseres Schadensbild und ein besseres Lagebild, ein genaueres Lagebild noch haben.
4: Und dann soll
2: geguckt werden, wie es weitergeht.
4: Im Supermarkt könnte heute was anders sein als sonst. Die Gewerkschaft Verdi will die Warnstreiks für mehr Gehalt im Einzelhandel nochmal ausweiten.
5: Warenlager von Edeka wurden auch die letzten Tage schon bestreikt. Verdi sagt, dass dadurch auch einzelne Produkte im Supermarkt fehlen könnten.
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4: Heute früh nur selten Regen, ab dem Mittag dann häufiger Schauer mit einzelnen Gewittern, zwischendurch auch mal lange trocken mit Sonne. Dazu in Bad Berleburg 16 Grad, in Xanten und Hagen 19 und in Heinsberg und Münster bis 20 Grad. Das Wochenende wird dann meist erst noch regnerisch, am Sonntag dann aber mehr Sonne.
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5: Da geht's los mit der A45, Gießen Richtung Hagen. Zwischen Dilburg und Haiger-Burbach, 2 Kilometer Stau gerade, da ist eine Baustelle. Und zum Schluss die A565 Meckenheim-Bonn, habt ihr gerade schon gehört. Da ist zwischen Dreieck Bonn-Nord-Ost und Kreuzbonn-Nord in beiden Richtungen. Wegen Brückenarbeiten gerade eine Sperrung.
0: Wir haben das Problem gelöst.
2: Ja, was war's denn?
0: Warte, kommt jetzt.
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1: Unterm Strich kann man sagen, ich bin einfach zu doof.
0: Nein.
1: Ich bin einfach zu... Das war mein
0: Jetzt
1: Fehler.
0: Jetzt nimm das nicht auf dich, das ist ja eine gemeinsame Sendung. Der Fehler heißt Rybinski und Färber. Und
1: ja, so
0: außerdem ist Brückentag, ne, arbeitet ihr nicht. Wir arbeiten auch nicht richtig. Ich finde, so kann man das einfach machen an einem Freitag.
1: Eigentlich wollten wir euch erzählen, dass es im Hause Dua Lipa was zu

0: Gute Laune nicht nur im 1 Live-Haus, sondern auch bei Dua Lipa. Dieser Song hier, Training Season, ist nämlich wahr geworden. In Training Season geht's darum, dass Dua Lipa keinen Bock mehr auf Dating hat. Und also spätestens jetzt muss sie wirklich nicht mehr daten. Das können wir, glaube ich, festhalten, weil Dua Lipa hat am Sonntag heimlich Schauspieler Callum Turner geheiratet.
1: Heimlich?
0: Ja, ich habe es mitbekommen, aber heimlich.
1: Ich finde das ja blöd. Annika Wasenmüller aus dem 1Live-Pop-Team. Ich bin ein riesiger Hochzeitsfan. Ich liebe Hochzeiten, Drinks für alle.
2: Okay.
1: Wie sieht's aus? Startet da jetzt eine fette Hochzeitsparty bei Dua Lipa?
2: Ja, und das richtig, richtig ordentlich. Ah. Dua Lipa und Callum Turner, die sind nämlich schon seit gestern auf Sizilien.
1: Ah.
2: Jetzt am Wochenende, da veranstalten die beiden nämlich, halt dich fest, eine mehrtägige Hochzeitsfeier in Palermo. Soll angeblich über 1,5 Millionen Euro kosten.
1: Läppsch.
0: Oh, ich weiß, wer da Bock drauf hat. Julian auf jeden Fall. Also die fahren richtig auf, ne?
2: Ja, ich würde da auch mitmachen. Die standesamtliche Trauung am Sonntag in London, die war ja ganz schlicht. Also nur eine Handvoll Leute waren da, Familie und die engsten Freunde. Jetzt wird der Spieß aber richtig umgedreht. Allein 50 Securities wurden eingeflogen. Etliche verdunkelte Limousinen wurden geordert. Die Galerie für moderne Kunst wurde reserviert für einen privaten Cocktailempfang. Und für die Party an sich wurde ein Schloss aus dem 17. Jahrhundert gemietet. Klar, über 300 Leute sollen kommen.
0: Hat man das? Standesamtlich ist das gemacht.
1: So, das ist standesamtlich. Wer ist denn alles auf der Gästeliste mit dabei?
2: Also, Charlie XCX und ihr Mann George Daniel, der Schlagzeuger der Band 1975, die sind schon angekommen. Von denen wissen wir es also auf jeden Fall. Und laut Insidern stehen auch Olivia Dean, Austin Butler oder Produzent Mark Ronson auf der Gästeliste. Dann sind angeblich auch Jennie und Lisa aus der K-Pop-Band Blackpink dabei und Elton John.
3: Ui.
2: Mhm, der soll dann nämlich sogar ein exklusives Konzert für Dua Lipa und Callum Turner auf deren Party spielen. Es wird also so oder so richtig, richtig wild.
0: Boah, ich hätte, also hätte ich schon Bock.
1: Ich hätte auch Zeit.
0: Hast du eine Einladung bekommen? Ich habe keine gekriegt.
3: Ich bin Trauzeuge.
0: So.

0: 1 Live-Redaktion hat uns hier einen Satz reingeschrieben, den wir sagen sollen. Gestern war Fronleichnam und das war der letzte Feiertag bis Weihnachten! Der letzte Feiertag.
1: Das ist das Problem.
0: Nein.
1: Doch, das ist leider wahr.
0: Das ist doch nicht der letzte Feiertag bis Weihnachten.
1: Da müssen wir alle zusammen stark bleiben, Sektor. Das ist ein großes Problem, aber wir bei 1 Live, wir gehen konstruktiv mit Problemen um. Weil Probleme sind für uns ja nur dornige Chancen. Da muss man.
0: Ich unterschreibe das. Ich bin trotzdem sehr traurig gerade.
1: Und deswegen diese Abstinenz der Feiertage. Da ist ja die Chance, einen neuen Feiertag zu installieren.
0: Au!
1: Weißt du, dass wir einfach was Neues da setzen? Ja,
0: finde ich gut. Dienstags, Feiertag.
1: Einfach mal so. Also, ich weiß nicht, vielleicht ist unsere Kollegin, 1 Live-Reporterin Lisa Adams, ein bisschen kreativer. Die war nämlich unterwegs und hat mit euch Sektor gebrainstormt und hat mal gefragt, was brauchen wir denn noch für einen Feiertag?
2: Jetzt darfst du dir einen Feiertag ausdenken oder aussuchen, der vor Weihnachten nochmal in die Woche fallen soll. Fällt dir da was ein?
3: Immer ein Montag oder ein Freitag. Kurze Arbeitswoche.
2: Mhm. So, was müssen wir da alle machen? Wie soll dieser Tag für uns aussehen?
3: Schaschlik und Bier.
2: Das ist der S- und B-Feiertag. Schaschlik und Bierfeiertag.
3: Ja, wäre herrlich. Würde ich nehmen.
4: Ich würde sagen, mein Geburtstag ist an einem Sonntag.
2: Dann ziehen wir den einfach in die Woche auch direkt.
4: Dann, Leute, mein Geburtstag im August. Das ist nochmal gut.
2: Gib mal kurz Datum.
4: 16.8.
2: Okay, und wie dürfen wir uns das im Kalender einstreichen? Was schreiben wir da hin?
5: Bitches Birthday.
4: Wirklich? Die Queen hat Geburtstag.
6: Ja, irgendwas im Sommer, weil es ist alles so im Frühsommer und wenn man Pech hat, dann regnet es halt nur durch so. Deswegen irgendwas, wo wirklich 30 Grad sind und man den S&B-Feiertag feiern kann.
2: Dann machen wir noch on top den in Ruhe schwitzen Feiertag.
6: Ja, finde ich gut, ja.
2: Einfach mal 8 Stunden lang einfach,
6: einfach liegen.
4: Tag der Kinder gibt's doch auch irgendwie oder sowas. Keine Ahnung, fände ich auch ganz nice.
2: Alle Menschen auf der Welt sind ja Kinder. Das heißt, wir können alle einfach free machen. Was hältst du denn davon?
4: Voll, komplett. Können wir super gerne machen, ey.

0: alles. 5 vor 7. But I can't
1: 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Rybinski und Färber hier. 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
0: you. I guess I'm selfish. Und vor den Infos noch Bibi Rexha mit New Religion.
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0: Infos. 7 Uhr ist es, wir sind Lukas Rosendahl
1: und Sebastian Richel. Die Stadt Potsdam verbietet jetzt Brillen im Freibad und in der Sauna. Diese Nachricht klingt erstmal schräg, hat aber einen ernsten Hintergrund. Es geht um sogenannte Smart Glasses.
0: Die haben kleine Kameras und ein Mikro eingebaut. Und die Stadt Potsdam sagt, damit können auch heimlich andere Leute im Freibad und in der Sauna gefilmt werden. Deshalb das Verbot.
1: Rechtlich ist die Lage eigentlich klar. Heimliche Videos sind in solchen Fällen verboten. Smarte Brillen sind nur dann erlaubt, wenn sie beim Fotografieren oder Filmen gleichzeitig auch ein Geräusch machen. So sollen andere Leute drumherum mitbekommen, dass gefilmt wird.
0: Wie groß das Problem schon ist, hat auch der SWR recherchiert. Auf Social Media und in Online-Foren gibt es mittlerweile eine Art Community, die sich gegenseitig Tipps gibt, wie man mit Smart Glasses Leute heimlich filmt. Meistens sind es Männer, die Videos von Frauen machen.
1: Der ukrainische Präsident Selenskyj möchte sich mit Russlands Präsident Putin treffen. In einem offenen Brief hat Selenskyj vorgeschlagen, so über ein Ende des Krieges gegen die Ukraine zu verhandeln.
0: Dafür könne man sich auf neutralem Boden treffen. Zum Beispiel in der Schweiz oder der Türkei. Die Lufthansa ist weiter damit beschäftigt, herauszufinden, warum ein stehendes Flugzeug am Frankfurter Flughafen gestern auf die Nase gekippt ist.
1: Einige Mitarbeiter wurden dabei leicht verletzt, die sind aber alle wieder aus dem Krankenhaus raus. Passagiere waren nicht an Bord und das Flugzeug soll jetzt untersucht werden.
0: Ein gefälschtes Trikot haben wahrscheinlich einige im Schrank hängen. Kurz vor der Fußball-WM warnen Experten jetzt aber nochmal davor, solche Fakes zu kaufen.
1: Einmal, weil den Herstellern und Geschäften dadurch jedes Jahr Millionen verloren gehen, aber auch, weil die Trikots gefährliche Chemikalien enthalten können.
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0: Der Morgen ist erstmal freundlich und hat nur ein paar Schauer dabei. Ab dem Mittag wird es aber wieder nasser und auch Gewitter sind dann möglich. Dazu in Lemgo und Arnsberg 18 Grad, Mahl und Aachen schaffen 19 und Troisdorf kommt auf 20 Grad. Am Wochenende erstmal ein paar Schauer, der Sonntag wird dann aber trockener.
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1: Zwei Meldungen. Einmal die A45 Gießen Richtung Hagen. Die ist gesperrt zwischen Heiger-Burbach und Willensdorf. Hier muss ein brennender LKW gelöscht werden. Davor gibt es aktuell 2 Kilometer Stau. Und gesperrt bleibt auch die A565 Meckenheim-Bonn zwischen dem Dreieck Bonn-Nordost und Kreuz Bonn-Nord in beide Richtungen wegen Brückenschäden.
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3: Und heute auch dabei Taylor Swift.
4: Ja, Taylor Swift hat einen neuen Song drauf.
3: Supergeil.
4: Spielen wir euch nämlich gleich nach Alex Warren.

0: Ganz ehrlich, auch wenn heute Brückentag ist, du musst dich jetzt, glaube ich, beim Sektor entschuldigen.
1: Sektor, ich möchte mich entschuldigen. Ich habe gesagt, nach dem Song hier Alex One Fever Dream, also jetzt praktisch spielen wir euch die neue Single von Taylor Swift.
0: Machen wir aber gar nicht. Wir steigern die Spannung ins Unermessliche und spielen jetzt erstmal nochmal was anderes.
1: Ja, pass auf, wir machen das jetzt bis 9 Uhr, sagen wir. Als nächstes spielen wir euch die neue Taylor Swift.
0: Das ist eine gute Idee.
1: Nein,
0: das ist eine super Idee.
1: Vielleicht gleich die neue Taylor Swift nach Eminem und Rihanna.
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0: Sektor. Es ist Brückentag. Ne? Viele von euch haben frei. Was gibt's noch Besseres als frei am Freitag? Neue Mucke von Taylor Swift.
1: Dass ich das mal von dir höre.
0: Ja, oder?
1: Ist doch
0: geil.
1: Ich bin ja begeistert. Annika Wasenmüller aus dem Einzelpuppteam. Spielen wir jetzt wirklich diese neue Single von Taylor Swift?
2: Ja, gleich ist es ganz, ganz ehrlich soweit. Oh. Ihr habt recht, ihr habt schon sehr gut geteased. Nein, Taylor Swift hat wirklich jetzt vor ein paar Minuten ihren neuen Song rausgebracht. Und den hat sie dem Cowgirl Jessie aus den Toy Story Filmen gewidmet. Das ist nämlich für den neuen Soundtrack von Toy Story 5. Und der Song heißt I Knew It, I Knew You und klingt so. But I knew it, I knew you. I knew it, I knew you. Und ihr habt es schon gehört, exakt. Taylor Swift ist dafür übelst zu ihren Country-Wurzeln zurückgekehrt. Und es ist so ein ganz, ganz herziger, gemütlicher Song geworden. Auf Social Media schreibt Taylor Swift dazu, der Song fühlt sich wie nach Hause kommen an.
0: Mich interessiert ja, Annika, was sagst du denn dazu?
2: Ich gebe recht.
0: Na gut, ja, okay.
1: Heißt jetzt I knew it, I knew you oder heißt es I knew it, I knew you? So wie sie das sieht.
2: Wie ihr möchtet.
1: Okay, wir hören uns das Ding erstmal an, gleich sprechen wir weiter drüber. Das hier ist I knew it, I knew you von Taylor Swift, ganz, ganz neu in 1 Live.

0: ich bin Fan. Jetzt
1: schon. Du bist Fan?
0: Ja, I knew it. Das Tick Genie auch drin, dass sie mit der Stimme einmal so hoch geht bei dem I knew it. Ja.
1: Sektor, ich hole euch kurz ab. Das war Taylor Swift gerade mit ihrem ganz neuen Song I knew you aus dem Soundtrack für den neuen Toy Story Film.
0: Annika Wasenmüller aus meinem 1Live Pop Team. Ich muss sagen, dass sie jetzt Musik für so einen Kinder- oder Familienfilm macht. Ich habe diese Kombi nicht kommen sehen.
2: Ich finde, wenn man euch so zuhört, dann könnte man auch denken, das ist so ein neuer Soundtrack für Mickey Mouse. So I knew you.
0: Aber okay.
2: Es geht um Toy Story und ganz viele Fans, denen ging es ähnlich wie euch. Die waren auch sehr überrascht, als Taylor Swift halt gesagt hat, dass das für den Soundtrack von Toy Story 5 ist. Sie schreibt auf Social Media aber, dass sie halt ein riesengroßer Fan des Franchises ist und dass es ihr super viel bedeutet hat, am Soundtrack mitgearbeitet zu haben. Sie hat auch direkt so einen kleinen Clip von sich als Kind gepostet mit Cowboy-Hut auf und Cowboy-Stiefeln an.
1: Ja. Und ich muss ja auch sagen, bei Toy Story hatte sie mich dann ja auch so ein bisschen, weil die Filme sind ja, also die sind für mich iconic. Das ist Nostalgie pur.
2: Ja, total. Seit 1995 ist es halt auch eins der erfolgreichsten Animations-Franchises überhaupt. Jeder Film war davon übel erfolgreich und der neue Film soll natürlich nachziehen. Toy Story 5 kommt bei uns am 23. Juli ins Kino. Da geht's dann um den Kampf der Spielzeuge. Also Woody, Buzz, Lightyear, Jessie und Co. Und zwar gegen Tablets. Also gegen die elektronischen Spielzeuge dieser Zeit. Und selbst wenn die Story eventuell langweilig sein könnte, was ich nicht glaube, dann ist immerhin der Soundtrack Hammer.
1: Ich weiß auf jeden Fall, dass ich für Woody, Buzz, Lightyear, Jessie und Co. bin. Ich bin nicht für die Tablets.
0: Ich bin wie immer für Taylor Swift und für den neuen Song I Knew It, I Knew You. Für Toy Story 5 ist ein Kinderfilm. Also es ist ein Song, der ist nicht Country, ist Kinder-Country.

0: So Leute, nächste Woche Donnerstag ist es soweit, da startet die Fußball-Weltmeisterschaft und die bringt ja ein Problem für uns alle mit, die Anschlusszeiten.
1: Absolut kacke. Auf der Arbeit werde ich dann sicherlich ein bisschen müde sein, nicht so wach und nicht so gut gelaunt.
2: Ja, ein bisschen müde ist gut. Pablo aus Düsseldorf, der hat so gar keinen Bock auf sein Kolumbien-Spiel um 4 Uhr morgens. Ich finde, also bei Deutschland geht's noch, das späteste Spiel in der Vorrunde startet um 22 Uhr. Spanien schon mies, 2 Uhr morgens, aber liebe Türken im Sektor, es tut mir sehr leid, die Türkei hat Spiele um 4, 5 und 6 Uhr morgens.
0: Das heißt, wenn du Bock auf Fußball-WM hast, musst du halt auf Schlaf verzichten, ne? Da, beides geht nicht. Und damit wir für die kommenden Nächte perfekt vorbereitet sind, hat sich ein Live-Reporter Maxim Steinbeck schon mal ins 1Live-WM-Trainingslager begeben und Maxim, Augenringe sehen gut aus.
3: Guten Morgen miteinander.
0: Ach so. Wir hören mal in deine Nacht rein, die du, du hast durchgemacht, ne?
3: Ja.
0: Ja, super.
3: Die kloppen den um und da passiert gar nichts. Was ist denn mit dem? Puh. Tritt das Ding, komm. Oh. Schöle, mach ihn. Mach ihn, er macht ihn.
0: Hey, du bist doch gut drauf da, was willst du denn?
3: Ja, aber jetzt bin ich auch noch gut drauf, aber da ist nicht mehr viel in mir drin, okay? Ich habe eine ganze WM-Nacht, wie sie denn so kommen wird, einmal durchgespielt, habe mir ein paar Bierchen aufgemacht. Ich habe mir dreimal, ne, für die Euphorie das WM-Finale 2014 angeguckt. Wir sind da übrigens Weltmeister geworden und ich habe natürlich nie eine Sekunde geschlafen.
2: Aber du siehst noch ein bisschen euphorisch aus, aber ich möchte auch sagen, bisschen blutleer. Bisschen bleich bist du auch.
3: Das wird eine harte WM. Es war eine Nacht jetzt, ne? Wir machen das fast 6 Wochen. Ich fühle mich schnell, aber vor allem sehr langsam zeitgleich und ich bin einfach nur, also ich bin sehr matschig.
0: Aber wir machen das ja auch mit wissenschaftlichem Hintergrund, ne? Du bist ja Journalist auch und du hast ja so eine Art Supervisor gesucht und gecheckt, wie wir alle zusammen durch die ganzen schlaflosen WM-Nächte kommen, ne?
3: So. Dr. Michael Feld, Schlafmediziner aus Frechen, ist mir zur Seite gesprungen und die gute Nachricht.
4: Die stecken das weg. Dass sie am nächsten Tag sich trotzdem dünnhäutig fühlen oder müde oder gereizt, das müssen sie einkalkulieren. Sterben werden sie nicht dran.
0: Ja gut, das ist ja mal eine gute Aussicht, muss ich sagen.
2: Bist du nachher müde und dein Team hat verloren. Klasse.
3: Ich finde trotzdem, das macht Hoffnung auf die WM. Zumindest auf unseren Gesundheitszustand. Wir schaffen das irgendwie und ich habe ja gemerkt, irgendwie funktioniert das und ich bin ja ein Fuchs. Ich habe eine brillante Idee gehabt. Wie wäre es, wenn wir die 6 Wochen Schlafen einfach mal komplett aussetzen? So, vielleicht funktioniert das ja.
0: Warum nicht, ne?
3: Dr. Feld hat mich da aber direkt gebremst.
4: Sie müssen die Dosis finden. Ist wie mit dem Alkohol und mit dem Kaffee. Sie müssen die Dosis finden. Wenn Sie jetzt jede Nacht durchmachen, dann dürfen Sie sich wundern, dass Sie irgendwann aus der Kurve
3: sind. So, und jetzt stellt euch mal vor, wir haben WM, sind euphorisch und vorm Halbfinale fliegen wir aus der Kurve. Können wir auch nicht machen.
0: Nee, hast du recht.
3: Nee, so, also unser Gehirn braucht Schlaf, kurz gesagt, fürs gesamte System. Und deswegen können wir eben die ganze WM nicht jede Nacht durchmachen. Das funktioniert schon mal nicht, aber man kann sich ja vorbereiten.
0: Hast du dir so Büroklammern zwischen die Augen geklemmt, dass sie nicht zufallen können oder wie?
3: Nee, das mache ich gleich.
0: Ach so, ja,
3: aber
0: super.
3: Heute Nacht ging's. Ich habe mich sehr akribisch vorbereitet und ich habe zum Beispiel auch vor Schlafen anstelle Durchmachen ausprobiert.
2: Okay, und ob das geklappt hat und was ihr sonst noch so tun könnt, damit ihr fit für die WM seid, für diese Spiele um 3, 4, 5 Uhr nachts, da sprechen wir gleich nochmal weiter.

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1: 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Rudelbildung, Rangeleien, mittlerweile FSK 18.
0: Und Färber.
1: Und er ist auch komplett am Arbeiten.

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1: Um 7:30 mit Lukas Rosendahl
2: und Sebastian Riechel. In Leverkusen durchsucht die Polizei gerade mehrere Häuser von einer bekannten Großfamilie. Es geht offenbar um die Familie Gohmann und um eine Feier, die an Ostern komplett eskaliert ist.
1: In einer Shisha-Bar hatte die Großfamilie damals gefeiert. Die Polizei musste kommen, weil sich Nachbarn beschwert hatten. Und einige Partygäste sind dann offenbar ausgerastet, sagt dieser Polizeisprecher.
3: Dort wird 3 Männern vorgeworfen, unter anderem Polizisten so schwer verletzt zu haben, dass sie bis jetzt immer noch nicht dienstfähig sind.
2: Eine Polizistin hat damals eine Flasche ins Gesicht bekommen und mehrere Zähne verloren. Ein anderer hat sich den Arm gebrochen. Bei der Razzia heute Morgen hoffen die Ermittler jetzt eindeutige Beweise zu finden.
1: Die Familie Gohmann ist schon seit Jahren in Leverkusen bekannt. Sie soll regelmäßig in Geschäften klauen. Es gab auch schon vorher Razzien. Dabei wurden Luxusautos beschlagnahmt, die bei der Familie vor der Tür standen, obwohl die auch Sozialleistungen kassiert haben.
2: Über den Feiertag gestern sind ja einige Unwetter über NRW hergezogen. Jetzt ist aber klar, dass die keine größeren Schäden verursacht haben.
1: Die Feuerwehr musste zum Beispiel ein paar Äste, Bäume und auch Dachziegeln wegräumen. Sonst ist durch den starken Regen, den Hagel und den Wind aber nichts passiert.
2: Im Freibad heimlich gefilmt werden, das ist in Deutschland verboten. Mit einer sogenannten Smart Glass fällt das aber vielleicht gar nicht auf.
1: Darum hat Potsdam solche Brillen mit Kamera und Mikro drin jetzt in Freibädern und der Sauna verboten, um vor allem Frauen besser vor Übergriffen zu schützen.
2: Im Sport gibt's heute 2 wichtige Entscheidungen. Für den deutschen Tennisstar Alexander Zverev geht's am Nachmittag bei den French Open um den Einzug ins Finale.
4: Ich konzentriere mich auf mich und ich vertraue mir selber und ich muss mein Spiel auch selber vertrauen.
2: Zverev spielt gegen den 20-jährigen Tschechen Jakub Menzik.
1: Für die deutschen Fußballerinnen geht es am Abend darum, ob sie es auf jeden Fall bei der WM im nächsten Jahr nach Brasilien schaffen. Das Team spielt in Köln gegen Norwegen.
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2: Heute früh gibt es nur selten Regen, ab dem Mittag dann aber häufiger Schauer und Gewitter, zwischendurch auch lange trocken mit Sonne, dazu in Wermelskirchen und Nettersheim 17 Grad, in Bad Salzuflen und Siegen 18 und in Dienstlaken 19 Grad. Das Wochenende wird dann meist erst noch regnerisch, am Sonntag aber mehr Sonne.
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1: Mit 3 Meldungen, da geht's los mit der A1 Dortmund Richtung Köln. Zwischen Gevelsberg und Kreuz Wuppertal Nord braucht da so 10 Minuten länger 3 Kilometer Stau. Da hat's einen Unfall mit mehreren Fahrzeugen gegeben. Dann die A45 Gießen Richtung Hagen. Die ist zwischen Haiger-Burbach und Willensdorf wegen Bergungsarbeiten gerade gesperrt. Und zum Schluss noch die A565 Meckenheim-Bonn. Die ist zwischen Dreieckborn Nordost und Kreuzborn Nord in beiden Richtungen wegen Brückenarbeiten gerade gesperrt.
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5: Einen schönen guten Morgen wünschen wir euch.
6: Ich habe jetzt noch eine Meldung hier gerade gelesen, Sektor, dass vor der Fußball-Weltmeisterschaft, die geht ja jetzt los, offenbar besonders viele gefälschte Trikots im Umlauf sind.
5: Ja.
6: Du warst doch hier jetzt im Urlaub gerade, Türkei, ne?
5: Ja.
6: Gab's da auch welche?
5: Da gab's auch welche, ja.
6: Hast du eins gekauft? Hast du eins geholt?
5: Also ich sag mal so, ne? Weißt du, wie viel die gekostet haben?
6: Weiß ich nicht.
5: Am ersten Tag 25 Euro. Dann am dritten Tag bin ich nochmal hin, 20 Euro. Und dann am letzten Tag habe ich mir eins für 10 Euro mitgenommen.
6: Du bist so knallhart.

0: Wake Me Up, Avicii und Aloe Black in 1 Live.
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2: Wisst ihr was? Ihr seid kleine Schweinchen.
0: Wen meinst du denn jetzt?
2: Nein, du nicht. Du stimmst ja nicht ab, aber ihr, Sektor, stimmt. Ihr seid kleine Schweinchen. Wir suchen euch hier hunderte Töne. Woche für Woche suchen wir euch raus. Zu unterschiedlichsten Themen, ne? Und jetzt kommen wir zum Treppchen und da ist nur Bumsi Bumsi und Saufi Saufi.
1: Platz 3.
0: Ja, und der geht an die liebenswerten Menschen mit einem bemerkenswerten Nachnamen. Wir haben uns früher ja auch irgendwann mit Nachnamen so angerufen. Ey, Färber, Färber!
2: Ja, machen wir heute nicht mehr. Rewinski und Färber sind hier. Schönen guten Morgen.
0: Ja, aber das ist jetzt bei dieser Familie, finde ich, das irgendwie dann doch wieder ein bisschen schwierig, die wir bei kaum zu glauben in der ARD-Mediathek gesehen haben.
3: Insgesamt tragen 72 Menschen unserer Kleinstadt Laube-Bernsbach diesen Namen.
4: Um die vielen Fickers auseinanderzuhalten, setzen sie einfach ihren Job vor den Namen.
5: Klick auf! Wir sind die Heizungsficker.
6: Ich bin der Sauerkrautficker.
7: Wir sind die Elektroficker.
8: Ich trage den Namen stolz, weil der Name Ficker ist hier bei uns im Ort eine Institution, ist bekannt und ich bin gern ein Ficker. Ja, einen Hühnerficker gibt es auch, ja.
0: Die größten Fragezeichen habe ich ja immer noch beim Sauerkrautficker. Was
2: zur Hölle? Nein, will ich gar nicht wissen.
1: Platz 2.
2: Also falls man sich für diese Familie noch bewerben kann, dann haben wir auf jeden Fall zwei ganz heiße Kandidaten auch bei der Tag in Berlin und Brandenburg im RBB-Fernsehen gesehen. Wobei, die heißeste Kandidatin auf dem Platz in dieser Familie ist, glaube ich, sie.
9: Also wir haben gestern den 8. Hochzeitstag gehabt.
10: Nein! Dann herzlichen Glückwunsch vom RBB. Letzte Frage, was ist ein Garant für eine glückliche Ehe?
9: Dass man sich gegenseitig so akzeptiert, wie man ist.
11: Lutschen, gut lutschen. Freund, gut lutschen.
10: Gut lutschen?
11: Lutschen.
10: Gut, dann erstmal vielen, vielen Dank dafür.
1: Platz 1.
0: Ja, es ist auch irgendwie trotzdem witzig. Ja, es ist super witzig. Fast schon nicht mehr witzig, sondern ikonisch ist unser Platz 1. Es ist meine Lieblingsoma, die wir gefunden haben im fahrenden Supermarkt in der NDR Nord-Reportage. Und ja, spricht eigentlich für sich selbst, ne?
12: Rosinen und Zwiebeln.
13: Sie kauft für ihr Frühstück ein.
14: Die Rosinen, die lege ich in Whisky ein und die kommen morgens auf meinen Joghurt mit drauf. Ja, ich bin morgens schon gleich ein bisschen tüdel. Ja, so ist das. Man muss das Leben genießen.

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1: Was ist ein Garant für eine glückliche Ehe?
0: Rybinski.
2: Dass man sich gegenseitig so akzeptiert, wie man ist.
0: Und Färber.
3: Lutschen, gut lutschen. Vor allem gut lutschen.

0: mag ja unser neues Tattoo, ne?
1: Ich bin auch ganz begeistert. Wir haben ja seit unserer letzten Sendewoche nämlich beide ein neues Tattoo. Man kann fast sagen, wir haben Partner-Tattoo.
0: Wir haben Partner-Tattoo, aber es ist das Organspende-Tattoo. Ist so ein voller Kreis und zwei Halbkreise und macht auf ein ganz wichtiges Thema aufmerksam.
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0: Morgen ist nämlich Tag der Organspende. Ist immer am ersten Samstag im Juni und der soll eben auf ein Thema aufmerksam machen. Und das ist wirklich problematisch. Es gibt zu wenig Spenderorgane und das kostet Menschenleben.
1: 6:30, unser News-Podcast hat sich das nochmal angeguckt. Robert Meyer ist der Host. Robert, das Problem gibt's ja schon lange. Tut sich da gar nichts?
3: Ein bisschen was. Die Zahl der Organspender ist in Deutschland letztes Jahr leicht gestiegen und da zählt ja wirklich jeder Einzelne. Aber 8000 Menschen warten immer noch auf eine Spende und um die 1000 Leute, das ist jetzt die harte Zahl, sterben jedes Jahr in Deutschland, weil sie kein Organ bekommen, das sie gebraucht hätten. Politikerinnen und Politiker aus verschiedenen Parteien fordern jetzt gerade auch wieder, dass wir hier die Widerspruchslösung einführen. Und die sagt, erstmal sind alle automatisch Organspender, es sei denn, man widerspricht. Im Moment ist es umgekehrt. Standardmäßig ist niemand Organspender, es sei denn, man sagt aktiv ja, indem man sich zum Beispiel einen Organspendeausweis holt oder das irgendwo klar hinterlegt, dass man nach dem Tod spenden würde oder welche Organe genau.
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0: Sag doch mal eine Frage in die Runde. Was würdet ihr mit 120.000 Eiern, was würdet ihr damit machen? Also Eier von den Hühnern.
1: Spiegelseier. Das ist der offizielle Plural, glaube ich.
0: Dafür. Spiegelseier.
1: Ey, es gibt einen Mann, das ist die Meldung des Tages. Der hat über Monate, Jahre.
0: Über zwei Jahre, ja.
1: 120.000 Eier geklaut. Ist immer in so einen Laden reingegangen, hat gesagt, ist mit dem Chef abgesprochen. Und das ist erst aufgefallen, als man eine Urlaubs

0: Vertretung da war und die war so, hä?
1: So viel Eier kann doch keiner brauchen.
0: Das ist doch gar nicht abgesprochen mit dem Chef.
2: Ja, wer weiß, was er damit gemacht hat. Größte Omelette der Welt.
0: Wäre schon lecker.
2: Ich hätte jetzt auch Bock. Naja, wirklich wichtige Meldung haben wir gleich für euch um 8 nach Where's My Husband von Ray.
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1: Um 8 Uhr mit Lukas Rosendahl
2: und Sebastian Riechel. Zuerst schauen wir auf die kaputte Bonner Nordbrücke. Die ist ja seit Mittwoch gesperrt, weil am Beton neue Risse gefunden worden sind. Für die ganze Region ist das eine krasse Herausforderung. Heute Morgen staut es sich zum Beispiel auf der Kennedy-Brücke in Bonn.
3: Deshalb kommt heute Nachmittag auch Bundesverkehrsminister Schnieder. Er will sich die Schäden anschauen und so schnell wie möglich klären, wie es weitergeht. Sein Termin heute ist aber auch ein bisschen PR.
2: Denn Experten hatten schon gestern gesagt, dass in 2 Wochen feststehen sollen, wie es weitergeht. Bis dahin wird durchgerechnet, ob die Brücke provisorisch repariert werden kann, dass zumindest dann wieder Autos drüber fahren können.
3: Bonn hat gleichzeitig ein paar Maßnahmen beschlossen, damit die Stadt nicht komplett im Stau versinkt. Mitarbeiter der Stadt sollen einfacher im Homeoffice arbeiten können und gerade wird gecheckt, ob mehr Busse und Bahnen fahren können.
2: Die Polizei in Leverkusen durchsucht heute Morgen mehrere Häuser der Familie Gohmann, die immer wieder mit Kriminalität auffällt.
3: Wegen einer Party der Familie musste die Polizei vor 2 Monaten kommen. Das war auch ein Grund für die Razzia, sagt dieser Polizeisprecher.
4: Wir erhoffen uns einfach Beweismittel in Form von Datenträgern zu finden, aber auch diesbezüglich nochmal mit den Menschen zu reden.
3: Mehrere Polizisten wurden bei dem Einsatz verletzt.
2: Wenn es nach Bundeskanzler Merz geht, dann soll die EU größer werden. Die Westbalkanländer wie Montenegro müssen laut ihm schnell Teil der EU werden, damit Russland und China da nicht mehr Einfluss bekommen. Um diese Erweiterung geht's heute beim EU-Westbalkan-Gipfel.
3: An der Uniklinik in Münster lassen sich heute 75 Pflegerinnen und Pfleger tätowieren, um zu zeigen, wie wichtig eine Organspende ist. Als Tattoo bekommen alle das große Organspendesymbol. Der Andrang war so groß, dass gelost werden musste, wer bei der Aktion dabei sein darf.
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2: Heute Morgen erstmal oft freundlich, ab dem Mittag wird es dann aber wieder nasser und auch Gewitter sind dabei. Dazu in Gummersbach 17 Grad, in Detmold und Menden bis 18 und in Meerbusch und Königswinter bis 20 Grad. Am Wochenende erst noch Schauer, der Sonntag wird dann aber trockener.
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3: Da geht's los mit der A1 Dortmund Richtung Köln. Zwischen Gevelsberg und Kreuz Wuppertal Nord. 20 Minuten kommen obendrauf, 4 Kilometer Stau nach einem Unfall dort. Dann die A45 Gießen Richtung Hagen. Zwischen Haiger-Burbach und Willensdorf. Wegen Bergungsarbeiten gibt es da gerade eine Sperrung. Und zum Schluss, ihr habt es gerade schon gehört, die A565 Meckenheim-Bonn ist zwischen Dreieck Bonn-Nordost und Kreuz Bonn-Nord in beiden Richtungen wegen Brückenschäden gesperrt. Deshalb braucht er gerade eine halbe Stunde ungefähr länger auf der Kennedy-Brücke in Richtung Bonn.
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5: Wunderschönen guten Morgen wünschen wir euch.
6: So, bald geht die Fußball-Weltmeisterschaft los. Wir haben da ein großes Problem. Schlafmangel. Wie wir damit umgehen, klären wir heute.

0: Rexha und Faithless mit New Religion. Julian hat ja nur eine Religion.
1: Dinosaurier. Ich weiß gar nicht, ob das eine Religion ist, ist aber egal. Es gibt was Neues aus der ausgestorbenen Welt der Dinosaurier.
0: Eine neue Rubrik, bin ich sehr gespannt.
1: Es gibt einen neuen Dino. Wurde ein neuer entdeckt, ein Raptor. Ne? Kennt man aus Jurassic Park, diese Velociraptoren.
0: Diese so kleinen, schnellen.
1: Ja, genau, so kann man sich den vorstellen. King Australis lebte vor 70 Millionen Jahren.
0: Geiler
1: Name. So ein kleiner, vermutlich gefiederter Dinosaurier. Und jetzt kommt das Besondere. Der war ein Pesketarier, heißt das, glaube ich.
0: Das heißt,
1: Fisch gegessen.
0: Der hat nur Fisch gegessen?
1: Ja, man hat den so neben so Fischfossilien gefunden. Da denkt man sich, ja klar, wenn der da näher, dann hat der wohl Fisch gegessen. Der hat auch so eine Fischfressschnauze, nenne ich das jetzt mal. Also so sehr, sehr lang, so wie so eine Angel und mit ganz kleinen, scharfen Zähnchen dran.
0: Der hat eine Schnauze wie eine Angel.
1: Der
0: hat nicht geangelt, ne?
1: Ja, man kann das vielleicht urzeitliches Angeln nennen.
0: Ja, okay. Da fragt ihr euch, wo ist der Haken? Gab kein

0: Nächste Woche startet die Fußball-WM in den USA, Mexiko, Kanada. Es gibt ein kleines Problem, das nennt sich Zeitverschiebung. Und das wiederum hat Anstoßzeiten zur Folge, die mitten in der Nacht liegen.
1: Es fickt alles. Also es fickt komplett Beziehungen. Arbeitstechnisch fickt es. Es fickt komplett alles. Es wird nur noch Streit geben.
0: Ich hätte das nicht besser auf den Punkt bringen können als der Philosoph Zacker aus Köln. Der spricht wirklich vielen aus der Seele. Ne? Und der hat den Gameplan am Start.
1: Ja, ist halt Maximum Scheiße, aber... Man muss halt den Schlaf jetzt anders verlegen, ne? Da muss man halt jetzt am Tag schlafen und nachts wach bleiben.
2: Ja, da muss man mal mit seinem Schlaf auch flexibel bleiben. Ob und wie das geht, hat 1 Live-Reporter Maxim Steinbeck gecheckt. Und als Training hast du ja die ganze letzte Nacht durchgemacht. Ich würde dich jetzt ja fragen, ob du frisch bist, aber ich nehme das mal vorweg, du siehst nicht frisch aus.
3: Nein.
2: Das, was Zacker da vorschlägt, hast du das auch probiert? Also, keine Ahnung, schlaf doch mal tagsüber. Hast du mittags dich mal hingelegt?
3: Ja, ich hab's probiert. Aber ich hatte schon das erste Problem, bevor es überhaupt losging, mit unseren Vorhängen. Warum sind unsere Vorhänge durchsichtig beige? Es ist nicht dunkel.
4: Weil es schön aussieht.
2: Weil es schön aussieht, das reicht doch.
3: Danke, Laura, an dieser Stelle. Ja, ich schlafe nie am Tag. Ich war nicht müde, es war komplett hell. Kurzfassung, es hat absolut gar nicht geklappt. Ich bin wieder aufgestanden und irgendwie ins Gym gegangen oder so, weil das war Zeitverschwendung. Warum das bei mir nicht so gut funktioniert hat, das hat mir Dr. Michael Feld, Schlafmediziner aus Frechen, erklärt.
5: Vorschlafen braucht Schlafdruck. Also es wäre natürlich schön, wenn man sich jetzt denkt, dann kann ich mich ja schon um 8 Uhr hinlegen, schlaf bis 4 und braucht da nicht so viel. Manche Leute können das, aber du musst müde sein dafür. Ist manchmal schwierig.
0: Schlafdruck einfach auch ein schönes Wort.
2: Ist auch ein geiles Wort, ja. Aber
0: können wir den Schlafdruck nicht einfach herstellen mit, weiß ich nicht, so Melatonin-Tropfen oder sowas?
3: Ja, kann man abends, wenn es dunkel wird und wenn es auch normal ist für unsere innere Uhr, dann kann es helfen beim Einschlafen eben. Aber Melatonin macht nur müde, wenn man eigentlich schon müde ist.
5: Wir wissen zum Beispiel von Schichtarbeitern, wenn die jetzt nachts arbeiten und dann kommen die morgens nach Hause. Wenn man denen Melatonin morgens gibt, das wirkt kaum. Der Körper ist total schlau. Also der produziert das Melatonin auch erst am Abend zur Müdigkeit.
3: Heißt, einfach mal von heute auf morgen den kompletten Schlafrhythmus, Biorhythmus umstellen, das klappt jetzt nicht so easy.
2: Wir werden also einfach müder sein, wenn wir nachts die WM-Spiele gucken und dann kannst du noch Melatonin mittags auch reinballern, dann wird das schon.
0: Aber wenn du so richtig müde rumschreist, ist nachts um 3 für den Nachbarn halt trotzdem ätzend.
3: Das ist richtig und genau deswegen war ich heute Nacht auf Mission ohne Ende. Ich habe die ganze Bude präpariert.
0: Wie das geht? Also, dass man die Bude präpariert und der Nachbar nichts merkt, oder was?
3: Genau.
0: Da sprechen wir gleich noch drüber. Nach halb hier in 1 Live.

0: das war schön gestern. Ach, gestern ja. War Fronleichnam an einem Donnerstag. Ihr hattet alle frei. Ne? Und jetzt, bald kommt Tag der Deutschen Einheit. Ist ein Samstag. Allerheiligen ist ein Sonntag.
1: Und das bedeutet Fronleichnam. Leute, war der letzte Feiertag unter der Woche bis Weihnachten.
0: Ja.
1: Das heißt, wir werden nie wieder frei haben bis Weihnachten.
0: Außer wir nehmen uns halt frei.
1: Ja.
0: Es kostet einen Urlaubstag.
1: Man könnte jetzt meinen, das ist ein Problem. Aber wir bei 1Live gehen ja konstruktiv an so Probleme ran.
0: Ja.
1: Wenn die Feiertage fehlen, dann müssen wir sie uns halt überlegen.
0: Genau.
1: Dann müssen wir welche erfinden.
0: Und weil wir unkreativ sind, also Färber und ich, ne, haben wir Lisa Adams als Live-Reporterin rausgeschickt und die hat mit euch zusammen gebrainstormt.
2: Welchen Feiertag kannst du richtig gut gebrauchen vor Weihnachten, den wir jetzt einfach alle mal mitnehmen sollen?
3: Was ist denn so ein Tag, wo jeder so richtig exhausted ist?
2: Montag.
4: Den, keine Ahnung, internationalen Chilltag. Ich weiß nicht, ob sowas existiert, aber wär doch was Schönes.
2: Ja, Mann, internationaler Chilltag. Was dürfen wir dann nicht machen?
4: Nicht arbeiten. Einfach nicht das machen, was einem seelisch nicht gut tut, sondern nur das, was einem gefällt.
2: Geil. Wie sieht das für dich aus?
4: Ich glaube, zu Hause hocken, irgendwas zocken, mit Freunden sich kurz treffen am Abend und dann vielleicht was trinken.
2: In welchem Monat?
4: Schön, wo es warm ist, so im Juli.
5: Ja, vielleicht, wenn man Geburtstag hat, dass man einfach dann zu Hause bleiben kann. Ja.
2: Vielleicht jetzt so für die WM denkst du dir irgendwie so, boah, ich würde jetzt irgendwie gern das und das Spiel gerne gucken, deshalb lass man nächsten Tag frei machen.
6: Das wäre nicht schlecht. So spontan einfach so, nächsten Tag spielt Deutschland, weil die Zeitverschiebung ist jetzt auch ein bisschen groß mit den USA. Das wäre natürlich schon sehr gut.
2: Hast du noch irgendeine Idee für irgendeinen anderen Feiertag?
7: Ich glaube, jeder Tag in dem Jahr ist mit einem Feiertag belegt. Ich glaube, da kann man sich schon irgendwas raussuchen. Irgendwie so Weltfrauentag oder Kindertag. Ich glaube, den kann man vielleicht noch einen Tag länger ziehen.

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4: und Sebastian Riechel. Wer sich auch jetzt vor der Fußball-WM online oder im Urlaub ein Trikot kaufen will, der kennt den Struggle. Es gibt eins für 20 Euro und man weiß eigentlich, das kann nur Fake sein. Jeder und jede Fünfte hat das laut einer Umfrage schon mal gekauft, Jüngere besonders oft.
5: Experten warnen jetzt aus mehreren Gründen davor. Hersteller und Sportgeschäfte haben weniger Arbeit. Die EU schätzt, dass 850 Millionen Euro pro Jahr dadurch verloren gehen. Wenn der Zoll Fälschungen entdeckt, dann werden die Fake-Trikots beschlagnahmt und das Geld ist weg.
4: Verbraucherschützer sagen, es können auch gefährliche Chemikalien im Trikotstoff sein. Die lösen dann zum Beispiel Allergien aus. Und oft werden die Trikots von Menschen in Fabriken genäht, die unter richtig schlechten Bedingungen arbeiten müssen.
5: Fake-Trikots kann man oft daran erkennen, dass Aufdrucke unsauber sind und Nähte wieder aufgehen. Als Sicherheitscheck nähen einige Hersteller mittlerweile QR-Codes rein.
4: Die gesperrte Bonner Nordbrücke sorgt heute Morgen bei vielen Pendlern für Stress. Viele sind auf die Kennedy-Brücke in Bonn ausgewichen und stehen da jetzt im Stau.
5: Die Nordbrücke ist seit Mittwoch für 2 Wochen gesperrt, weil neue Risse darin entdeckt wurden. Ihn nervt das.
6: Dicke Scheiße. Das ist natürlich jetzt ein Problem, dann hier rüber zu kommen, hin und her. Ne?
5: Heute kommt auch Bundesverkehrsminister Schnieder, um sich die Brücke anzugucken.
4: Der ukrainische Präsident Zelensky probiert nochmal, dass es ein direktes Treffen mit Putin gibt, um den Krieg gegen die Ukraine zu beenden. Zelensky hat einen offenen Brief an den russischen Präsidenten geschrieben.
5: Er erinnert daran, wie lange der Krieg schon dauert, wie viele Menschen sterben, ohne dass Russland seine Ziele erreicht. Von Putin gab es noch keine direkte Reaktion auf den Brief.
4: Für Taylor Swift läuft's weiter in Sachen Vermögen. Schreibt das Forbes Magazine, hat sie jetzt die Marke von 2 Milliarden Dollar geknackt und ist laut dem Bericht demnach die reichste Musikerin, die es je gab.
5: In Sachen Auszeichnungen hat sie sich mit ihrem neuen Song für Toy Story 5 die Chance auf einen Oscar gesichert. Unter anderem der fehlt ihr noch in der Reihe der berühmtesten Awards.
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4: Ab und zu Wolken und auch mal Sonne im Wechsel. Am Vormittag später zieht dann immer mehr Regen rein und kann Schauer geben. Dazu in Bad Münstereifel 17 Grad, in Recklinghausen und Warburg 19 und in Langenfeld und Warendorf bis 20 Grad.
5: Morgen sieht es ganz ähnlich aus. Erst freundlich, vor allem in OWL, dann vom Rheinland her mehr Wolken. Sonntag weniger Schauer, auch mal länger Sonne am Stück bei 13 bis 20 Grad.
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4: Geht los mit der A1 Dortmund Richtung Köln zwischen Gevelsberg und dem Kreuz Wuppertal Nord. Hier dauert es 10 Minuten länger, 3 Kilometer Stau wegen Bergungsarbeiten. Die A45 ist weiter gesperrt, Gießen Richtung Hagen zwischen Heiger-Burbach und Willensdorf. Auch hier laufen Bergungsarbeiten. Und zum Schluss haben wir die A565 Meckenheim-Bonn. Ihr habt es gehört, die ist zwischen dem Dreieck Bonn-Nord-Ost und dem Kreuz Bonn-Nord in beide Richtungen wegen Brückenschäden gesperrt. Deshalb dauert es auf der Kennedy-Brücke in Bonn gerade eine halbe Stunde länger.

0: links.
1: Ja.
0: Und nochmal nach links.
1: Ja.
0: Und nach rechts.
1: Ja.
0: Und hüpfen.
1: Geil.
0: Eins und zwei und drei und vier.
1: Boah, ich spüre die Pfunde purzeln.
0: Ehrlich?
1: Geil.
0: Ich überhaupt nicht. Schönen guten Morgen, hier sind Rybinski und Färber.

0: Star in der Comedy-Szene, aber uns beiden hier, uns kannte der.
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2: Jerry Wiesen, der hat uns hier besucht, ne, und dann ist er uns entgegengekommen. Wir kennen ihn natürlich, der ist mittlerweile ein Star. Und dann hat er zu uns gesagt, hallo, ich bin Jerry, wer seid ihr? Ne, kannte uns doch nicht, aber als er dann die Kopfhörer aufgesetzt hat, da ist er zurückgerudert.
3: Aber das Witzige, jetzt, wo ich das über den Kopfhörer erst höre, check ich, dass ihr das seid.
4: Ja, Junge, da bin ich auch ein paar Zentimeter gewachsen, als der große Jerry Wiesen gesagt hat, ich kenne euch.
2: Haben wir ihm direkt eine Autogrammkarte und sympathisch in die Hand gedrückt. Nein, ist auch völlig okay. Ihr kennt auch nur unsere Stimmen, das ist auch besser so. Aber bei Jerry Wiesen wisst ihr ja eigentlich alles.
4: Der Comedy-Newcomer aus Köln, der geht wirklich absolut durch die Decke. Deswegen ist ja auch dabei bei unserer 1Live-Hörsaal-Comedy-Tour. Und auch bei unserer Generation Gag habt ihr ihn mega abgefeiert. Er erzählt, was er da zum Beispiel gern was aus seinem Leben. Teenager war in der Videothek, hat er da gearbeitet oder sich nur mal umgesehen. Es gab aber eine Abteilung, die fand er besonders cool.
5: Vorne bei dem war noch so eine andere Abteilung. Du kennst das, Junge? Zutritt ab 18 Jahren. Ja, alle wissen, was dahinter sind, ne? Das sind Pornos. Hand aufs Herz, wer hat schon mal Porno geguckt? Gibt's hier einen? Ne? Ja, ich auch nicht, Alter. Dahinter sind auf jeden Fall Pornofilme auf DVDs. Und das sind nicht so Pornos wie irgendwie Hot Step Sister Lexi Law Gets Caught Masturbating oder so ein geiler oder wie das heißt. Also selber nicht. Sondern da sind so richtige Pornofilme mit richtigen Pornotiteln auf DVD. Und das sind oftmals so umgewandelte Titel von Originalfilmen. Ihr kennt bestimmt alle den Western-Blockbuster von Kevin Costner, der mit dem Wolf tanzt. Und in der Pornoabteilung steht da der Schwestern-Cockbuster von Kevin Cocksack, der mit dem Holzschwanz. Pinocchio hat da auch noch die Nase mit dem Spiegel gehabt. Ja? Ich denke mir mal, wer gibt sich die Blöße und leiht sich da so einen Film aus? Alter, bevor ich zum Massoud gehe und sage, Massoud, Pulp Fiction, findest du ihn gut? Da wichse ich lieber wieder zu Hause auf den Autokatalog. Ja? Mann, doch sehr, als wer von den Jungs kennt das noch? Früher als kleiner Junge, bisschen Autokatalog, Unterwäsche gucken, am Schädel spielen. Geht das leider? Nein? Ah, egal, ist nur so ein Witz, den ich geschrieben habe. Hey, danke schön, das war's von mir. Hat Spaß gemacht. Ja, vielen Dank.
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4: Ich hab gelacht gerade.
2: Ich auch. Noch mehr von Jerry Wiesen findet ihr übrigens im 1 Live YouTube-Kanal.

0: einmal klatschen für eins Live-Reporter Maxim Steinbeck. Also, okay, was der hier abliefert für euch. Ihr müsst euch ja auf die WM vorbereiten. Die Spiele alle nachts. Maxim Steinbeck, unser Reporter, war die ganze Nacht wach. Nur, damit ihr gut vorbereitet seid.
1: Mach ihn! Mach ihn, erwacht ihn!
0: Ja.
2: So klang, boah, ich krieg schon Gänsehaut, Mensch.
0: So klang Maxims Nacht aus Gründen der Wissenschaft. Ja, die Fußball-WM USA, Mexiko, Kanada, die geht nächste Woche los. Spiele teilweise nachts um 2, 4, 5 Uhr.
2: Ja, dass man jetzt mit zum Beispiel Vorschlafen, dass man sich so körperlich vorbereitet, hast du schon erzählt, klappt jetzt nicht so wirklich. Nee. Aber wir können ja vorbereiten, dass wir uns mit den unseren Nachbarn nicht verscherzen. Maxim, du wolltest deine Bude schalldicht machen oder wie war das?
3: Ich war so auf Mission heute Nacht.
2: Ja.
3: Heute Nacht um 2 habe ich mir erstmal die Haustür und die Tür zu unserem Schlafzimmer, weil da hat meine Freundin Laura drin gepennt, vorgenommen. Hier unten ein Kissen an die Tür und dann lege ich da einfach noch von unserer Gästebettwäsche den ganzen Kram hin. Und wir haben nämlich noch Kartons. Die sind ja quasi schalldicht, wenn ich die auch noch...
2: Ich sehe dich da jetzt schon so auf Zehenspitzen durch deine Bude.
3: Ja klar, ich war auf Mission und ich möchte nur kurz sagen, kein Nachbar hat sich beschwert und ihr habt mich gehört.
2: Ja, hätte ich jetzt nicht gedacht, dass mit so ein bisschen Pappe am Türschlitz, dass das schon funktioniert, ne?
3: Ja, Nachbarn waren abgehakt, bei Laura hat es nicht so geklappt. Die hat ja im Schlafzimmer nebenan gepennt und ist noch während meiner Schallabdichtungsaktion wach geworden. Hat die Tür, die ich gerade präpariert habe, mit Kartons direkt aufgerissen und alles wieder eingerissen.
4: Aua! Was machst du hier? Ich bin so müde für den Scheiß.
3: Ich wollte schalldicht machen, damit ich jubeln kann.
4: Mhm. Und wie hat das funktioniert?
0: Gar nicht, anscheinend. Hat es gar nicht funktioniert. Hast du dann abgebrochen?
3: Nee, wir sind 5 Jahre zusammen. Die muss ein bisschen was aushalten inzwischen. Ich habe eine Stunde gewartet. Ich habe dann ganz leise wieder alles aufgebaut. Also Tipp, das ist wirklich wichtig. Macht es leise. Und die Mauer hat erstmal einiges abgehalten. Schland, oh Schland. Hey!
2: Schön.
3: Die kloppen den um und da passiert gar nichts. So. Come on.
0: Stark.
3: Irgendwann hat mich meine Freundin trotzdem übelst genervt aus dem Schlafzimmer angerufen. Ja?
4: Kannst du bitte leiser machen? Ich will schlafen, es ist schon gut.
3: Okay, warte, ich mach leiser.
4: Okay.
3: Wieso bist du eigentlich nicht her? Also du kannst doch auch einfach herkommen oder so.
4: Dann fallen mir wieder 20 Kartons ins Gesicht, da hatte ich keinen Bock drauf.
0: Also Maxim, nochmal stark, guter Einsatz.
2: Falls ihr auch gut.
0: Falls ihr es euch, ich fasse das zusammen, mit euren Nachbarn bei der WM ab nächster Woche nicht verscherzen wollt, ich glaube, ihr müsst die einladen.
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0: So, Sektor, jetzt wichtige Meldung. Bayer 04 Leverkusen hat einen neuen Trainer. Mhm. Carles Martinez Novell. Der übernimmt
1: vielleicht. Wie heißt der?
0: Carles Martinez Novell. Keine Ahnung, ob ich das richtig ausgesprochen habe.
1: Kenne ich nicht.
0: Ich auch nicht.
1: Infos, die euch alle interessieren, gleich nach Holly Humberstone to Love Somebody.
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2: und Sebastian Richel. In Leverkusen hat die Polizei heute Morgen mehrere Häuser von einer bekannten Großfamilie durchsucht. Es geht offenbar um die Familie Goman und um eine Feier, die an Ostern komplett eskaliert ist.
3: In einer Shisha-Bar hat die Großfamilie damals gefeiert. Die Polizei musste kommen, weil sich Nachbarn beschwert hatten. Und einige Partygäste sind dann offenbar ausgerastet, sagt dieser Polizeisprecher.
4: Dort wird drei Männern vorgeworfen, unter anderem Polizisten so schwer verletzt zu haben, dass sie bis jetzt immer noch nicht dienstfähig sind.
2: Eine Polizistin hat damals eine Flasche ins Gesicht bekommen und mehrere Zähne verloren. Ein anderer hat sich den Arm gebrochen. Bei der Razzia heute Morgen hoffen die Ermittler jetzt eindeutige Beweise zu finden.
3: Die Familie Goman ist schon seit Jahren in Leverkusen bekannt. Sie soll regelmäßig in Geschäften klauen. Es gab auch schon vorher Razzien. Dabei wurden Luxusautos beschlagnahmt, die bei der Familie vor der Tür standen, obwohl die auch Sozialleistungen kassiert haben.
2: Im Supermarkt könnte heute was anders sein als sonst. Die Gewerkschaft Verdi will die Warnstreiks für mehr Gehalt im Einzelhandel nochmal ausweiten.
3: Warenlager von Edeka wurden auch die letzten Tage schon bestreikt. Verdi sagt, dass dadurch auch einzelne Produkte im Supermarkt fehlen könnten.
2: Ein gefaktes Trikot haben wahrscheinlich einige im Schrank hängen. Kurz vor der Fußball-WM warnen Experten jetzt aber nochmal davor, solche Fakes zu kaufen.
3: Einmal, weil den Herstellern und Geschäften dadurch jedes Jahr Millionen verloren gehen, aber auch, weil die Trikots gefährliche Chemikalien enthalten können. Zum Schluss noch was Krabbeliges. In Australien haben die Behörden mehr als 100.000 exotische Kakerlaken beschlagnahmt.
2: Die wurden bei einem Züchter gefunden und sind geschätzt etwa 120.000 Euro wert. In Australien dürfen die aber nicht sein, weil es strenge Regeln gibt, um die heimischen Arten zu schützen. Sie werden jetzt getötet.
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3: Der Vormittag ist erstmal freundlich und hat nur ein paar Schauer dabei. Später wird es aber nasser und auch Gewitter sind dann möglich. Dazu in Schwerte 18 Grad, Coesfeld und Minden kommen auf 19, Grevenbruch und Lippstadt schaffen 20 Grad. Am Wochenende erstmal ein paar Schauer, der Sonntag wird dann aber trockener.
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2: Zwei Meldungen, einmal die A45 Gießen Richtung Hagen, die ist gesperrt zwischen Heiger-Burbach und Willensdorf, hier laufen Bergungsarbeiten. Und gesperrt auch die A565 Meckenheim-Bonn zwischen dem Dreieck Bonn-Nordost und dem Kreuz Bonn-Nord in beide Richtungen. Hier ist ja die Brücke kaputt, deshalb dauert es auch auf der Kennedy-Brücke in Bonn aktuell in beide Richtungen 20 Minuten länger.
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5: Ist ein bisschen gefährlich, Leute. Wir haben einen Pitbull im Studio. Ich schäme mich jetzt schon dafür, dass ich den gemacht habe. Weil wir sind ja gute Freunde, wir dürfen ja Mr. Worldwide sagen.
6: Ach ja, stimmt.
5: Zusammen mit Kesha jetzt, Timber in 1 Live.

0: Das ist unfassbar, ne? Wir senden hier diesen einen Tag. Ich war gestern noch im Urlaub. Julian fährt am Sonntag. Wir wechseln uns praktisch ab, was
1: wir leben so angeht. Zwischen den Welten. Wir haben uns ja auch nicht gut abgesprochen. Ich wäre ja auch gern mit dir in den Urlaub gefahren, aber wolltest du ja nicht.
0: Nee, wollte ich nicht. Aber ich habe einen Tipp für dich, wenn du in den Urlaub fährst. Oder eher auch eine Frage. Guck mal, man hat doch immer so einen Transfer da zum Hotel. Da wird man doch gefahren, ne? Und ich war in der Türkei und ich habe ja also in Duisburg Fußball gespielt. Ich kenne ja so ein paar türkische Beleidigungen. Das könnte sein, dass dieser Typ sehr aggressiv gefahren ist und alle Leute im Straßenverkehr die ganze Zeit auf Türkisch durchbeleidigt hat. War jetzt nicht so eine angenehme Autofahrt. Und der war ja alleine. Also der hat sich so richtig in sich rein aggressiviert. Also der Mann war sauer. Und ich habe die ganze Fahrt überlegt, gebe ich Trinkgeld oder nicht? Was hättest du gemacht?
1: Also wenn ich das Gefühl hätte, durch seine Aggressivität hättet ihr das Ziel schneller erreicht, dann hätte ich, glaube ich, Trinkgeld gegeben.
0: Also wir hätten das Ziel bestimmt schneller erreicht. Also so viel Sicherheitsabstand, wie der gehalten hat. Der war beim Losfahren, war der schon 3 Meter am Flughafen vorbei.
1: Guter Mann, würde ich sagen.

0: Es könnte eine der krassesten Kollabos aller Zeiten werden.
1: Rybinski und Färber.
0: Nee,
1: also, ach so, meinst du nicht?
0: Also, nee, ich meine, also wie Rybinski und Färber, nur in wirklich,
1: ach, in wirklich
0: gut, okay, in professionell, okay. Und in musikalisch vor allem. Sabrina Carpenter und Olivia Rodrigo zusammen auf einem Song.
1: Und genau das ist nicht unwahrscheinlich, sagt zumindest Annika Wasenmüller aus dem 1Live-Pop-Team. Da bin ich jetzt ja mal gespannt.
2: Also Fans drehen gerade sehr, sehr doll durch.
1: Die
2: haben sehr große Hoffnung, weil Olivia Rodrigo in einem neuen Interview mit dem Dazed-Magazin gesagt hat, dass sie theoretisch offen für eine Zusammenarbeit mit Sabrina Carpenter wäre.
1: Warte mal. Das ist jetzt alles, deswegen machen wir hier so ein großes...
2: Ja, und ehrlich, Leute, es ist gerechtfertigt. Ich weiß, es klingt vielleicht jetzt für euch ein bisschen low, aber auch wenn das keine Songankündigung ist, diese Aussage allein von Olivia Rodrigo, die hat so eine tiefe Bedeutung. Angeblich hatten Sabrina Carpenter und Olivia Rodrigo nämlich jahrelang Beef.
0: Das ist an mir vorbeigegangen, warum?
2: Es ging um einen Typen, angeblich, also Schauspieler Joshua Bassett. Der hat zusammen mit Olivia Rodrigo in High School Musical, das Musical, die Serie mitgespielt. Und angeblich waren die beiden da halt auch zusammen, bis Sabrina Carpenter kam.
1: Oha.
2: Das Gerücht, das hält sich wacker, dass Olivia Rodrigo in Driver's License zum Beispiel über ihren Ex und auch über Sabrina Carpenter singt.
3: Probably with that blonde girl who always made me doubt.
2: Ja, die Olivia Rodrigo zum Zweifeln bringt, also die Blonde, soll offenbar Sabrina Carpenter sein. Und danach ist zwischen den Fangruppen, also von Sabrina und Olivia, ein riesengroßer Streit ausgebrochen. Die zwei Sängerinnen, die hatten jahrelang auch keinen Kontakt, haben sich so auf Preisverleihungen und Co. auch eher gemieden.
1: Okay, mit diesem Gossip hasst du mich, das ist ja völlig crazy.
2: Ja, und deswegen sind halt teilweise, sag ich jetzt mal, diese ganzen kleinen Nuancen von dieser Aussage umso mehr bewertet worden. Mich wundert es deswegen gar nicht, dass jetzt dieser kleine Satz von Olivia Rodrigo so heftige Auswirkungen hat. Auch wenn jetzt noch nicht klar ist, ob wirklich eine Zusammenarbeit dabei entsteht. Aber alles, was Sabrina Carpenter und Olivia Rodrigos Beziehungen zueinander betrifft, das geht sowieso immer viral.
0: Ich bin hyped wegen diesem Vielleicht-Song, Julian wegen dem Gossip und ihr, weil ich jetzt Sabrina Carpenter spiele. Allerdings noch solo. Ne? Also es ist noch ohne Olivia Rodrigo, aber anscheinend hat sie auch sehr gute Laune. Und ein Espresso.

0: Limp Bizkit.
1: Ja.
0: Linkin Park.
1: Kenn ich auch.
0: Papa Roach.
1: Boah, die sind krass.
0: Und Lisa aus Geilenkirchen bei Aachen. Die alle sind dieses Wochenende bei Rock am Ring.
1: Ja gut, aber bei Lisa muss man ja sagen, die ist seit 2013 fast jedes Jahr bei Rock am Ring. Und ich weiß nicht, ob das auf Linkin Park auch zutrifft.
0: Nee, die waren nicht so oft da wie Lisa aus Geilenkirchen. Man muss allerdings dazu sagen, für so eine, wie nennt man das, Festivalgängerin ist 9.18 Uhr schon noch sehr früh. Trotzdem haben wir sie angerufen.
2: Hi.
0: Rewinski und Werber sind hier von 1 Live. Bist du wach?
2: Ja, tatsächlich schon.
1: Oh, du klingst auch erstaunlich frisch. Was ist da los? Ich dachte, du bist barock am Ring.
2: Ja, aber ich habe mir einfach einen Wecker gestellt, damit ich nicht sofort aus dem Zelt raus telefoniere.
1: Aber das ist auch das erste Mal, dass du dir wahrscheinlich barock am Ring einen Wecker gestellt hast.
2: Nee, tatsächlich nicht. Also, das passiert schon mal, je nachdem, welche Bands da sind, bin ich dann so aufgeregt, dass ich sonst zu spät kommen kann. Und dann bin ich auch wie so ein, keine Ahnung, alle sagen immer, wie so ein Erdmännchen in der ersten Reihe. Und deswegen laufe ich dann auch manchmal schon um 10 Uhr los.
1: Die Bands kommen doch immer nachmittags erst oder so, oder?
2: Ja, ich stehe dann vor dem Gelände, da vor der Barriere und dann da als Erste. Dann wird gerannt und dann da die erste Reihe.
0: Dann, noch
2: dann
0: mal,
2: bin ich da alleine. Ja.
0: Nochmal Mittagsschlaf in der ersten Reihe machen, aber Hauptsache, keiner klaut dir den Platz.
2: Ja, genau. Dann lasse ich mir meistens nachher sogar ein paar Burger bringen.
1: Ja, natürlich.
2: Ja.
1: Aber Lisa, jetzt mal ganz ehrlich, bei Rock am Ring, das Erste, was ich immer dran denke und vielen anderen wird es auch so gehen, scheiß Wetter. Warum?
2: Ja, natürlich.
1: Wie hält man das denn aus dann da? Also
2: ganz ehrlich, da das eh jedes Jahr so ist, ärgert man sich eigentlich gar nicht mehr. Man weiß ja, was kommt. Ich glaube, ich habe 3 Pullis mit, 5 Hosen, ein paar Jacken, ein paar Ponchos und dann passt das schon.
0: Sag mal, was hast du noch so vor jetzt am Wochenende?
2: So viele Bands sehen wie möglich, so viel Bier trinken wie möglich, so viel Grillkäse essen wie möglich, würde ich sagen.
0: Das ist auch in der Kombination
1: Musik,
0: super.
1: Grillkäse, Bier, Hammer.
2: Ja.
0: Aber Lisa, dann wünschen wir dir ganz, ganz viel Spaß auf die nächsten 57 Jahre Rock am Ring. Du wirst ja jedes Mal dabei sein.
2: Ja, genau. Wenn ihr Nummer einen braucht, ruf an.
0: Wir klingeln
1: Nummer
0: durch.
1: Ist gespeichert, Lisa. Kannst dir davon ausgehen.
2: Sehr gut.
0: Mach's gut.
2: Bis dann. Ciao.
0: Tschüssi.
1: Ciao.
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1: Um gleich 9:30 mit Katharina Niesen
2: und Sebastian Riechel. Taylor Swift hat jetzt wohl wieder einen neuen Rekord aufgestellt. Das US-Wirtschaftsmagazin Forbes hat ausgerechnet, dass sie die reichste Musikerin ever ist, mit mehr als 2 Milliarden Dollar.
1: Taylor Swift hat nicht nur wirtschaftlich Einfluss auf die Branche, sie hat sich vor einigen Jahren mit ihrem Label angelegt, weil das ohne ihre Zustimmung die Musikrechte verkauft hat. Mit den Milliarden hat sie unter anderem ihre Aufnahmen von damals zurückgekauft und zum Beispiel auch der Crew von der Eras Tour extra Geld gezahlt.
2: Für noch mehr Chancen in Sachen Auszeichnungen für Taylor Swift sorgt jetzt der neue Song, der heute rausgekommen ist, zum Film Toy Story 5. Sie sagt, dass sie schon Fan vom ersten Film war und ein Traum für sie in Erfüllung geht.
1: Und damit könnte Taylor Swift theoretisch auch für einen Oscar in Sachen Filmmusik nominiert werden. Der fehlt ihr noch in der Reihe der berühmten EGOT Awards, also Emmy, Grammy, Oscar und Tony. Auch andere wie Billie Eilish zum Beispiel versuchen, da hinzukommen.
2: Die Polizei in Leverkusen durchsucht heute Morgen mehrere Häuser der Familie Gohmann, die immer wieder mit Kriminalität aufgefallen ist.
1: Wegen einer Party der Familie musste die Polizei vor 2 Monaten kommen. Das war auch ein Grund für die Razzia, sagt dieser Polizeisprecher.
3: Wir erhoffen uns einfach Beweismittel von Datenträgern zu finden, aber auch diesbezüglich nochmal mit den Menschen zu reden.
1: Mehrere Polizisten wurden bei dem Einsatz verletzt.
2: Vielleicht habt ihr es auch schon gesehen, gerade gibt es teilweise heftige Bilder aus Mexiko, Straßenfeuer oder Leute, die mit abgebrochenen Laternen gegen Scheiben schlagen, vom Bildungsministerium.
1: Lehrerinnen und Lehrer sind wütend, sie wollen unter anderem bessere Arbeitsbedingungen und nutzen dafür die Aufmerksamkeit zur Fußball-WM jetzt.
2: Heute ist bei vielen noch eine Fernsehshow von gestern Abend Thema. Joko und Klaas haben den Alltag im Ukraine-Krieg gezeigt, an der Front.
1: Eine mini-kleine neue Hoffnung gibt's durch den ukrainischen Präsidenten Selenskyj gerade. Er will sich mit dem russischen Machthaber Putin treffen. Der hat bis jetzt nicht reagiert.
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2: Ab und zu Wolken und auch mal Sonne im Wechsel am Vormittag. Später zieht es dann aber immer mehr zu und es sind auch wieder Schauer angesagt. Dazu in Remscheid 17 Grad, in Eschweiler und Aalen 19 und in Bottrop und Wesseling bis 20 Grad.
1: Morgen sieht es ganz ähnlich aus. Erst freundlich, vor allem in OWL, später aber mehr Wolken. Sonntag dann weniger Schauer und mehr Sonne.
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2: Wenig los auf den Straßen, aktuell nur 2 Meldungen. Die A45 ist gesperrt, Gießen Richtung Hagen zwischen Heiger-Burbach und Willensdorf. Hier laufen immer noch Bergungsarbeiten, davor gibt es 2 Kilometer Stau. Und gesperrt bleibt die A565 Meckenheim-Bonn zwischen dem Dreieck Bonn-Nordost und dem Kreuz Bonn-Nord in beide Richtungen. Da ist ja die Brücke kaputt, deshalb dauert es auf der Kennedy-Brücke in Bonn jeweils 20 Minuten länger.
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4: Leute, nächste Woche geht sie los, die Fußballweltmeisterschaft in den USA, Kanada und Mexiko. Und dem findigen Fußballfan, dem wird es schon aufgefallen sein, da gibt es ein Problem, Zeitverschiebung. Wir müssen uns die Nächte um die Ohren ballern heute.
5: Also es ist wild. Türkei, USA zum Beispiel, 4 Uhr morgens. Dann, das ist noch vielleicht okay, Australien, Türkei, 6 Uhr.
4: Das kann, da kannst du zum Frühstück.
5: Frühstück gucken, bevor du zur Arbeit gehst. Aber wir werden alle sehr wenig schlafen. Und wie wir das hinkriegen, da trotzdem fit zu bleiben, das klären wir. Diese halbe Stunde.

0: Haben wir schlecht gelaunte Hintergrundmusik da?
1: Schlechte Vibes gibt's. Warte.
2: Ja.
0: Oh, die A565 Nordbrücke, die ist seit Mittwochnachmittag für Autos, Lkw, Radfahrer und Fußgänger gesperrt.
2: Das ist ärgerlich.
0: Absolutes Verkehrschaos in Bonn. Das passt super mit dieser Musik, finde ich.
2: Ja, passt super.
0: Verkehrschaos in Bonn, die Sperrung zunächst 14 Tage übrigens. Warum nochmal?
2: Die haben da bei so einer Prüfung Schäden, wie heißt das? Am Tragwerk. Was soll immer ein Tragwerk ist, aber da ist was kaputt.
0: Könnte marode sein, glaube ich. Marode sein. Auf jeden Fall ist das ein hochpolitisches Thema. Jetzt will der Bundesverkehrsminister Schnieder, der will heute nach Bonn kommen. Der kennt sich anscheinend aus, der will sich diese Brücke angucken. Und er sagt, wir werden jetzt so schnell wie möglich klären, welche Belastung die Brücke noch aushält. Und dann, das ist für eine ganze Region, ist das wichtig, ob diese Brücke hält oder nicht. Aber ich finde grundsätzlich, ne, dass der Schnieder heute nach Bonn kommt.
2: Das ist Wahnsinn.
0: Brückentag.
2: Ja, der

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1: 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POV, heute ist leider erstmal der letzte Brückentag.
2: Das ist unfair. Das ist unfair. Das ist kokolorisch ist das.
3: Eins.

0: Ja, ähnlich laut könnte es jetzt ab nächster Woche auch werden bei euch in der Nachbarschaft. Denn da startet die Fußball-Weltmeisterschaft in Kanada, den USA und Mexiko. Und das bringt ja ein Problem mit, die Anschlusszeiten. Pablo aus Düsseldorf freut sich, geht so dolle, auf sein Kolumbien-Spiel um 4 Uhr morgens.
1: Absolut kacke. Auf der Arbeit werde ich dann sicherlich ein bisschen müde sein. Nicht so wach und nicht so gut gelaunt.
2: Bisschen müder sein, nicht so wach, nicht so gut gelaunt. Das trifft auch auf als Live-Reporter Maxim Steinbeck zu. Du hast schon mal geübt, also praktisch stellvertretend für den Sektor. Du warst die ganze Nacht wach und hast ein altes Fußballspiel geguckt.
3: Ich habe es nicht nur einmal geguckt.
2: Wie oft denn?
3: Ich habe das WM-Finale 2014, wir sind übrigens Weltmeister geworden 2014.
0: Ach ja, da war was.
3: Habe ich dreimal geguckt.
2: Okay, man muss sagen, bei den Deutschlandspielen geht das jetzt ja noch bei der WM. Die sind so um 22 Uhr, Spanien dann 2 Uhr morgens. Aber wenn man Türkei-Fan ist, hat man ein Problem. 4 Uhr, 5 Uhr morgens, da kannst du fast nicht schlafen.
0: Das heißt, du musst ja immer abwägen. Wenn du Bock auf die WM hast, kriegst du halt wenig Schlaf. Aber damit wir für diese sehr kurzen Nächte perfekt vorbereitet sind, hast du dich, Maxima, schon mal ins 1Live-WM-Training Trainingslager begeben. Wie gesagt, deinen Augenring sieht man das auch an, dass du in diesem Trainingslager warst. Und deine Nacht, die klang ja jetzt mal ganz anders.
3: Oh, oh, oh! Tritt das Ding weg jetzt einfach. Tritt es weg. Schland, oh Schland. Hey! Die kloppen den um und da passiert gar nichts. Was ist denn mit dem? Tritt das Ding, komm! Oh. Schöle, mach ihn! Mach ihn, er macht ihn! Götze!
0: Aber dass du bei so einem alten Spiel so emotional dabei bist, stark.
2: Ein bisschen
3: Arbeitsfinale.
0: Ja, schon gut.
3: Hallo, Leute.
2: Du musst jetzt ja auch den ganzen Arbeitstag durchziehen. Wie klappt das so?
3: Ja. Also, ich fühle mich jetzt irgendwie nicht so frisch. Ich bin unfassbar zittrig. Du hast schon gesagt, ich habe Augenringe. Ich freue mich wirklich, wenn es irgendwie nach Hause geht. Ich bin fast 30 Stunden wach. Das muss ich ja auch irgendwie wieder reinholen. Also nachschlafen. Und wenn ich die eine Nacht, die ich jetzt da gefeiert und Fußball geguckt habe, nachholen will, muss ich schon mein ganzes Wochenende dafür opfern. Das sagt Schlafforscher... Guck mal, ich bin
0: müde. Ja, da geht's schon los.
2: Ja, da geht es los.
3: Sagt Schlafforscher Dr. Feld aus Frechen.
4: Wenn Sie jetzt als junger Mensch eine Nacht durchmachen, brauchen sie ungefähr 2 Nächte, um danach wieder halbwegs zu funktionieren. Dann klappt es aber wieder.
2: Das ist ja doof, weil die WM, die ist ja am Stück, ne?
3: Das ist richtig, da müssen wir durchhalten und eine Herzenssache will ich noch loswerden. Ja, durchmachen und Co. Fußballliebe ausleben. Sollen wir alle machen, alle Spaß haben, aber keiner sollte sich komplett übernehmen und mit den ganzen durchgemachten Nächten da übertreiben, sagt Feld.
4: Bei Leuten zum Beispiel mit Vorerkrankungen, Depressionen, Herz-Kreislauf-Erkrankungen, die sollten vorsichtig sein, es zu übertreiben, weil da ist der Schlaf schon dann noch wichtiger als bei, ich sag mal, jungen, gesunden Leuten, die jetzt sagen, naja, dann bin ich halt am nächsten Tag müde.
2: Da hilft nur eins. Ich würde sagen, frei nehmen, die ganze WM und dann einfach tagsüber schlafen, nachts wach sein. Ich glaube, das geht gesundheitlich. Man muss das komplett umdrehen.
0: Maxim, du legst dich jetzt aber erstmal ins Bett, ne?
3: Lange.

0: War jetzt nicht so eine anstrengende Woche für uns. Wir haben ja nur heute gearbeitet, Rewinski und Färber. Aber Donja kommt hier rein und sagt, ich habe Muskelkater.
1: Ja, ich habe Sport gemacht. Aber so richtig, Bulgarian Split Squats.
2: Da musst du Mietje erklären, was das ist, glaube ich. Der weiß nicht, was
0: also
2: das ist.
0: Also Squats weiß ich, Kniebeugen haben wir da früher zu gesagt. Aber was sind Bulgarien
2: Split Squats?
0: Also Squid Games. was können die Dinger?
1: Seid ihr nicht... Ich habe beide Trikots an. Erzählt die ganze Zeit, dass du bist doch im beim Fußball. Du hast Sport studiert. Ich weiß ja auch, was das ist. Musstest du noch nie eine Hausarbeit darüber schreiben? Du hast doch Sport studiert.
2: Beim Bulgarian Split Squat legt man jeweils ein Bein, das nicht belastet wird, hoch auf eine Hantelbank und macht dann quasi Kniebeugen auf einem. Hat dann in der Idealfall, ich denke, Donja an jeder Hand so eine 40 Kilo Hantel oder sowas.
1: Kettleballs hatte ich in der Hand.
2: Kettleballs, oh Alter.
0: Heißen nicht Kettlebells?
2: Ja, die heißen Kettlebells.
0: Guck mal, das weiß ich sogar, Donja.
1: Ich wollte gerade sagen, Leute, wisst ihr was? Ich habe diesen Kurs nur einmal gemacht, nur um diese Wörter zu lernen, um dann hier reinzukommen und damit zu flexen.
0: Aber das ist gut. Man gehört dann zu so einer Community. Man muss nämlich gar nicht den Sport können. Man muss auch gar nicht das machen können und kein Muskelkater haben. Man muss nur die Begriffe kennen.
2: Du kennst doch vom Hyrox bestimmt auch noch ein paar coole Begriffe.
1: Gestern hast du mich noch gefragt, warum heißt das Rocks?
0: Ja, stimmt.
2: Hybrid Rockstar, aber jetzt verlieren wir uns hier völlig.
0: Bevor ihr mich bloßstellt, soll ich euch noch erklären, was ein Elfmeter ist.
2: Wir übergeben jetzt an Donja Farahani. Ja. Färber und Rewinski sind raus. Schönes Wochenende euch, Sektor. Und in diesem Sinne, tschüssi.
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1: 10 Uhr ist es, ich bin Katharina Niesen.
2: Und ich Sebastian Riechel. Die Stadt Potsdam verbietet jetzt Brillen im Freibad und in der Sauna. Diese Nachricht klingt erstmal schräg, hat aber einen ernsten Hintergrund. Es geht um sogenannte Smart Glasses.
1: Die haben kleine Kameras und Mikros eingebaut und die Stadt Potsdam sagt, damit könnten auch heimlich andere Leute im Freibad und in der Sauna gefilmt werden. Deshalb das Verbot.
2: Rechtlich ist die Lage klar. Heimliche Videos sind in solchen Fällen verboten. Smarte Brillen sind nur dann erlaubt, wenn sie beim Fotografieren oder Filmen gleichzeitig auch ein Geräusch machen. So sollen dann andere Leute drumherum mitbekommen, dass gefilmt wird.
1: Wie groß das Problem schon ist, hat auch der SWR recherchiert. Auf Social Media und in Online-Foren gibt es mittlerweile eine Art Community, die sich gegenseitig Tipps gibt, wie man mit Smart Glasses Leute heimlich filmt. Meistens sind es Männer, die Videos von Frauen machen.
2: Dann schauen wir auf ein Thema, das für viele erstmal weit weg klingt. Pflege im Alter. Gesundheitsministerin Waken hat ein Konzept vorgestellt, wie das System erneuert werden soll, um Geld zu sparen.
1: Für Leute, die sich um Angehörige kümmern zum Beispiel, hätte das auch Folgen. Die sollen für ihre Pflegearbeit weniger Rentenansprüche bekommen.
2: Für Taylor Swift läuft's weiter. In Sachen Vermögen, schreibt das Forbes Magazine, hat sie die Marke von $2 Milliarden geknackt und ist dem Bericht nach die reichste Musikerin, die es je gab.
1: In Sachen Auszeichnungen hat sie sich mit ihrem neuen Song für Toy Story 5 die Chance auf einen Oscar gesichert. Unter anderem, der fehlt ihr noch in der Reihe der berühmtesten US Awards.
2: An der Uniklinik in Münster lassen sich heute 75 Pflegerinnen und Pfleger tätowieren, um zu zeigen, wie wichtig eine Organspende ist. Als Tattoo bekommen alle das Organspendesymbol.
1: Der Andrang war so groß, dass gelost werden musste, wer bei der Aktion dabei sein darf. Und zum Schluss noch was Krabbeliges. In Australien haben die Behörden mehr als 100.000 exotische Kakerlaken beschlagnahmt.
2: Die wurden bei einem Züchter gefunden und sind geschätzt etwa 120.000 Euro wert. In Australien dürfen die aber nicht sein, weil es strenge Regeln gibt, um die heimischen Arten zu schützen.
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1: Müsst ihr euch nicht groß umgewöhnen. Erst mit etwas weniger Wolken über den Nachmittag, dann aber wieder mehr und auch mal Schauer. Dazu in Monschau bis 15 Grad, in Dortmund und Solingen bis 18 und in Viersen und Kerpen bis 20 Grad.
2: Morgen geht's teilweise mit Sonne los, dann zieht's aber wieder zu. Immerhin bleibt's trocken. Ähnlich wird's am Sonntag mit Schauern und höchstens in Westfalen mal bei 15 bis 22 Grad.
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1: Da geht's los mit der 2 Dortmund Richtung Oberhausen. Zwischen Bottrop und Kreuz Oberhausen 3 Kilometer stockend. Die 45 Gießen Richtung Hagen ist zwischen Heiger-Burbach und Willensdorf wegen Bergungsarbeiten gerade gesperrt. 5 Kilometer Stau. Und dann noch die Brücke, die A565 Meckenheim-Bonn ist zwischen Reyk-Bonn-Nordost und Kreuz-Bonn-Nord in beiden Richtungen gesperrt. Gerade mehr als eine halbe Stunde plus auf der Kennedy-Brücke in Richtung Bonn.
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3: Hello, guten Morgen. Ich habe direkt gesehen, ich habe die neue von Topic in der Playlist. Ist ein Party-Track, geht ums Feiern, darum sich fertig zu machen, aber nicht für die Typen, sondern für sich selbst. Beste Einstellung. Den Track Sorry Bubby spiele ich euch direkt nach Miley Cyrus hier in 1 Live.

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1: Hey Sektor, ich bin's Topic und hier hat meine neue Single Sorry Papi zusammen mit Becky G hier in 1 Live. 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

Brückentag in diesem Jahr. Ich habe es euch gesagt, ich habe schon öfter schon mal gesagt, ich mag es an Brückentagen zu arbeiten. Hier sind kaum Leute, alles ruhiger. Kollege Benny hat heute Geburtstag, hat Kuchen mitgebracht, muss ich mit niemandem teilen, mit wenig Leuten. Ist einfach geil, weißt du, normalerweise, wenn einer einen Kuchen hinstellt, du gehst kurz aufs Klo, kommst zurück, alles weg. So ist das bei uns. Aber jetzt, ich könnte jetzt nochmal gehen und mein drittes Stück Kuchen essen. Kein Problem. Also könnt ihr euch vorstellen, ich melde mich immer für Brückentage, für alles, was kommt. Und ich habe jetzt mal gecheckt, das war wirklich der letzte. Also wirklich der letzte in diesem Jahr. Denn der nächste Feiertag ist der 3. Oktober, Tag der Deutschen Einheit, ist ein Samstag. Allerheiligen 1. November ist ein Sonntag. Und Weihnachten, naja, Heiligabend ist ein Donnerstag. Der erste Weihnachtstag ist ein Freitag, also ist auch nichts mit Brückentag. Also, gibt keine Brückentage mehr in diesem Jahr. Wir verabschieden uns von dir, lieber Brückentag, und danken dir. Du hast einigen Leuten lange Wochenenden verschafft und einigen anderen chillige Arbeitstage. Danke für alles, adieu. 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

0: Born. Aktuell gibt es so viele Gründe, Paderborn zu feiern. Einmal natürlich, Paderborn ist letzte Woche aufgestiegen in die erste Fußball-Bundesliga. Und das zweite hat mit Party zu tun. Und da dürfen wir natürlich nicht fehlen.
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3: Halb elf ist es, geht los mit der A2 Dortmund Richtung Oberhausen. Zwischen Bottrop und dem Kreuz Oberhausen 10 Minuten mehr einplanen, 6 Kilometer stockend. Die A3 Arnhem Richtung Oberhausen zwischen Dienstlaken Süd und Oberhausen Holten, auch hier 10 Minuten plus 3 Kilometer Stau. Die A44 Kassel Richtung Dortmund zwischen Werl Süd und Unna Ost, auch hier 10 Minuten mehr einplanen, 4 Kilometer Stau. Die A45 Gießen Richtung Hagen ist gesperrt, zwischen Heiger-Burbach und Willensdorf, hier laufen immer noch Bergungsarbeiten, davor haben wir aktuell 5 Kilometer Stau. Die A516 Abzweig Oberhausen zwischen dem Kreuz Oberhausen und Oberhausen-Eisenheim. 10 Minuten plus 3 Kilometer Stau. Und zum Schluss die kaputte Brücke auf der A565 Meckenheim-Bonn. Deshalb ist die Autobahn gesperrt zwischen dem Dreieck Bonn-Nord-Ost und dem Kreuz Bonn-Nord. Auf der Kennedy-Brücke in Bonn dauert es in beide Richtungen eine halbe Stunde länger.
4: Ich bin gerade kurz verwirrt. Warum ist es so voll auf den Straßen? Wir haben doch Brückentag.
1: Das weiß ich auch nicht.
4: Brückentag ist doch meistens eher weniger los. Und das ist ja auch, warum wir gerne am Brückentag, also ich spreche jetzt von allen, warum wir gerne am Brückentag arbeiten, weil wir dann halt nicht so viel Verkehr haben.
1: Was ist los mit den Leuten? Ich weiß auch nicht.
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4: Leute, könnt ihr euch bitte frei nehmen, damit wir am Brückentag arbeiten können, entspannt?

Jason Derulo Frauen klar macht, wissen wir jetzt. Er slidet ihn in die DMs, so hat er es zumindest bei dem deutschen Model Hannah Veig gemacht, hat sie in einem Interview erzählt. Er hat wahrscheinlich geschrieben und gesagt, hallo, ich bin...

0: Ihr konntet abstimmen, wir haben ausgewertet.
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0: Anfang der Woche haben wir euch Töne vorgestellt, die unsere 1Live-Comedy-Redaktion rausgeschnitten hat aus allen möglichen Sendungen. Reality-TV, Reportagen, Social Media, alles Mögliche. Wir haben die euch präsentiert. Ihr konntet dann abstimmen auf 1Live.de und in der 1Live-Welt den ARD Sounds. Und jetzt bin ich mal gespannt, ob es eine Neuvorstellung in eure Charts geschafft hat. Ich habe jetzt erstmal die letzten zwei Plätze für euch.
1: Platz 5.
0: Männer sind ja gar nicht emotional, heißt es ja so oft. Ist das wirklich so? Also wenn ich hier Schalke Lennart und Thorsten Legert höre, wie die bei RTL Sport abgegangen sind, dann kann ich das wirklich nicht glauben. Hört mal.
2: Renan Karaman, Saisontreffer Nummer 14. Und jetzt hören Sie mal rein, was hier gerade tobt.
3: Oh, das Ding da rein!
0: Nee, gar nicht emotional.
1: Platz 4.
0: Als einzige Neuvorstellung der Vorwoche hat dieser Ton es in die O-Ton-Charts geschafft. Die Ministerpräsidentin von Mecklenburg-Vorpommern, Manuela Schwesig, die hat das selbst auf Insta gepostet, wie die so eine Brücke einweiht. Hört mal.
4: Das ist die neue Peenestrombrücke und die wird hier gebaut. Mit der neuen Peenestrombrücke können wir die neue Ortsumgehung Wolgast vollenden und endlich den quälenden Verkehr, wenn man auf Usedom will, beenden. Brückenbau statt Dauerstau. Das ist unser Motto.
0: Frau Schwesig, die Brücke heißt Peenestrombrücke, nicht Penisbrücke.
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0: Von dem Song, der in 2 Minuten kommt, habe ich eine Woche einen Ohrwurm gehabt. Mr. Know-It-All von Teddy Swims. Oh Gott, es fängt schon wieder an.
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2: und Sebastian Riechel. Wenn ihr bald beim Public Viewing seid oder die Fußball-WM-Spiele zu Hause schaut, nicht wundern, diesmal läuft einiges anders als sonst. Es geht vor allem um die Minuten kurz vor dem Anpfiff.
1: Die FIFA sagt, dass bei den Hymnen alle 26 Spieler einer Mannschaft auf dem Platz stehen sollen und nicht mehr nur die Startelf. Und die beiden Teams werden nicht mehr in einer Reihe nebeneinander stehen, sondern gegenüber am Mittelkreis.
2: Diese Regelung gilt ab WM-Start. Bei späteren Spielen sollen dann noch ein paar Effekte wie bunter Rauch und sogar Pyrotechnik benutzt werden. Alles für die Show. Also, wie das dann aber genau aussieht, sagt die FIFA noch nicht.
1: Die Fußball-WM der Männer in Nordamerika startet nächste Woche Donnerstag mit dem Eröffnungsspiel zwischen Co-Gastgeber Mexiko und Südafrika. Deutschland spielt am Sonntag, 14. Juni ist das erste Mal gegen Curaçao.
2: Noch ein Sportthema. NRW hat seine Bewerbung für Olympia in 10, 14 oder 18 Jahren abgegeben.
1: Bis gestern mussten die Unterlagen beim Deutschen Olympischen Sportbund eingereicht werden. Der prüft sie jetzt. Im Konzept gab es noch ein paar Änderungen, zum Beispiel wo einige Sportarten stattfinden.
2: Eine gesperrte Brücke in Bonn hat heute beim Pendeln für einen Nerv gesorgt.
3: Dicke Scheiße. Das ist natürlich jetzt ein Problem, dann hier rüber zu kommen, hin und her, ne?
2: Viele sind auf eine andere, die kenne die Brücke, ausgewichen und standen da dann im Stau.
1: Die Nordbrücke ist seit Mittwoch für 2 Wochen gesperrt wegen neuen Rissen. Heute kommt auch Bundesverkehrsminister Schnieder, um sich die Brücke anzugucken.
2: Vielleicht habt ihr es auch schon gesehen. Gerade gibt es teilweise heftige Bilder aus Mexiko. Straßenfeuer oder Leute, die mit abgebrochenen Laternen gegen Scheiben schlagen vor dem Bildungsministerium.
1: Lehrerinnen und Lehrer sind wütend. Sie wollen unter anderem bessere Arbeitsbedingungen und nutzen dafür die Aufmerksamkeit zur Fußball-WM gerade.
2: Im Freibad heimlich gefilmt werden, das ist in Deutschland verboten. Mit einer Smart Glass fällt das aber vielleicht gar nicht auf.
1: Darum hat Potsdam solche Brillen mit Kamera und Mikro jetzt in Freibädern und der Sauna verboten, um vor allem Frauen besser vor Übergriffen zu schützen.
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2: Erst noch seltener Schauer, über den Nachmittag steigt die Wahrscheinlichkeit, dann aber wieder auch einzelne Gewitter sind drin. Das alles in Gummersbach und Bad Münstereifel bis 17 Grad, in Mahl 19 und in Krefeld und Heinsberg bis 20 Grad.
1: Morgen sieht der Tag ähnlich aus, von noch sonnig bis wieder sehr grau. Sonntag bei 13 bis 20 Grad das Ganze.
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2: Geht los mit der A2 Dortmund Richtung Oberhausen. Zwischen Bottrop und dem Kreuz Oberhausen 10 Minuten mehr ein Plan, 6 Kilometer stockt's da. Die A3 Köln Richtung Arnheim zwischen Oberhausen-Lierich und dem Kreuz Oberhausen auch hier 10 Minuten plus, 5 Kilometer stockend. Die A3 Arnheim Richtung Oberhausen zwischen Dienstlaken Süd und Oberhausen-Holten 10 Minuten plus, 3 Kilometer Stau. Die A45 bleibt gesperrt, Gießen Richtung Hagen zwischen Haiger-Burbach und Willensdorf immer noch Bergungsarbeiten, davor 4 Kilometer Stau. Und zum Schluss die kaputte Brücke in Bonn, die A565 Meckenheim-Bonn ist gesperrt, zwischen dem Dreieck Bonn-Nord-Ost und dem Kreuz Bonn-Nord in beide Richtungen.
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4: Hello. Oh Leute, das ist gruselig. Ist aus einer neuen Serie, Kap der Angst heißt die. Stelle ich euch nach 2 Songs vor hier in 1 Live.

0: Heute startet die neue Serie Kap der Angst. Der Trailer, der hört mit so einem richtig strangen Psychogelache auf. Ich habe jetzt schon so hart Angst. 1Live-Serienfrau Brinja Becker, du hast die komplette erste Staffel Kap der Angst schon geguckt.
1: Ja.
0: Ist die Serie so psycho, wie der Trailer klingt? Oh Gott.
1: Oh ja, und das zieht sich auch durch die komplette Serie. Alles soll dir so unterschwellig Angst machen. Die Lache, ständig geht eine Alarmanlage los. Und die Musik, hier hör mal allein, wie das Intro schon klingt.
0: Oh mein Gott. Worum geht's? Erzähl.
1: Es geht um Anna und Tom, die sind beide Anwälte und miteinander verheiratet und die leben eigentlich zusammen mit ihren Kindern so ein richtiges Traumleben, bis Max Cady, ein verurteilter Mörder, den die beiden auch ins Gefängnis gebracht haben, freigelassen wird.
2: Er saß 17 Jahre unschuldig wegen Mordes hinter Gittern.
3: Du warst seine Anwältin, oder?
0: Unschuldig, wirklich?
1: Ja, es scheint so, ja. Darum ist Max auch sauer, so richtig, und er will sich rächen.
0: Ist irgendwie auch klar.
4: Ich hatte auch mal ein gutes Leben. Hast du Angst vor mir?
0: Ja, ich habe Angst.
2: Warum sollte ich?
0: Ich habe schon Angst vor dem. Ist diese fiese Lache vom Anfang auch von ihm?
1: Ja, die ist von ihm.
0: Oh mein Gott. Mhm. Okay, er war jetzt unschuldig im Knast und jetzt ist er hinter Anna und Tom her und will die killen.
1: Ja, also erstmal nicht so wirklich. Der taucht einfach nur ständig auf. Der steht irgendwo im Hintergrund, der beobachtet und der sammelt so private Informationen.
0: Also stalkt er die jetzt erstmal.
1: Genau, und so langsam kommen dann immer mehr Geheimnisse raus.
2: Ist es denkbar, dass Max weiß, was wir getan haben?
1: Und die Familie geht dann plötzlich auch aufeinander los.
0: Boah, ich bin irgendwie zwiegespalten. Auf der einen Seite habe ich Angst, auf der anderen Seite will ich auch schon wissen, wie es weitergeht, weil es scheint ultra spannend zu sein,
1: ja,
0: oder?
1: Ja, und es ist wirklich sehr gut gespielt von den Hollywood-Stars Javier Bardem und Amy Adams. Und auch hinter den Kulissen gibt es eine Starbesetzung. Es sind direkt nämlich zwei Kultregisseure als Produzenten dabei. Steven Spielberg und Martin Scorsese, der übrigens 1991 auch schon den Film Kap der Angst gemacht hat. Und zudem ist die Serie jetzt quasi so eine Neuinterpretation.
0: Also ist das jetzt eine Serienempfehlung von dir?
1: Also sie hat zwischendurch schon langatmige Stellen. Man merkt, dass das Material, also die Buch- und die Filmvorlage, sehr gestrickt wurde, um eine Serie draus zu machen. Mhm. Aber die Serie ist trotzdem spannend und die ist sehr komplex. Man hinterfragt sich selbst auch viel. Also man switcht so zwischen, wer ist schuld, wer hat recht. Also die Serie macht auf jeden Fall was mit einem.
0: Konntest du danach gut schlafen?
1: Ich musste schon noch was Freudiges danach gucken.
0: Oh mein Gott! Kap der Angst startet heute auf Apple TV+.

0: euch. Hat Bock auf
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0: Und das Ganze for free.
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0: Dank uns for free. Donnerstag in Ostwestfalen an der Uni Paderborn findet nämlich folgende statt. Das Asta Festival Paderborn im Line-Up mit dabei Berg.
3: Du drehst deine Pirouetten, drehst du auch ohne mich weiter. 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
4: Ich will alles.
0: Joll ist auch am Start. Und die Jungs von 102 Boys. Also, wenn ihr Bock habt, ich habe nämlich 2 Karten fürs Asta Sommerfestival in Paderborn. Die würde ich euch geben. Ihr könnt darum spielen. Der Modus, Leute, Asta Sommerfestival, keine Ahnung, wer auf die Idee gekommen ist. Wir haben einen Song von einem Act aus dem Line-Up gottlos viel schneller gemacht als normal. Und das spiele ich euch jetzt vor, einen Ausschnitt. Und ihr müsst mir dann sagen, wie heißt der Song und von wem ist der, okay? Wenn ihr es wisst, dann ruft, ich sage euch schon mal die Nummer, damit ihr es aufschreiben könnt. 0800 5678 111. Okay, ich spiele euch jetzt einen Ausschnitt, den haben wir schneller gemacht. Jetzt.

0: Also von wem das ist, das werdet ihr wahrscheinlich schnell rausfinden, oder? Aber wie heißt der Song? Meldet euch, wenn ihr es wisst. 0800 5678 111. 0800 5678 111. Viel Glück, ich drück die Daumen.
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0: Um 11:30 geht's los auf der 2 Dortmund Richtung Oberhausen. Zwischen Bottrop und Kreuz Oberhausen. Etwa 10 Minuten dauert es da länger, 5 Kilometer stocken. Dann die 3 von Köln nach Arnheim. Zwischen Oberhausen-Lierich und Kreuz Oberhausen. 10 Minuten auch da oben drauf, 5 Kilometer stockend. Genauso wie auf der 3 Arnheim Richtung Oberhausen. Zwischen Dienstlagen Süd und Oberhausen-Holten. Da braucht ihr 10 Minuten durch 3 Kilometer Stau. Dann die 45 Gießen Richtung Hagen. Ist zwischen Heiger-Burbach und Willensdorf wegen Bergungsarbeiten dicht gerade, 4 Kilometer Stau. Die 516 Abzweig Oberhausen. Zwischen Kreuz Oberhausen und Oberhausen-Eisenheim 10 Minuten plus 3 Kilometer Stau. Die 555 von Bonn nach Köln zwischen Köln-Godorf und Kreuz Köln-Süd 10 Minuten dauert es da länger, 3 Kilometer Stau. Da hat es einen Unfall gegeben. Und als letztes noch die 565 Meckenheim-Bonn ist zwischen Dreieck Bonn-Nord-Ost und Kreuz Bonn-Nord in beiden Richtungen gesperrt wegen der kaputten Brücke.
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2: Leute, ich habe 2 Tickets für euch für das Asta Sommer Festival in Paderborn, präsentiert von 1 Live. Ihr müsst mir eigentlich nur sagen, von wem ist der Song, den wir hier schneller gemacht haben und wie heißt der Song? Hör gut zu. Von mir ist eine Person aus dem Line-Up des Festivals. Wenn ihr es wisst, 0800 5678111.

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1: Anfang der Woche habe ich euch Töne vorgestellt. Ihr konntet die reinwählen in die O-Ton-Charts. Nur eine Neuvorstellung hat es in die Charts geschafft. Die Ministerpräsidentin von Mecklenburg-Vorpommern. Hier hört man nochmal den Ton. Ich finde den so geil.
2: Das ist die neue Penisstrombrücke. Und die wird hier gebaut. Mit der neuen Penisstrombrücke. Brückenbau statt Dauerstau. Das ist unser Motto.
1: Die Ministerpräsidentin hat es mit ihrer Penisbrücke auf Platz 4 geschafft. Und jetzt habe ich die Top 3 für euch.
0: Platz 3.
1: Die lustige Familie mit dem noch lustigeren Namen gefunden in der ARD-Mediathek in der Sendung Kaum zu glauben.
3: Insgesamt tragen 72 Menschen in unserer Kleinstadt Laube-Bernsbach diesen Namen.
4: Um die vielen Fickers auseinanderzuhalten, setzen sie einfach ihren Job vor den Namen.
5: Klick auf! Wir sind die Heizungsficker.
6: Ich bin der Sauerkrautficker.
7: Wir sind die Elektroficker.
8: Ich trage den Namen stolz, weil der Name Ficker ist hier bei uns im Ort eine Institution, ist bekannt und ich bin gern ein Ficker. Ja, einen Hühnerficker gibt es auch, ja.
0: Platz 2.
1: Gesehen beim RBB in der Sendung Der Tag in Berlin und Brandenburg. Dieses Paar, was mich immer noch total verwirrt mit ihrer Antwort. Also er nicht, aber sie.
9: Also wir haben gestern den 8. Hochzeitstag gehabt.
10: Nein, dann herzlichen Glückwunsch vom RBB. Letzte Frage, was ist ein Garant für eine glückliche Ehe?
9: Dass man sich gegenseitig so akzeptiert, wie man ist.
11: Lutschen, gut lutschen. Freund, gut lutschen.
10: Gut lutschen?
11: Lutschen.
10: Gut, dann erstmal vielen, vielen Dank dafür.
1: Was?
0: Platz 1.
1: Ihr liebt sie. Unangefochten auf der 1. Insgesamt schon 38 Wochen. Die Omi aus der NDR Nord-Reportage und ihre Morgenroutine.
12: Rosinen und Zwiebeln.
13: Sie kauft für ihr Frühstück ein.
14: Die Rosinen, die lege ich in Whisky ein und ich komme morgens auf meinen Joghurt mit drauf. Ja, ich bin morgen schon gleich ein bisschen tüdel. Ja, so ist das. Man muss das Leben genießen.
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0: Festival in Paderborn startet, Sommerfestival startet nächste Woche. Die von euch, die schon mal da waren, wie würdet ihr es beschreiben in drei Worten?
1: Ich würde sagen, fetzig, bunt und laut.
0: Wenn ihr Lust habt, fetzig, bunt und laut und Bock auf Bergkap zum Beispiel oder Jolle oder ihr Lust habt und, oder müsste man ja schon sagen, auf die 102 Boys, wenn ihr Bock habt, die alle live zu erleben, dann spielt mal hier mit. Ich habe nämlich einen Gästelistenplatz plus eins und ihr könnt euch diese Plätze klar machen. Ich habe einen Song, den haben wir abgespeedet oder wie man das sagt, also wir haben den schneller gemacht und ihr müsst mir sagen, was für ein Song ist das, um welchen Song handelt es sich, von wem? Wenn ihr es wisst, ruft an die 0800 567 8111. Ich spiele euch das mal vor. Ich brauche von euch Namen der Person, von der der Track ist, und den Titel. Kleiner Tipp, es ist jemand aus dem Line-Up des Aster Sommer Festivals.
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1: 12 Uhr mit Katharina Niesen
2: und Mathis Jungblut. Taylor Swift hat jetzt wohl wieder einen Rekord aufgestellt. Das US-Wirtschaftsmagazin Forbes hat ausgerechnet, dass sie die reichste Musikerin aller Zeiten ist, mit mehr als 2 Milliarden Dollar.
1: Taylor Swift hat nicht nur wirtschaftlich Einfluss auf die Branche, sie hat sich vor einigen Jahren mit ihrem Label angelegt, weil das ohne ihre Zustimmung die Musikrechte verkauft hat. Mit den Milliarden hat sie unter anderem ihre Aufnahmen von damals zurückgekauft und zum Beispiel auch der Crew von der Eras Tour extra Geld gezahlt.
2: Für noch mehr Chancen in Sachen Auszeichnungen für Taylor Swift sorgt der neue Song, der heute rausgekommen ist, zum Film Toy Story 5. Sie sagt, dass sie schon Fan vom ersten Film war und ein Traum für sie in Erfüllung geht.
1: Und damit könnte Taylor Swift theoretisch auch für einen Oscar in Sachen Filmmusik nominiert werden. Der fehlte nämlich noch in der Reihe der berühmten EGOT Awards, also Emmy, Grammy, Oscar und Tony. Auch andere wie Billie Eilish zum Beispiel versuchen, dahin zu kommen.
2: Heute ist bei vielen sicher noch Joko und Klaas von gestern ein Thema. Die haben eine Doku über den Ukraine-Krieg gezeigt.
1: Es gibt auch wieder eine aktuelle Meldung von einem russischen Drohnenangriff auf eine Lebensmittelfabrik in Kiew mit mindestens 4 Toten.
2: Damit die Angriffe aufhören, will Präsident Selenskyj mit dem russischen Machthaber Putin sprechen. Ob der das auch will, ist aber nicht klar.
1: In Berlin ist jetzt klar, dass die Techno-Partys und Demos am 1. Mai viele Parks ziemlich kaputt gemacht haben. Der Senat sagt, dass allein im Volkspark Hasenheide 35.000 Euro an Schäden entstanden sind durch zertretene Wiesen und Müll.
2: Auch im Görlitzer Park, Schlesischen Busch und Treptower Park gab es starke Schäden und auch durch Wildpinkel zum Beispiel. Bei der Fußball-WM ab nächster Woche wird's auf dem Platz vor Anpfiff voller als sonst. Die FIFA hat den Ablauf bei der Hymne geändert.
1: Dann sollen alle Spieler von der Mannschaft auf dem Platz stehen, also alle 26 und nicht mehr nur die Startelf. Außerdem sollen die Mannschaften nicht mehr in einer Reihe stehen, sondern rund um den Mittelkreis.
2: Und nochmal Fußball, das kam eben noch rein. Bei den Männern hat Bundesliga-Zweitligist Arminia Bielefeld einen neuen Trainer. Ex-Profi Oliver Kirch wird Nachfolger von Mitch Kniat.
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1: Das bleibt erstmal so wie in den letzten Tagen wechselhaft. Ab dem Nachmittag kommen etwas mehr Schauer runter, ab und zu auch Gewitter. Dazu in Attendorn 17 Grad, in Hamm und Ibbenbüren höchstens 19 und in Hilden und Euskirchen bis 20 Grad.
2: Morgen erst Sonne, später wird es dann ziemlich zugezogen. Oft bleibt es trocken, ähnlich wird es dann Sonntag mit Schauern, höchstens in Westfalen bei 15 bis 22 Grad.
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1: Da geht's los mit der 2 Dortmund Richtung Oberhausen zwischen Bottrop und Kreuz Oberhausen. Viertelstunde obendrauf, 6 Kilometer Stau. Dann sind wir auf der 3 von Köln nach Arnheim zwischen Oberhausen-Lierich und Kreuz Oberhausen. 5 Kilometer stocken, das macht 10 Minuten mehr. Die 45 Gießen Richtung Hagen ist zwischen Heiger-Burbach und Willensdorf wegen Bergungsarbeiten dicht, 4 Kilometer Stau gerade. Dann die 59 Dienstlaken Richtung Duisburg zwischen Duisburg-Althamborn und Kreuz Duisburg, 3 Kilometer stockend. Und die A565 Meckenheim-Bonn, das ist die Brücke, die wir schon den ganzen Morgen melden, ist zwischen Dreieckbonn, Nordost und Kreuzbonn in beiden Richtungen gesperrt.
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3: Hello, die reichste Künstlerin ever ist Taylor Swift. Habt ihr ja gerade in den 1 Live Infos gehört. Und diese reichste Künstlerin hat ja einen neuen Song draußen und der ist auf vielen Ebenen überraschend. Leute, Taylor's back im Country Music Game. Reden wir drüber in 6 Minuten hier in 1 Live.

0: hat einen neuen Song rausgebracht. I Knew It, I Knew You. Und damit geht sie zurück zu ihren musikalischen Anfängen. Annika Wasenmüller aus dem Ice-Life-Pop-Team. Es ist ein Country-Song.
1: Ich glaub's nicht. Ja, tatsächlich. Fans freuen sich darüber auch richtig doll. Es ist nämlich ein Song aus dem Animationsfilm Toy Story. Taylor Swift hat den extra dafür geschrieben. Und zwar für das Cowgirl-Spielzeug Jessie mit dem roten Cowboy-Hut. Taylor Swift ist nämlich Teil vom Soundtrack von Toy Story 5. Der kommt ja bei uns am 23. Juli ins Kino. Und Woody, Buzz Lightyear, Jessie und Co., die kämpfen dagegen Tablets.
0: Taylor Swift und Toy Story, die Initialen passen da hervorragend zusammen. TS.
1: Ja, ist aber auch so ein bisschen das Einzige. Also Fans waren erst total überrascht von dieser Kombi, aber die kommt super, super gut an. Und Taylor Swift bedeutet dieser Song auch richtig viel.
0: Reden wir drüber, aber lass uns erstmal den Song hören.
1: Ja.
0: Taylor Swifts neuer Song ist frisch heute Nacht rausgekommen.
1: Vor wenigen Stunden.
0: Vor wenigen Stunden. I Knew It, I Knew You heißt der. Gibt's jetzt hier in 1 Live für euch.

0: Also offenbar mag ich Country-Musik. Ich hätte jetzt gedacht, nee, ich mag lieber die Pop-Taylor, das ist eher meins. Aber ich finde auch dieses I love you,
1: oder?
0: Finde ich irgendwie schön. Taylor Swifts neuer Song ist das gewesen hier. Frisch draußen, I knew it, I knew you. Aus dem Soundtrack für den neuen Toy-Story-Film. Annika Wasenbüller aus dem 1Live-Pop-Team. Du hast vorhin gesagt, Taylor Swift sagt, ihr bedeutet der Song sehr viel. Sagt die das nicht eigentlich über jeden Song?
1: Ja, okay, vielleicht. Aber in diesem Fall stimmt es trotzdem auch. Taylor Swift ist nämlich wie so ganz viele andere Menschen auch ein riesengroßer Toy Story Fan. Auf Social Media, da hat sie auch direkt so einen kleinen Clip von sich als Kind gepostet mit Cowboy-Hut und Cowboy-Stiefeln an. Und dazu schreibt sie, der Song fühlt sich für sie wie nach Hause kommen an. Und da, Donja, da interpretieren Fans gerade ganz viel rein.
0: Hier, wegen Kindheit und sowas, ist es deswegen hier Back to the Roots zur Country-Musik?
1: So ein bisschen. Fans spekulieren aber auch ganz wild, dass Taylor Swift ihr Debütalbum nochmal neu rausbringt.
0: Nein, wieso? Was? Echt?
1: Ja, sie hat in den vergangenen Jahren alle ihre alten Alben mit so zusätzlichen Tracks nochmal neu aufgenommen und rausgebracht, bis auf zwei, ihr Reputation-Album und ihr allererstes. Zu Reputation, da hat Taylor Swift schon mal gesagt, das werde ich wohl nicht nochmal rausbringen. Aktuell gibt es eigentlich auch gar keinen Anlass mehr, weil Taylor Swift ja die Rechte an ihrer Musik zurückgekauft hat und das war ursprünglich mal so der Auslöser für die Aktion. Aber Fans hoffen halt jetzt, dass dieser neue Toy Story Country Song sie endgültig dazu inspiriert hat, ihr Taylor Swift Debütalbum nochmal neu rauszubringen.
0: Jetzt ist das eine Fanspekulation. Was sagst du, wie realistisch ist das?
1: Ich würde mich ganz diplomatisch halten und sagen, Taylor Swift traue ich alles zu.
0: Ist so, ne? Ich würde mich so gar nicht wundern, wenn die nächste Woche ein komplett neues Country Album rausbringt. Einfach so.
1: Yep.
0: Ich meine, es ist Taylor Swift, ne? Könnte schon sein.

Sausa jetzt für euch in 1 Live. Die Jungs, die sehen aus, als ob sie wirklich jeden Samstagmittag in Düsseldorf auf dem Karlsplatz Wein trinken. So beige Hose, Polohemd und Pulli so über die Schulter. Das

0: Malucci, Klangkünstler, I Hate Model, Schrotthagen, Oswald, Claudi, Coco, Festivals im Sektor. 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
1: Um 12:30 geht's los mit der 1 Köln Richtung Euskirchen. Zwischen Hürth und Erftstadt 10 Minuten sind's da mehr, 4 Kilometer stockend. Genauso wie auf der 2 Dortmund Richtung Oberhausen zwischen Bottrop und Kreuz Oberhausen. Dann die 3 Köln Richtung Arnheim zwischen Oberhausen-Nierich und Kreuz Oberhausen. Da braucht ihr durch 5 Kilometer stockenden Verkehr 10 Minuten länger. Die 45 Gießen Richtung Hagen ist zwischen Hager-Burbach und Willensdorf wegen Bergungsarbeiten noch gesperrt, 4 Kilometer Stau. Dann sind wir auf der 59 von Dienstlaken nach Duisburg zwischen Duisburg-Althamborn und Kreuz Duisburg 4 Kilometer stockend. Die 61 Mönchengladbach Richtung Koblenz zwischen Gimnich und Dreieck-Erft-Tal, 10 Minuten plus 2 Kilometer Stau. Und noch die 565 Meckenheim-Bonn ist zwischen Dreieck-Bonn-Nordost und Kreuz-Bonn-Nord in beiden Richtungen wegen der Brückenschäden gesperrt.
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2: Hello, wer macht sich gleich 2 Tickets klar für das Asta Sommer Festival in Paderborn? Das startet ja nächste Woche, präsentiert von 1 Live. Ich habe Gästelistenplätze. Plus 1. Ich spiele euch einen Song vor, den wir schneller gemacht haben und ihr müsst mir sagen, wen ich da suche und wie der Song heißt. In 6 Minuten sagt ihr mir bitte die richtige Antwort. Wenn nicht, dann mag ich nicht.

0: 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Nächste Woche Donnerstag am 11. Juni startet an der Uni Paderborn das Asta Sommer Festival in Paderborn. Und das Line-Up, das ist richtig gut.
1: Drehst deine Pirouetten, drehst du auch ohne mich weiter.
0: Berg ist am Start.
1: Zigaretten, drehst du auch ohne mich weiter.
0: Und Jolle?

0: 102 Boys, mein Gott, was ist bei mir los? Ich hoffe, ihr seid ein bisschen konzentrierter als ich, weil ich mache euch nämlich jetzt einen Gästelistenplatz klar. Plus eins, ich habe euch einen Song vorgespielt in vierfacher Geschwindigkeit und gesagt, wisst ihr, was das ist? Jemand, der angerufen hat, ist Lisa aus Sundern. Hallo.
1: Hallo.
0: Hi. Alles gut?
1: Ja, und bei dir?
0: Du hast gerade so eine Pause gemacht, okay? Kreislauf, alles steht. Ein bisschen nervös. Kein Problem. Sag mir, warum bist du sicher? Du hast immerhin, hast du angerufen, dass du die Antwort kennst.
1: Ja. Also ich war mir sicher, weil ich dieses den Refrain gehört habe von dem Lied. Ich habe in dem Moment auch erst gerade eingeschaltet und ich wusste direkt, dass es Bergrote Flaggen war.
0: Bist du Fan?
1: Ja, sehr.
0: Was heißt sehr? Woran kann ich das merken? Hast du ein Tattoo? Hast du eine Jacke, wo du irgendwas drauf gemacht
1: ich
0: hast?
1: Ich war tatsächlich auf dem Sommer Open Airs von ihm und dann war ich auf dem letzten Konzert, hab mir dort auch viel Merch gekauft und ich war sehr früh da, damit ich in der zweiten Reihe stand. Und hab da sehr viele Videos gemacht.
0: Okay, reicht schon. Lisa, wir hören jetzt uns nochmal an, das, was schneller gemacht haben. Das hören wir uns nochmal an und dann kannst du nochmal quasi lösen und dann gucken wir, ob das stimmt. So machen wir es. Ja, das ist der Plan. Also. Was gar nicht so leicht.
1: Ja.
0: Lisa, du sagst, das ist Berg mit
1: rote Flaggen.
0: Gucken wir mal, ob es stimmt. Es stimmt!
1: Ja!
0: Lisa, du wirst Berg nochmal live erleben auf dem Aster Sommerfestival in Paderborn und du darfst den Mann mitnehmen.
1: Ja, das ist total toll.
0: Viel Spaß!
1: Danke!
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0: manche Dinge sind übel, aber irgendwie auch geil. Ich habe so Muskelkater. Wenn ich sitze, bleibe ich lieber sitzen, weil aufstehen, gar nicht gut. Ich laufe auch so komisch, sieht auch übel aus. Aber ich finde es auch irgendwie geil, wenn jemand fragt, so alles okay. Ah ja, ich war beim Sport, habe zu viele bulgarische Split-Squats gemacht, Deadlifts mit Kettlebells. Weißt du, so alle Übungen falsch gemacht. Aber Hauptsache, hier die Namen droppen auf Englisch. Das bin ich, Donja Farahani.
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1: 13 Uhr ist es, wir sind Katharina Niesen
2: und Mathis Jungblut. Nächste Woche geht's los mit der Fußball-WM in den USA, Kanada und Mexiko. Und gerade in Mexiko gibt's immer wieder Sorgen um die Sicherheit der Fans. Seit dieser Woche eskalieren da Proteste von Lehrern.
1: Sie wollen mehr Geld und bessere Arbeitsbedingungen und nutzen die Aufmerksamkeit, die es jetzt gerade durch die WM gibt. Auf Videos von gestern sieht man, wie Demonstrierende mit Laternenstangen gegen Scheiben und Eingangstüren des Bildungsministeriums schlagen. Teilweise wurden auch Feuer gelegt. Die Polizei hat Tränengas eingesetzt.
2: Das geht jetzt schon länger so. Es wurde zum Beispiel auch schon Deko für die WM auf einem großen Platz in Mexiko-Stadt abgerissen und zum Teil verbrannt.
1: Mexikos Präsidentin verspricht, dass die WM im Land trotzdem für alle Fans sicher ist. In einer Woche gibt's das Eröffnungsspiel in Mexiko-Stadt. Über 5 Millionen Touris werden da erwartet. Die Lehrergewerkschaft hat da schon zu Massenprotesten und Blockaden aufgerufen.
2: 5 Monate ist der Silvesterbrand in Crans-Montana in der Schweiz jetzt her und es gibt weiter keine offizielle Anklage. Heute musste das Betreiberpaar der Bar zum Verhör. Die Mutter von Arthur, der bei dem Brand gestorben ist, ist zum Gebäude gekommen.
3: Jeden Tag leben wir mit den Folgen dieser Nacht als Eltern, Brüder, Schwestern, Großeltern und wir brauchen Antworten. Ich bin heute hier, weil ich verstehen muss, wie diese Morettis ticken.
4: L'état d'esprit de Jessica et de Jacques Moretti.
1: Ein Opferanwalt hat gesagt, er findet, es geht voran und dass die Staatsanwältin heute präzise Fragen gestellt haben.
2: Das EU-Austauschprogramm Erasmus hat in Deutschland eine besondere Marke erreicht. 1 Million Studierende sind jetzt damit ins Ausland gegangen, die meisten nach Spanien, Frankreich oder Italien.
1: Laut der deutschen Erasmus-Organisation gab es nicht nur Auslandserfahrung und Bildung. Erasmus hat wohl auch viele Paare zusammengebracht.
2: Bundesverkehrsminister Schnieder kommt später nach Bonn wegen der Rheinbrücke auf der A565, die ja seit vorgestern gesperrt ist, weil sie einsturzgefährdet ist.
1: Der Minister will sich die Lage selbst angucken. Noch ist nicht klar, wie es mit der Brücke weitergeht.
2: Für Taylor Swift läuft es weiter ziemlich gut. In Sachen Vermögen schreibt das Forbes-Magazin, dass sie die Marke von 2 Milliarden Dollar geknackt hat und ist dem Bericht nach die reichste Musikerin, die es je gab.
1: In Sachen Auszeichnung hat sie sich mit ihrem neuen Song für Toy Story 5 die Chance auf einen Oscar gesichert. Unter anderem, der fehlt ihr noch in der Reihe der berühmtesten Awards überhaupt.
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2: Über den Nachmittag steigt die Wahrscheinlichkeit für Schauer wieder und auch einzelne Gewitter sind dann drin. In Olpe kommen wir dabei auf 17 Grad, Recklinghausen und Wuppertal auf 19 und in Minden und Pulheim werden es 20 Grad.
1: Morgen sieht der Tag ähnlich aus, von noch sonnig bis wieder sehr grau, Sonntag bei 13 bis 20 Grad.
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2: Da legen wir los auf der A1 Köln Richtung Euskirchen zwischen Hürth und Erftstadt. 5 Kilometer Stau nach einem Unfall. Eine Viertelstunde mehr einplanen. Dann die A3 Köln Richtung Arnheim zwischen Oberhausen-Lierich und dem Kreuz Oberhausen. 10 Minuten plus, 6 Kilometer stockend. A42 Dortmund Richtung Kamp-Lindfort zwischen Gelsenkirchen-Schalke und Kreuz Essen-Nord. 20 Minuten braucht ihr da mehr. 5 Kilometer Stau. A61 Mönchengladbach Richtung Koblenz zwischen Gümnich und dem Dreieck Erftal. Auch da 2 Kilometer Stau wegen einem Unfall auf der A1 braucht ihr ungefähr 10 Minuten mehr. Und dann noch zum Schluss, haben wir gerade drüber gesprochen, die A565 Meckenheim-Bonn, die ist zwischen Dreieck Bonn-Nordost und Kreuz Bonn-Nord in beiden Richtungen wegen der Brückenschäden gesperrt.
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5: Hello, Alex Warren hat's heute verkündet. Er bringt sein neues Album am 28. August raus. Wild Child wird es heißen. Einen Track daraus kennen wir schon. Fever Dream spiele ich euch direkt nach Ariana Grande.

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0: Ja.
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0: POV, heute ist leider erstmal der letzte Brückentag.
1: Das ist unfair. Das ist unfair. Also das ist kokolorisch ist das.
2: Ein

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12: Halb zwei, es geht los mit der A1 Köln Richtung Euskirchen. Zwischen Hürth und Erftstadt, da ist ein Unfall passiert, plant man 10 Minuten mehr einen 4 Kilometer Stau. Die 2 von Dortmund nach Oberhausen, zwischen Bottrop und Kreuz Oberhausen, Viertelstunde länger, 5 Kilometer Stau. Dann haben wir die 3, Frankfurt Richtung Köln, zwischen Neustadt, Wied und Siebengebirge, halbe Stunde extra, 5 Kilometer Stau. Die 3 Köln Richtung Arnheim, zwischen Obersen-Nierich und Kreuz Oberhausen, 10 Minuten plus, 5 Kilometer stoppend. Dann sind wir auf der 40 von Dortmund nach Duisburg, zwischen Dreieck Bochum West und Dreieck Essen Ost, 4 Kilometer stockend. Die 61 Mönchengladbach Richtung Koblenz zwischen Gümnich und Dreieck Erftal. 10 Minuten plus, 3 Kilometer Stau wegen des Unfalls auf der 1. Dann die 516 Abzweig Oberhausen zwischen Kreuz Oberhausen und Eisenheim. 10 Minuten plus, 3 Kilometer Stau. Und noch die Brücke, die 565 Meckenheim-Bonn ist zwischen Dreieck Bonn-Nord-Ost und Kreuz Bonn-Nord gesperrt.
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13: Hallo Leute, ich war vorgestern beim Sport. Ich weiß, ich habe das jetzt voll oft erwähnt. Entschuldigung, aber jetzt, ich wollte euch noch kurz sagen. Es war wirklich hart durchzuziehen. Und ich dachte, ich schaffe die 8 Wiederholungen nicht. Und dann habe ich an 1 Live-Hörer Adi Okay gedacht aus Solingen. Der Junge läuft jeden Tag einen Marathon. Egal bei welchem Wetter. Also habe ich alles gegeben und einen mehr geschafft. Okay, Adi ist auch eine Maschine. Was der da gerade reißt, reden wir drüber nach 2 Songs hier in 1 Live.
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0: Jeden Tag ein Marathon. Nee, nicht ein Marathon. Es sind sogar eineinhalb Marathon. Manchmal sogar zwei, die der da läuft. Es gibt Menschen im Sektor, die sind einfach krass drauf. Adi Oka ist so einer. Kommt aus Solingen und läuft gerade von da aus bis in den Kosovo. Also seit Montag 9 Uhr ist er unterwegs. So über 1800 Kilometer sind das insgesamt. In den letzten Tagen ist er durch Regen, durch Gewitter, hat ihn alles nicht gejuckt, weil aufgeben ist keine Option.
1: Ich kann das ja mal sagen. Ich schaue mir ab und zu auch gerne noch so ein Video an, auch so Memos von meinen Eltern oder von Freunden, was die noch so gesagt haben. Und ich glaube, das schaue ich mir jeden Morgen einmal an. Und dann denke ich nur noch daran, weiterzumachen.
0: Das ist seine Motivation. Im Kosovo, da wo er dann ankommen will, warten Adis Großeltern schon auf ihn, die empfangen ihn da. Ich rufe ihn immer wieder mal an, um die Lage zu checken. Letztes Mal, da habe ich ihn nicht direkt erreicht und dachte so, hä, was ist los?
1: Ja, also ich konnte gerade eben nicht reingehen. Das ist jetzt das erste Mal passiert, wurden von der Polizei angehalten.
0: Oha, du wurdest von der Polizei angehalten, warum?
1: Ich laufe auf der Bundesstraße gerade hier, vierspurig und das ist dann... bisschen gefährlich.
0: Ich habe ihn so gefragt, Adi, warum läufst du auf der Bundesstraße? Und er so, hat Google Maps gesagt, soll ich machen? Okay, wie geht es, Adi, an Tag 5? Tag 5 von 30. Ich habe ihn vorhin erreicht, heute in 6 Minuten hier in 1 Live.
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0: fast schon zwei. Insgesamt sollen es über 1800 Kilometer werden. Das Ziel der Kosovo. Ein Zweiführer Radio Kai ist 20, kommt aus Solingen und ist seit Montag 9 Uhr unterwegs. Er läuft mit zwei Kumpels. Ole auf dem E-Bike, der hat so die Route am Start. Lukas fährt mit dem Auto und hat die Ausrüstung dabei, weil die drei campen. Adi läuft auch gerade. Ich habe ihn vorhin erreicht.
1: Pass auf, ne?
0: Hallo Adi, hier ist Donja von 1 Live. Hi.
1: Hi.
0: Alles gut?
1: Ja, nee, es ist alles gut. Es gewittert gerade ein bisschen. Deswegen habe ich gerade zu Ole gesagt, wir sollen aufpassen jetzt.
0: Ole ist dein Kumpel, der auf dem E-Bike sitzt und mit dir mitfährt, ne?
1: Genau, ja. Der ist hier gerade neben mir gelaufen.
0: Und wer soll jetzt genau aufpassen? Auf was?
1: Ja, der Ole soll auf den Blitz aufpassen, einfach ein bisschen.
0: Dass er nicht getroffen wird.
1: Dass er nicht getroffen wird.
0: Okay, Ole, pass auf. Adi, sag mir, wie geht's dir an Tag 5?
1: Mir geht's jetzt wieder sehr gut. Ich hatte ein bisschen Knieprobleme gehabt wieder.
0: Oh nein.
1: Neu ein paar Knie, aber es ist nichts, was mich jetzt beeinträchtigt, nicht weiterlaufen zu können.
0: Wo bist du denn gerade?
1: Boah, ich bin gerade auf dem Weg nach Wertheim. Wir haben gerade Aschaffenburg verlassen.
0: Ah, okay.
1: Wir laufen gerade die ganze Zeit durch Wald.
0: Durch Wald, okay. Ist denn schön? Genießt du die Landschaft oder eher nicht?
1: Es geht. Also wir genießen es, dass wir gleich wieder ankommen irgendwo und dann später duschen können. Das ist das Wichtigste.
0: Ja, aber Moment, das dauert doch noch. Du läufst doch immer so bis 18 Uhr, oder
1: ja,
0: nicht?
1: Genau.
0: Ja, aber das
1: ja genau. Aber
0: das sind drei Stunden.
1: Ich bin Gedanken beim Duschen.
0: Ach, du bist schon gedanklich beim Duschen. Okay, geil.
1: Ja, also gestern konnten wir leider nicht duschen. Also es war ein bisschen, es ging einfach nicht. Wir hatten keine Duschen gehabt und wir wollten nicht mit Wasser machen, weil es zu kalt war.
0: Warte mal, du bist gestern, wie viele Kilometer bist du gestern gelaufen?
1: 60, glaube ich.
0: Und dann hast du nicht geduscht? 60. Oh mein Gott, wie geht das? Kann man dann schlafen?
1: Ja, keine Ahnung, also man riecht das ja nicht mehr, ne? Seinen eigenen Geruch, das ist das Wichtige.
0: Aber ihr seid doch zu dritt. Oh aber Gott, die ja anderen, nicht. Die tun mir leid.
1: Ich laufe ja alleine im Zelt, das ist das Gute. Manchmal muss man halt auch einfach nicht duschen.
0: Dann wünsche ich euch schönes Duschen. Und ich bin nächste Woche nicht da, Adi, aber danach die Woche. Dann müsstest du ungefähr die Hälfte geschafft haben. Und da rufe ich dich Montag an, okay?
1: Ja, wir probieren bis dahin natürlich unser Bestes, um erst die Hälfte zu schaffen.
0: Halte durch!
1: Vielen lieben Dank. Ciao, ciao.

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1: 14 Uhr haben wir's. Ich bin Katharina Niesen.
2: Und ich, Matthias Jungblut. Olympia in Deutschland. Das ist für viele Sportfans eine absolute Traumvorstellung. Viele Gemeinden und Städte in NRW haben im April fürs Mitmachen gestimmt. Jetzt ist die Bewerbung für die Spiele Köln-Rhein-Ruhr offiziell raus.
1: Es geht um die Olympischen und Paralympischen Spiele 2036, 40 oder 44 und so könnten die dann aussehen.
2: Schwimmen in der Arena auf Schalke, Handball und Basketball im Düsseldorfer Stadion, Boxen im Ruhrstadion in Bochum, Bogenschießen auf den Pollerwiesen in Köln. Die Wettbewerbe sollen an bekannten Orten stattfinden und nichts soll extra neu gebaut werden.
1: Plan ist zum Beispiel, dass das Olympische Dorf im Kölner Norden nach den Spielen ein Wohnviertel wird und das neue Olympiastadion ein öffentlicher Park.
2: Bis das IOC endgültig sagt, wo Olympia 2036 zum Beispiel stattfindet, dauert es aber noch ein bisschen. NRW muss sich erstmal gegen Berlin und München durchsetzen. Da gibt's die Entscheidung Ende September.
1: Vielleicht habt ihr es auch schon gesehen. Gerade gibt es teilweise richtig heftige Bilder aus Mexiko. Straßenfeuer oder Leute, die mit abgebrochenen Laternen gegen Scheiben schlagen vom Bildungsministerium.
2: Lehrerinnen und Lehrer sind wütend. Sie wollen unter anderem bessere Arbeitsbedingungen und nutzen dafür die Aufmerksamkeit zur Fußball-WM.
1: Bei der Bahn bekommen Sicherheitsleute jetzt Schutzhelme wie bei der Polizei. Erstmal ist das nur ein Test in Berlin. Die Helme sollen auch nur bei Einsätzen getragen werden, die eskalieren könnten. Zum Beispiel bei Fußballspielen und Demos.
2: Die Bahn sagt, wenn die Mitarbeiter zusammen mit der Bundespolizei im Einsatz sind, dann müssen sie auch ähnlich ausgestattet sein.
1: In einer halben Stunde geht's für Tennisprofi Alexander Zverev um die Chance auf ein absolutes Karrierehighlight von ihm, den ersten Grand-Slam-Titel.
2: Fürs Finale bei den French Open muss er heute aber erst noch gegen den Tschechen Jakub Menšík gewinnen. Weil andere Topspieler schon raus oder nicht angetreten sind, gilt Zverev als Favorit bei diesem Turnier.
1: Dann gucken wir noch auf Eishockey. Die Nationalmannschaft bekommt einen neuen Trainer. Eigentlich sollte Harold Kreis bis zur Heim-WM nächstes Jahr bleiben. Dieses Jahr in der Schweiz. Und auch schon vorher lief es aber schlechter als erhofft.
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2: Das bleibt wechselhaft und den Nachmittag über kommen wieder Schauer runter. Ab und zu gibt es auch Gewitter. Dazu in Schwerte und Menden 18 Grad. Coesfeld und Wesel kommen auf 19 und in Düren werden es bis zu 20 Grad.
1: Morgen erst Sonne, später zieht es dann wieder zu. Oft bleibt es trocken. Ähnlich wird es am Sonntag dann mit Schauern höchstens in Westfalen bei 15 bis 22 Grad.
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2: Und da starten wir auf der A1 Köln Richtung Euskirchen zwischen Hürth und dem Dreieck Erftal. 2 Kilometer Stau nach Bergungsarbeiten. Dann die A2 Dortmund Richtung Oberhausen. Zwischen Bottrop und dem Kreuz Oberhausen 4 Kilometer Stau, 10 Minuten plus. A3 Frankfurt Richtung Köln zwischen Neustadt-Wied und Siebengebirge. 1 Stunde braucht ihr da länger, 7 Kilometer Stau. Nach einem Unfall mit 4 Fahrzeugen ist da gerade nur eine Spur frei. Dann noch die A3 Köln Richtung Arnheim. Zwischen Oberhausen-Lierich und dem Kreuz Oberhausen 10 Minuten plus, 5 Kilometer stockend. Und das hört ihr schon den ganzen Morgen. Die A565 Meckenheim Richtung Bonn. Die ist zwischen Dreieck Bonn-Nordost und Kreuz Bonn-Nord in beiden Richtungen wegen Brückenschäden gesperrt.
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3: Freitag, Brückentag, aber wir machen alles aber nicht frei. Endlich wieder 1 live Liebesalarm und egal welche Namen sich auch ändern, wir heißen immer gleich. Dennis und Benny Wolter. Heute ist wieder alles wie immer. Ein super Single, 2 Blind Dates und die Chance aufs große Liebesglück.
4: Oh ja.
3: Doch, wir sind natürlich nette Kerle und deswegen möchten wir euch auch die Chance aufs große Glück nicht vorenthalten. Wir haben nämlich exklusive Tickets für euch in der Po-Tasche.
4: Genau, am Wochenende heißt es wieder 1 live Hörsaal Comedy Tour und lieber Sektor, wir schicken euch hin, ja. Könnte auch ein gutes Date sein, finde ich. Ja, da kann man direkt so checken, passt der Humor, passt der nicht.
3: Tamam.
4: So, das ist eine ganz gute Sache. Wie genau ihr an Tickets kommt, erfahrt ihr in dieser halben Stunde hier in 1

0: Hallo.
1: Better Off Alone von Alice. Und dann, wo steht's hier? Von Alice. Genau, der tollen Alice. Nachnamen habe ich jetzt verschluckt. Toller Song. Better Off
0: Alone. Hast du ja keinen Nachnamen?
1: Doch, doch. Aber ich habe hier so ein Programm vor mir. Das kann ich nicht lesen. Nach 100 Sendungen.
0: Nennen wir sie einfach mal Alice Müller.
1: Alice Müller hat Better Off Alone.
0: Lieber Sektor, ihr wisst ja, wir beide nehmen unseren Job im 1Live Liebesalarm sehr ernst.
1: Genau.
0: Merkt man auch jetzt schon gerade wieder. Das ist die Show, in der man sich verlieben tut. Und letzte Woche war Super Single Lennart aus Köln bei uns. Oder wie wir ihn getauft haben.
1: Fleischöhrchen.
0: Genau.
1: Würde ich jetzt sagen.
0: Fleischöhrchen. Ja, Fleischöhrchen. Lennart hat seinem ersten Date Lexi aus Essen nämlich erzählt, was er für krasse Ohren hat.
2: Ja, ich habe sehr große.
0: Sehr fleischige Ohren.
2: Ja, ja, Fleisch wollte ich jetzt nicht sagen, aber genau, so große, weiche Ohrläppchen habe ich.
0: Ja, wir haben. Ja. Die großen Ohren sind natürlich hilfreich beim Blind Date im Radio. Bei dem ging es auch ums perfekte erste Date. Das können sich beide auf einer Kirmes vorstellen.
2: Was wäre die erste Attraktion, die wir ansteuern würden auf der Kirmes?
3: Keine Ahnung, Riesenrad oder so?
2: Ja, das ist gut. Riesenrad kann ich fahren, das ist schön langsam, das geht.
0: ganz toll, ja. Mit viel Drive ging es dann aber ins zweite Date. Und das war Selina aus Gütersloh.
1: Selina aus,
0: so.
1: Genau, schaffe es. Selina aus Gütersloh. Und die hat eine ganz klare Vorstellung von einer künftigen Beziehung.
4: Ich möchte mich nicht vom Mann abhängig machen. Und es ist mir wichtig, dass der Haushalt nicht an mir hängen bleibt. Mhm.
0: Rede.
1: Applaus. Gut, dass Lennart den Haushalt in einer Beziehung zusammen mit seiner Partnerin schmeißen möchte. Und vielleicht hat ihn gerade das gereizt, denn er hat sich entschieden für
2: Selina.
0: Ah, Riesenapplaus und Masken ab.
2: Wow.
0: Wow, das war seine erste Reaktion, als er Selina gesehen hat.
1: Das war auch meine erste Reaktion, wenn ich dich jeden Morgen sehe.
0: Ja, klasse. Mhm. Und so, lieber Sektor, wollten wir das natürlich, dieses Wow. Und wir wissen ganz exklusiv, die beiden haben nach ihrem Date noch zusammen Eis gegessen.
1: Das ist toll.
0: Hat Lenny
1: ist auch kein Codewort für irgendwas, sie haben wirklich nur ein Eis gegessen.
0: Wir haben nur ein Eis gegessen, genau. Aber ob es noch heißer wurde, keine Ahnung. Wovon wir beiden aber Ahnung haben. Nicht vom Programm, was hier
1: Trading.
0: Vor uns läuft und von Trading, sondern auch hier, wie wir euch verkuppeln im 1Live-Palast. 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

0: Self-Aware von Tampa City. So, jetzt habe ich mal gelernt in der Pause, wie dieses Programm hier funktioniert, was ich vorher vor mir offen habe. Genau, nur 40 Sendungen hat es gedauert, das ist endlich begriffen. Fürs erste Date vielleicht noch nicht, aber für Date Nummer 2 oder 3 eigentlich die perfekte Idee. Und zwar so ein schönes Date bei der 1Live Hörsaal Comedy Tour. Die geht nämlich jetzt am Wochenende los und 1Live bringt dann wieder Deutschlands beste Comedians und Newcomer zu euch an die Uni. Genau, mit dabei ist auch Abdulkader Shahin. Wo erreichen wir dich?
1: Ja, soweit so gut. Ich bin voll im Stress, weil ich beim Friseur gelandet bin jetzt. Bisschen verschobener Terminkalender, aber passt schon.
0: Also, du bist gerade beim Friseur?
1: Ja, ja.
0: Also, wie geil. Grüße bitte. Seiten auf null?
1: Ja,
0: wie
1: machst du's? Ja, natürlich.
0: Sehr gut.
1: Auf Kontostand, Alter. Was denn sonst? Hey.
0: Ja, du bist am Start bei der Hörsaal Comedy Tour und los geht's morgen in Paderborn. Auf einer Skala von 1 bis 10. Wie groß ist denn gerade deine Vorfreude?
1: 3 Milliarden, Alter. 3. Mindestens. Vielleicht auch 6 Milliarden.
0: Passend zu meinem Kontostand. Was glaubst du? Ja, schön wär's, ja. Was glaubst du, wie wird die Show? Kannst du schon mal sagen, was du da raushauen wirst?
1: Bomben-Line-Up, komplett krank, Alter. Ich werde das Beste, was ich je beim Leben gespielt habe, kommt da rein.
0: Sehr gut. Du hast ja auch ewig in Duisburg gelebt, bist quasi ein Sektorkind und das ist ja dann quasi ein Heimspiel für dich. Warum bist du denn so gerne hier im Sektor unterwegs mit deiner Comedy?
1: Guck mal, pass auf, so NRW generell, ne, ist eh geilste Bundesland auf der ganzen Welt.
0: Das stimmt.
1: Die geilsten Leute leben hier, so. Ich mag die Leute hier vor allem auch im Ruhrgebiet, da wo ich herkomme. Immer einen lockeren Spruch auf Lager, Alter.
0: Das können wir bestätigen. Wir kommen aus Düsseldorf, wir kennen das so ein bisschen, aber wir sind auch im Ruhrgebiet unterwegs. Genau. Wir haben mal so ein bisschen die Bewertung in deiner Shows gelesen und hier schreibt jemand, der Humor war teilweise sehr derbe, aber nie böse, mit viel sich selbst auf die Schippe nehmen. Wirklich toller Abend. Würdest du so unterschreiben, dass du quasi derbe, nie böse bist und dich auch dann selbst mal gerne auf die Schippe nimmst?
1: Ich bin schon ein bisschen derbe unterwegs. Ist ja klar, wenn du aus Duisburg kommst, hast du gar keine andere Wahl, Alter. Ne? Aber ich bin auch selbstironisch, Mann. Ich lache auch über mich selber. Ich finde das geil. Es ist keine Hard Feelings, nichts persönlich. Und das ist auch meine Comedy, Mann. Ja, Mann.
0: Sehr gut. Du bist ja auch nicht alleine am Start, sondern bist du morgen mit Maria Ziffi, Josefa Walter, Elisa Hamoczu und Björn von Morgenstern am Start. Auf wen freust du dich ganz besonders und auf wen gar nicht?
1: Also auf Maria Ziffi freue ich mich richtig, Alter, die Moderatorin, weil das einfach eine richtige Ehrenfrau ist. Auf den ich mich gar nicht freue, ist der Björn, Alter.
0: Wieso? So, erklär uns,
1: wenn du das hörst. Ich erkläre, weil der aus Essen kommt, Alter. Der kommt aus Essen.
0: Ui, okay.
1: Und ich komme aus Duisburg. Und ich will für 2 Mauern, eine nach Düsseldorf hin und eine nach Essen hin. So, da war eigentlich Stevie.
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0: Lights. Ellie Goulding, hier brennt auch jedes Licht. Eins auf Liebesalarm, Deutschlands einzige Show nach Hart und Herzlich, in der man sich wirklich verlieben kann. 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
1: Mach du mal dreckigste Lache.
0: Ach, sowas ähnliches. Sowas.
1: Und wenn ihr so eine coole Lache habt, fragt mal eure Schwiegermutter, die, wenn ihr gerade vom Solarium kommt und nochmal auch nicht abgeraucht hat, ob sie euch eine Lacher schickt. Und die, wenn ihr eine tolle Lacher habt, dann schickt die über WhatsApp an die 0221 56789 111 oder per Sprachnachricht über die 1 Live App. So, liebe Freunde, wir sind die unabhängigste Jury Deutschlands und freuen uns über eure Lacher. Also los,

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2: Um 15:30 haben wir 90 Kilometer Stau. Hier steht er am längsten. Die 3 Frankfurt Richtung Köln zwischen Neustadt-Wied und Bad Honnef-Linz. 20 Minuten kommen obendrauf. 5 Kilometer Stau. Die Polizei sagt, nach einem Unfall mit 4 Fahrzeugen sind jetzt alle Spuren wieder frei. Dann die 3 Köln Richtung Arnheim zwischen Oberhausen-Lierich und Kreuz-Oberhausen. 10 Minuten plus 6 Kilometer Stau. Die 30 von Rheine nach Osnabrück zwischen Lotte und Osnabrück-Sutthausen. 10 Minuten mehr, ein Plan 5 Kilometer stocken. Genauso wie auf der 42 Dortmund Richtung Kamp-Lintfort. Zwischen Gelsenkirchen-Schalke und Kreuz-Essen-Nord. Dann sind wir auf der 57 von Nimwegen Richtung Köln zwischen Mörs-Kapellen und Krefeld-Oppum 20 Minuten plus 6 Kilometer Stau. Die 61 Mönchengladbach Richtung Koblenz zwischen Gümnich und Erftstadt 10 Minuten plus 2 Kilometer Stau. Die 555 Bonn Richtung Köln zwischen Köln-Rotenkirchen und Kreuz-Köln-Süd 10 Minuten kommen da oben drauf, 3 Kilometer Stau. Und noch die 565 Meckenheim-Bonn ist zwischen Reckbonn-Nordost und Kreuz-Bonn-Nord weiter gesperrt wegen der Brückenschäden da.
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3: Freitag ist und bleibt Liebesalarm-Tag, wenn Benny und ich Zeit und Lust haben. Heute ist es wieder soweit zum Glück. Ein Sektor-Supersingle hat 2 Blind Dates live im Radio und muss sich am Schluss für eine Person entscheiden. Und dann wird es hoffentlich die große Liebe. Wir dürfen schon mal verraten an der Stelle, Supersingle heute ist Michelle aus Fellbad. Und wir haben natürlich neben diesem Liebesalarm-Ding auch noch heute was am Laufen. 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

0: Lush Life von Sarah Larsson.
1: Toller Song.
0: Toller Song, tolle Frau. Hammer.
1: Ein Single, zwei Dates und am Ende hoffentlich ein Match. Das ist der 1Live-Liebesalarm. Wir sind Dennis und Benny Wolter und haben nur zwei Ziele. Erstmal finanzielle Unabhängigkeit.
0: Ja.
1: Und natürlich auch,
0: dass ihr fleißig am Traden.
1: Ja. Dass ihr da draußen nicht mehr alleine Richtung Sonnenuntergang reiten müsst. Unser heutiger super Single kommt aus Felbert und heißt Michelle. Michelle, wie geht's dir?
2: Ja, ziemlich aufgeregt, aber eigentlich ganz gut.
1: Musst du nicht sein, wir sind ganz nett und die Show ist super.
0: ja, tolles.
1: Wie viel Hoffnung hast du jetzt mal auf einer Skala von 1 bis 10, dass heute was wird?
2: Eine 11.
1: Natürlich. Eine 11, ja, komplett zurecht. Damit ihr euch da draußen auch ein Bild von Michelle machen könnt, gibt's jetzt eine kleine Vorstellung. Bitteschön. Sie gibt heute das Steuer aus der Hand. Begrüßt mit uns Supersingle Michelle aus dem verkehrsgünstigen Felbert. Die sturköpfige Steuerfachangestellte hat doch eigentlich immer alles im Griff. Aber leider waren ihre bisherigen Dates deutlich schwerer nachzuvollziehen als jede Nebenkostenabrechnung. Jetzt muss Dickkopf Michelle ihr analytisches Denken zu Hause lassen und sich ganz auf ihr Gefühl verlassen. Mit verbundenen Augen datet sie gleich zwei Single-Männer aus dem Sektor und prüft die zwei auf Herz- und Lohnsteuerermäßigung. Die Jungs sollten besser schon mal ihre Nachweise für Einfühlungsvermögen, Humor und Tierliebe bereithalten. Keine Liebe ohne Liebesalarmprüfung. Willkommen, Michelle.
0: Michelle, hast du dich wiedererkannt?
2: Ja, schon.
0: Ja? Du bist ja Steuerfachangestellte und es liegt natürlich die Frage nahe, ob dein Liebesleben auch so geordnet und rational ist.
2: Leider nicht.
0: Nee?
2: Nee, die Männer machen, was sie wollen.
0: Ah, ist natürlich blöd, ne? By the way, Dennis und ich haben noch ein paar Schuhkartons voll mit Quittungen, würden wir dir später einreichen.
2: Machen wir so.
0: So, lieber Sektor, wenn ihr auch noch welche habt, schickt sie natürlich gerne in den 1Live-Palast. Und wir checken gleich mal, was ein Mann für dich so mitbringen muss, Michelle, nach zwei Songs hier in 1Live.

0: Dennis, I like the way you kiss me. wollte ich mal sagen.
1: Ja, gut, gut.
0: Toller Song von Artemas.
1: Sehr gut. Du lernst halt echt, du nimmst die Songs echt schon ab.
0: Ja, das habe ich mir so aufgenommen diese Woche, dass ich mal Songs abnehme.
1: Richtiger Radiomoderator.
0: Natürlich, klar. Na klar. Super. Ich verdiene wie ein Richtiger, also muss ich auch abliefern.
1: Ja, endlich wird dir jetzt auch mal klar. 1Live Liebesalarm mit Dennis und Benny Volta. Unser heutiger Super-Single ist die Steuerfachangestellte Michelle aus Fellbad. Michelle, wie geht's?
2: Immer noch ein bisschen aufgeregt, aber es löst sich langsam.
1: Das löst dich, das löst dich. Kann ich dir sagen.
0: Du prüfst hauptberufliche Steuerunterlagen und wir prüfen jetzt mal, was du so suchst. Wir stellen dir ein paar Fragen und dann antwortest du kurz und knackig.
2: Ja.
0: Wie sieht dein Traummann aus?
2: Er braucht nicht unbedingt Haare, aber sonst habe ich kein bestimmtes Bild.
0: Okay. Was ist die größte Green Flag, die man haben kann?
2: Liebevoll zu sein.
1: Oh, ja, empathisch.
0: Toll, genau. Ist super. Was ist dir bei dir sofort K.O.? Also was ist bei dir die absolute Ober-Red Flag?
2: Mag kein Pink.
0: Wieso? Hast du pinke Einrichtungen? Oder?
2: Ja.
0: Okay, alles Pink?
1: Alles?
2: Ja, also schon viel Pink. Also Möbel jetzt nicht, also die Couch ist rosa, aber sonst...
1: Ja gut, die Couch ist rosa, es ist pink, es geht. Dann passt ja auch perfekt zu 1Live, ich auch als pink hier. Ne?
0: Ich als Mediengestalter muss sagen, pink und rosa sind zwei unterschiedliche
2: Farbthemen.
0: So, welcher Satz beschreibt dein Liebesleben aktuell am besten?
2: Eiszeit.
1: So schlimm.
0: Obwohl, in diesem Sommer ganz Sommer. Passend, oder? Ist doch ganz lecker.
1: Ja, ich lese ja gerade hier Nachrichten parallel. Schweres Gewitter mit Orkanböen, der hat sich uns...
0: Ah, ja, lass uns mal schnell weitermachen. Wie wichtig ist dir Treue?
2: Sehr wichtig.
0: Okay, wurdest du schon mal betrogen in die Richtung, oder?
2: Ja.
1: Oh. Was ist etwas, das alle attraktiv finden, du aber gar nicht?
2: Boah, gute Frage.
1: Felix Lobrecht zum Beispiel.
0: Nee, den finde ich, glaube ich, auch ganz nett. Ja.
2: Nee, fällt mir gerade spontan
1: okay.
2: nicht sein.
1: Findest du vielleicht irgendwas attraktiv, was vielleicht erst auf den zweiten Blick, oder was man nicht vielleicht weird sagen würde, keine Ahnung, Handrücken oder so, oder eine bestimmte Eigenschaft?
0: Fersen?
2: Waden. Waden können sexy sein.
1: Ja, das ist wohl wahr. Zeige ich auch gern vor. Bist du auch interessiert an offenen Beziehungsmodellen?
2: Absolut gar nicht.
1: Okay, alles klar. Dann müssen wir heute zwei Dates kicken.
0: Genau. Lieber Sektor, habt ihr noch spontan Zeit?
1: Natürlich nicht.
0: Wo siehst du dich und hoffentlich dein Match heute in 10 Jahren?
2: Zusammen auf der Couch, am Kuscheln und... Ja.
0: Das ist auch der Plan von Dennis und mir.
1: Heute Abend.
0: Genau. Gleich lernen wir dein erstes Date kennen. Und zwar ist das Kevin aus Wuppertal. Bis gleich.
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1: 15 Uhr, wir sind Katharina Niesen
2: und Mathis Jungblut. Wenn ihr bald beim Public Viewing seid oder die Fußball-WM-Spiele zu Hause schaut, nicht wundern, dieses Mal läuft einiges anders als sonst. Es geht vor allem um die Minuten kurz vor dem Anpfiff.
1: Die FIFA sagt, dass bei den Hymnen alle 26 Spieler einer Mannschaft auf dem Platz stehen sollen und nicht mehr nur die Startelf. Und die beiden Teams werden nicht mehr in einer Reihe nebeneinander stehen, sondern gegenüber am Mittelkreis.
2: Diese Regel gilt ab WM-Start. Bei späteren Spielen sollen dann auch noch ein paar Effekte wie bunter Rauch oder sogar Pyrotechnik benutzt werden, also alles für die Show. Wie das dann aber genau aussieht, das sagt die FIFA noch nicht.
1: Die Fußball-WM der Männer in Nordamerika startet nächste Woche Donnerstag mit dem Eröffnungsspiel zwischen Co-Gastgeber Mexiko und Südafrika. Deutschland spielt am Sonntag, das ist der 14. Juni dann, das erste Mal gegen Curaçao.
2: Und noch ein Sportthema. NRW hat seine Bewerbung für Olympia in 10, 14 oder 18 Jahren abgegeben.
1: Bis gestern mussten die Unterlagen beim Deutschen Olympischen Sportbund eingereicht werden. Der prüft sie jetzt. Im Konzept gab es noch ein paar Änderungen, zum Beispiel, wo einige Sportarten stattfinden.
2: 5 Monate ist der Silvesterbrand in Crans-Montana in der Schweiz jetzt her und es gibt weiter keine offizielle Anklage. Heute musste das Betreiberpaar der Bar zum Verhör. Die Mutter von Arthur, der beim Brand gestorben ist zum Gebäude gekommen.
3: Jeden Tag leben wir mit den Folgen dieser Nacht als Eltern, Brüder, Schwestern, Großeltern und wir brauchen Antworten. Ich bin heute hier, weil ich verstehen muss, wie diese Morettis ticken.
4: L'état d'esprit de Jessica et de Jacques Moretti.
1: Ein Opferanwalt hat gesagt, er findet, es geht voran und dass die Staatsanwältin heute präzise Fragen gestellt haben.
2: In Düsseldorf gibt's eine Absage für ein Mega-Bauprojekt, eine neue Oper für 1 Milliarde Euro. Da wurde länger drüber gestritten und jetzt ist klar, sie wird doch nicht gebaut, weil zu wenig Geld da ist.
1: Katzengesicht, große Puschelohren, helles Fell und schwarze Punkte. Danach wurde bis eben in Krefeld gesucht. Eine afrikanische Wildkatze ist da aus dem Zoogehege abgehauen.
2: Unter anderem Polizei und Zoomitarbeiter haben eine Suchaktion gestartet und das Tier gefunden. Es wurde betäubt und kommt jetzt wieder zurück ins Gehege.
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1: Über den Nachmittag steigt die Wahrscheinlichkeit für Schauer wieder. Auch einzelne Gewitter sind drin. Dazu in Lüdenscheid bis 17 Grad, in Zülpich und Erftstadt 19 und in Gütersloh und Grevenbruch bis 20 Grad.
2: Morgen sieht der Tag dann ganz ähnlich aus. Von noch sonnig bis wieder sehr grau. Sonntag dann bei 13 bis 20 Grad.
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1: Da waren da 10 Kilometer insgesamt. Hier steht er am längsten rum, die 2 Dortmund Richtung Oberhausen. Zwischen Bottrop und Kreuz Oberhausen. 15 Minuten sind es extra, 4 Kilometer Stau. Die 57 von Nimwegen nach Köln. Zwischen Mörskapellen und Krefeld-Oppum. 6 Kilometer Stau, das macht eine halbe Stunde mehr. Dann die 61 Mönchengladbach Richtung Koblenz. Zwischen Miel und Grafschaftringen. 10 Minuten plus 6 Kilometer stockend. Die 516 Abzweig Oberhausen. Zwischen Kreuz Oberhausen und Obersen-Eisenheim. 10 Minuten plus 3 Kilometer Stau. Und dann noch die Brücke, die auch schon den ganzen Tag bei uns Thema ist. Das ist die 565 Meckenheim-Bonn, ist zwischen Bonn-Beuel und Bonn-Auerberg in beiden Richtungen dicht.
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5: Sektor, ihr habt's gehört, 1 Milliarde Euro werden in Düsseldorf nicht in eine neue Oper investiert, denn die Kohle ging an Dennis und mich.
6: Danke.
5: Danke nochmal, Stadt Düsseldorf. Wir sagen Nein zum Brückentag und präsentieren stolz den Liebesalarm in 1 live. Sektor Super Single Michelle aus Fellbad hat Kultmusiker Kamerad meiner Kneipe getroffen und gleich hat sie 2 Blind Dates hier live im Radio. Und jetzt geht's in Runde Nummer 1, Michelle. Das ist dein erstes Date, Kevin aus Wuppertal.
7: Unser nächster Single-Mann aus dem Sektor ist drauf und dran, die Blockaden des Dating-Lebens zu lösen. Der passionierte Physiotherapeut Kevin aus dem weltoffenen Wuppertal hat magische Hände. Verspannungen lösen sich quasi in Luft auf. Der 32-Jährige bringt die Mobilität und Flexibilität zurück. Aber Vorsicht, Nebenwirkungen könnten Herzklopfen sein. Kevin ist sportlich, beweglich und kommunikativ. Im Dating ungefähr so wie auf der Tanzfläche. Einmal gestartet, gibt es kein Zurück mehr. Salsa und Bachata sind bei ihm kein Hobby, sondern quasi eine Vorschau auf sein Liebesleben. Nah, rhythmisch und direkt. Die selbsternannte Labertasche mit dem Knackarsch hat aber auch eine ehrliche Schwäche. Und zwar für Schokolade. Bringt Süßzahn Kevin dich heute aus dem Rhythmus und dafür in Verlegenheit?
5: Michelle, sag was. Wie was? Dein erster Eindruck?
8: Ja. Klingt sehr vielversprechend.
6: Vor allen Dingen das mit der Physiotherapie.
5: Ja, und das, was sagst du, dass er so ein guter Tänzer ist und so?
6: Außer mit dem Popo in der Disco wackeln kann ich tatsächlich nichts.
5: Aber kann er dir ja beibringen vielleicht? Ja, Salsa und Bachata klingt wie so ein TikTok-Gericht. Ich war mir gar nicht klar, dass das Tänze sind.
8: Alles im Airfryer, in 2 Minuten fertig.
5: Okay, du, gleich ist da noch ein Song, hören wir jetzt gleich. Genau. Und dann sitzt ihr dir gleich gegenüber und ihr könnt euch richtig kennen. Hast du Bock drauf?
6: Ja, sehr.
5: Perfekt, dann bis gleich.

0: von Rihanna.
1: Oh, ach, guck an. Okay.
0: Heute nehmen wir wirklich die Songs ab. S&M, hier sind D&B, hier ist der 1 Live Liebesalarm. Unser heutiger super Single ist Michelle aus Fellbad, Steuerfachangestellte und heute nicht auf der Suche nach den besten Steuertricks.
1: Nur Dennis und ich.
0: Gleich sprechen wir mal. Sondern nach der großen Liebe. Ihr Gegenüber sitzt jetzt Blind Date Nummer 1 und zwar der liebe Kevin aus Wuppertal. Kevin, stell dich mal ganz kurz vor, wer bist du, wie alt bist du und was machst du so? Ganz knackig.
2: Also ich bin Kevin, ich bin 32, aus Wuppertal, ich bin Physiotherapeut und ich liebe es, Bachata zu tanzen.
0: Ui. Das ist doch klasse. Michelle, du kannst dich auch gerne mal vorstellen jetzt.
3: Ja, ich bin Michelle, 28, aus Fellbad und bin immer gerne beim Pferd.
2: Ein Pferd.
0: Hast du Berührungsängste mit Pferden?
2: Nö.
0: Kevin, nee.
2: Ich bin auch mal geritten, aber es ist schon, 15 Jahre her.
0: Ah, aber das sowas verlernt man nicht, ist doch wie Fahrradfahren, oder?
2: Theoretisch, praktisch, naja.
0: Sorry, ich habe dich unterbrochen, Kevin, aber wir müssen hier durchpeitschen. Ja. Was machst du beruflich?
2: Physiotherapeut.
0: Okay, und was macht man da genau? Ich bin da so ein bisschen im Gelenk.
2: Ich lindere deine Schmerzen.
0: Hoffentlich sorgst du nicht für Herzschmerz bei Michelle, denn im besten Fall funkt das heute zwischen euch. Und Michelle, du hast eben schon gesagt, dass das mit dem Physiotherapeut findest du cool, ne, dass der sowas kann.
3: Da freuen sich meine Physio-Mädels auch, dass die mich nicht immer massieren müssen.
0: Ah, sehr cool. Fängt doch gut an. Ihr habt doch viele Gemeinsamkeiten. Zum Beispiel habt ihr beide ein Geschwisterkind. Das eint euch. Mhm. Da stehen beide nicken.
2: Ja.
0: Und ihr habt beide angegeben, dass ihr die meiste Zeit auf der Arbeit verbringt.
3: Ja.
0: Michelle, sag mal, arbeitest du gerne in deinem Beruf oder sagst du, macht nicht so viel Bock?
3: Ja, doch, macht Spaß. Ich fühle mich wohl, vor allen Dingen mit den Kollegen. Und ist immer gute Stimmung.
0: Und wir müssen mal von Anfang an klären, Kevin, Michelles Lieblingsfarbe ist die Farbe Pink. Wie stehst du zur Farbe Pink?
2: Pink ist okay, solange es nicht in der Wohnung ist.
0: Oh. Michelle, magst du mal ganz kurz erzählen, wie deine Wohnung aussieht?
3: Pink. Pink-Rosa.
0: Oder mal aufziehen, was nicht pink ist.
2: Nur pink oder auch andere Farben?
3: Pink und rosa.
2: Egal, wo, auch Küche oder sonst was?
3: Die Couch ist rosa.
2: Okay, Couch ist doch okay.
0: Ja, gut, guck mal da. Außerdem kann man sich, wenn man irgendwo mal zusammenzieht, vielleicht ihr beide in 2 Wochen, kann man sich ja gemeinschaftlich Möbel aussuchen. Das kann man ja zusammen machen.
2: Ja, kriegt man schon ein Stück eine Lösung.
0: Also, eine Lösung haben wir auch heute parat, nämlich wenn ihr Lust auf gute Musik habt, dann ist 1 Live euer Sender. Und
1: warte mal ganz, bevor du abmoderierst, ich möchte eine Sache nochmal klären.
0: Und zwar, Kevin, du hast nämlich angegeben, dass es für dich ein Red Flag ist, wenn man schlecht über die Ex spricht.
2: Richtig.
0: Wie kommst du dazu?
2: Ja, wenn man so im Laufe der Zeit Mädels so kennenlernt, habe ich die Erfahrung gemacht. Wie sage ich das am besten?
0: Aber jetzt ist erstmal ehrenhaft, dass du sagst, man soll nicht über die Ex schlecht reden.
2: Also, ist doch doof. Genau, wenn ich denke, okay, sie hat aus verständlichen Gründen schlecht über den Ex redet, wenn sie hat sie geschlagen oder sonst irgendwas, so Scheißsachen gemacht oder sowas, dann denke ich so, okay, bin ich vielleicht der Nächste, der über seinen Herr fährt. Je nachdem habe ich halt die Erfahrung gemacht, wenn du schlecht darüber redest, ist das nicht so cool.
0: Wir haken da gleich exklusiv nach. Erstmal Musik, bis gleich.
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0: Genau.
1: Ja, tatsächlich ist meine Schwester mein Telefonjoker.
0: Ja. Nee, bei mir nicht. Die muss arbeiten.
2: Falsches Format. Wir sind hier beim Einzelalarm der Show mit Dennis und Benny Wolter. Und Michelle hat heute zwei Blind Dates. Und ihr erstes Blind Date heißt Kevin, ist 32 Jahre jung und kommt aus Wuppertal. Und wir haben euch natürlich vorher schon so einen kleinen Fragebogen rumgeschickt, dass ihr euch so ein bisschen erklären könnt, was mögt ihr am liebsten, was sind Red Flags, was sind Green Flags und was sind eure Lieblingskörperteile. Und da hast Michelle du angegeben, die Kniescheibe. Wie kommst du dazu?
0: Da sammelt sich am wenigsten Fett, weiß ich nicht.
2: Da kommen wir jetzt zu Kevins Lieblingskörperteil.
1: Ich habe da zwei angegeben.
2: Du hast angegeben, aber unter anderem auch dein Penis.
1: Ja, der ist schön.
2: Wie, wie kommst du, wie kommst du dazu? Also, hau mal raus jetzt.
1: Gutes Feedback dazu bekommen.
2: Okay.
1: Dann reicht das aus.
2: Das reicht für mich auf jeden Fall. Ich will auch keine weitere Nachfrage stellen. Du hast ja eben schon gesagt, du bist so ein Tänzer. Das, erklär dir, Michelle, mal, wie du dazu gekommen bist, dass du tanzt, was du so tanzt. Tanzt du dreibeinig oder zweibeinig?
1: Genau. Ich tanze dreibeinig natürlich, was sonst. Also ich fand immer cool, wenn Jungs tanzen konnten und ich war eifersüchtig darauf, wenn Jungs sich irgendwelche Mädels nehmen konnten, wenn die tanzen konnten. Da habe ich gedacht, so okay, ich will das auch mal können und dann habe ich mir einen Tanzkurs rausgeholt bei mir im Wuppertal und habe mich halt gesagt, so ja, ich will das können und seitdem bin ich da drin und habe mit Salsas angefangen. Und jetzt bin ich mehr Richtung Bachata gegangen, weil es halt so ein bisschen, ja, ich sag mal, so ein bisschen
2: fordernder ist, anstrengender ist.
1: Nee, die Tanzverbindung ist schöner.
2: Okay.
1: Also wenn du da wirklich tanzt, dann merkst du, boah, okay, du bist da wirklich so eins.
2: Ja, Michelle, wär das was für dich, so schönen Tanzabend?
0: Also Disco Fox kann ich, aber ja, sonst müsste man ausprobieren. Bis jetzt hatte ich da jetzt noch nicht so den Bezug zu.
2: Kevin, du hast bisher kein Online-Dating betrieben. Michelle, wie sieht es bei dir aus?
0: Ja, ich habe Tinder, aber eher so sporadisch.
2: Okay. Wieso hat es bis jetzt bei Tinder nicht geklappt?
0: Ich bin keine Person für sowas. Also vor allen Dingen sich mit fremden Leuten irgendwo zu treffen, ja.
2: Geht nur in ein, wenn dann im 1Live-Palast, dann geht das, aber jetzt nicht in der freien Wildbahn.
0: Ja, genau, ja.
2: Kevin, für dich Online-Dating nie ein Thema gewesen?
1: Doch, habe ich mal früher gemacht, aber ich fand das halt viel zu primitiv, oberflächlich.
0: Ja, genau.
1: Und ich habe die Erfahrung gemacht, so wenn ich wirklich ordentlich Mädel kennenlernen will, muss ich halt im Alltag machen.
2: Das macht Sinn. Apropos primitiv und oberflächlich, Dennis und Benny Wolter werden gleich euch weiterhin in eurem Date begleiten. Wir hören erstmal Musik. Bis gleich.
1: Okay.

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3: Es ist 3:30 und es geht los auf der A1 Köln Richtung Münster zwischen Schwerte und dem Kreuz Dortmund-Unna. 20 Minuten plus 6 Kilometer Stau. Dann die A2 Dortmund Richtung Oberhausen zwischen Bottrop und dem Kreuz Oberhausen. Eine Viertelstunde obendrauf, 4 Kilometer Stau. A3 Frankfurt Richtung Köln zwischen Siebengebirge und Loma. 4 Kilometer stockt's da, 10 Minuten plus. A33 Osnabrück Richtung Bielefeld. Zwischen Osnabrück, Fledder und Hiltham-Teutoburger Wald 10 Minuten obendrauf und 5 Kilometer stockend. Und dann sind wir noch auf der A57 neben Wegen Richtung Köln zwischen Mörskapellen und Krefeld-Oppum. Eine halbe Stunde obendrauf, 6 Kilometer Stau. Die A61 Mönchengladbach Richtung Koblenz zwischen Rheinbach und Grafschaftringen 7 Kilometer Stau. A516 zum Schluss, Abzweig Oberhausen zwischen Kreuz Oberhausen und Oberhausen-Eisenheim. 10 Minuten obendrauf, 4 Kilometer Stau.
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4: Wenn ich jetzt was für mich kochen wollen würde, würdest du jetzt zu mir nach Hause kommen. Ja. So muss ich ja wissen.
5: Das okay. Klären wir gleich, wo genau was gekocht wird. mit welchem Bauch die Spaghetti gegessen wird, Klären wir gleich. 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Tja, euer Chef beim nächsten Gehaltsgespräch wahrscheinlich. Michelle aus Fellbad hat gerade ein Blind Date mit Kevin aus Wuppertal hier bei uns im 1live Liebesalarm. Präsentiert uns doch mal schnell eure dreckigsten Lachen. Michelle, fang doch mal an. So, jetzt Kevin. Das sind hoffentlich nicht die Reaktionen, wenn später die Masken fallen. Gleich geht's weiter mit der nächsten Dating-Runde. Bis gleich.
4: Oh Mann.

0: von seiner Freundin. Die Freundin hat geheiratet. Und wir sind nach Arizona gefahren, nach Phoenix. Nach Scottsdale. Auf dem PGA-Tourground. Ich weiß nicht, ob du mich Golf auskennst oder sowas.
1: Absolut gar nicht.
0: Auf jeden Fall, das ist so total der heiße Scheiß. Da ist so WM, so eine riesen Golfmeisterschaft. Und da hat dann die Freundin drin geheiratet gehabt. Und dann bin ich da reingegangen. So, ich kannte halt wirklich zero Leute außer halt meinen Freund. Und die Freundin davon gerade eben. Und dann habe ich spontan die Tante von der Braut kennengelernt. Und die war Stephanie Meyer, die Twilight geschrieben hat.
1: Okay.
0: Das war so, okay, alles klar.
2: Michelle, du bist beeindruckt, du bist aus dem Stuhl gefallen vorher.
0: Da war dann so, okay, krass, so, okay, so, normale Party, so, Hochzeit, hey, gut, ihr habt geheiratet. Ich weiß gar nicht, wie die hießen, die beiden vom Brautpaar. Aber das war so, okay, das musst du dir erstmal gönnen können, dass du dir sowas anmietest. Das war krasser Scheiß.
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2: Zurück im 1Live-Liebesalarm mit Dennis Benny Wolter. Unser Super-Single Michelle aus Fellbad hat gerade ihr erstes Blind Date im Radio mit Kevin, dem Physio aus Wuppertal. Und du bist, Kevin, mormonisch aufgewachsen. Erklär mal so in einem Satz, was es heißt.
0: Kult. Kult aufgewachsen aus Amerika. Kult gehöre ich aus Amerika mit ganz viel Einfluss auf Weltgeschehen.
2: Michelle, was ist deine Religion, möchtest du sagen, deine Konfession?
1: Ich bin katholisch.
2: Okay, bist du denn gläubig? Ist vielleicht auch für eine Beziehung wichtig?
1: Nee, ist für mich nicht wichtig, aber also, nee. Also,
2: okay.
1: Ja.
2: Michelle, du findest Pärchenhobbys schrecklich.
1: Ja.
2: Was findest du daran so schrecklich?
1: Also ich finde es schön, wenn man Zeit verbringt, also Fahrradfahren, whatever. Aber so ein richtiges Hobby, also ich habe mein Hobby und das mache ich gerne für mich. Und ich finde, der Partner sollte auch ein Hobby haben, das er für sich macht, weil man lebt ja sein Leben immer noch weiter alleine. Genau.
2: Da nickt Kevin stark. Siehst du das genauso?
0: Sehe ich genauso. Also man braucht natürlich Paarzeit, dann macht man irgendwelche Aktivitäten zusammen, aber man muss sich das gleiche Hobby teilen, nicht per se.
2: Dennis und ich haben das gleiche Hobby, und zwar 1Live-Musik hören. Und das macht der ganze Sektor jetzt. Und gleich geht's in die finale Dating-Runde 4. Bis gleich. 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

0: Drop Dead.
1: Drop Dead von Olivia Rodrigo.
2: Das ist der 1Live Liebesalarm, die Show, in der ihr euch verlieben tut. Und Michelle und Kevin, ihr habt euer Blind Date. Und in den letzten Zügen befindet es sich. Bevor ihr euch gegenseitig eine letzte Frage stellt, eine Frage von mir, bitte kurz und knackig. Wo beginnt für euch Fremdgehen, Michelle?
0: Beim Lügen, also Verheimlichen. Mhm. Also du hast so viele Möglichkeiten, Nein zu sagen. Und wenn du die Schritte nicht machst, dann finde ich, da fängt's an.
2: Kev?
3: Bei mir halt, wenn es körperlich halt wird.
2: Mhm. Okay. Jetzt habt ihr nochmal die Chance, euch gegenseitig die letzte Frage zu stellen. Ihr müsst ja herausfinden, ob ihr vielleicht das Match fürs Leben seid. Deswegen, Michelle, deine Frage an Kevin jetzt.
0: Magst du Katzen oder hast du Allergien? Also gegen Tierhaare?
3: Hundehaarallergie habe ich schon, aber es hängt von der Rasse jeweils ab.
2: Mhm. Aber Katzen gehen?
3: Katzen gehen.
2: Ganz kurze wichtige Info, wir haben auch einen Bildungsauftrag. Man ist nicht allergisch gegen die Haare, sondern gegen die Speichel.
1: Krass, wusste ich gar nicht.
2: Kevin, jetzt du deine Frage.
3: Aperol Spritz oder Limoncello?
0: Gar nicht so beim Lilly.
3: Lilly, okay.
2: Ja, okay. Wildberry, Lilly, auch ganz gut. So, das war Kevin featuring Michelle, dein erstes Blind Date heute, Michelle.
0: Ja.
2: Danke, Kevin, fürs Mitmachen. Und direkt nach 16 Uhr, Michelle, startet dein Blind Date Nummer 2 hier in 1 Live. Bis gleich.

0: Strand gehe, sondern eher, dass ich heile nach Hause komme.
1: Na gut, dann bin ich ja dafür optimal geeignet.
2: Und ganz kurz, stopp. Dennis und ich haben Fehler gemacht. Wir haben euch ja eben schon Tschüss gesagt, aber lieber Kevin, liebe Michelle.
3: Eine Sache gibt's noch.
2: Kevin, du hast ein Geschenk mitgebracht.
1: Ja.
2: Das haben wir ja jetzt schon geöffnet, Michelle, vor deiner Nase.
0: Ist es?
2: Genau. Ist wir können das spoilern.
0: Das rieche ich jetzt schon.
2: Es ist ein Keks. Das wollten wir natürlich jetzt noch on air, natürlich, dass noch dir diesen Platz geben, lieber Kevin.
3: Beiß mal rein, Michelle, wenn du möchtest.
1: Ist lecker.
0: Ah, das schaffst du.
2: Super. Wenn schon das Date vielleicht nichts war, dann hast du wenigstens was Leckeres hier zu essen bekommen, Kevin.
3: Ja. Vor den Infos gibt's für euch Summertime Sadness zu hören. Und danach, nach 16 Uhr, startet Michelles Blind Date Nummer 2 in 1 Live. BG.
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1: 16 Uhr, hier sind Jan Bungartz
2: und Mathis Jungblut. Viele erinnern sich wahrscheinlich noch an die Bilder vom Sturm auf das US-Kapitol vor 5 Jahren. Damals waren Anhänger von US-Präsident Trump ins Parlamentsgebäude eingedrungen und haben dort randaliert. 5 Menschen kamen ums Leben.
1: Viele der Randalierer wurden später verurteilt, aber als Trump wieder Präsident wurde, hat er fast alle begnadigt. Haftstrafen wurden verkürzt oder Leute komplett aus dem Gefängnis geholt. Jetzt hat einer der Randalierer sogar einen Posten bei der Regierung bekommen, im Verteidigungsministerium.
2: Videos vom Kapitolsturm damals zeigen, wie der 19-Jährige mit einer Metallstange in der Hand durch ein Fenster ins Kapitol klettert. Deswegen musste er später 2 Wochen ins Gefängnis. Trump hat ihn dann begnadigt. Seine Ausbildung in einer Militärakademie konnte er auch weitermachen.
1: Auch die Sicherheitsüberprüfung fürs Pentagon hat der Mann geschafft. Im Ministerium soll er jetzt unter anderem mit der Terrorabwehr zu tun haben.
2: In Bonn ist seit Mittwoch eine wichtige, aber marode Autobahnbrücke über den Rhein gesperrt, aus Sicherheitsgründen. Heute war Bundesverkehrsminister Schnieder an der Bonner Nordbrücke und hat schnelle Hilfe versprochen.
3: Für das Bundesministerium hat dieses Projekt absolute Priorität aufgrund der wirklich dramatischen Auswirkungen.
1: Normalerweise überqueren rund 100.000 Fahrzeuge pro Tag die Bonner Rheinbrücke. Die Autobahn GmbH untersucht zurzeit, ob sie bis zum Abriss und Neubau gesperrt bleiben muss.
2: Der Deutsche Wetterdienst hat bestätigt, dass gestern an der Grenze zwischen NRW und den Niederlanden ein Tornado durchgezogen ist über Gronau.
1: Der Wirbelsturm hatte um die 150 km/h. Groß was passiert ist aber wohl nicht. Zumindest gibt es bisher keine Meldungen zu größeren Schäden. Kräftige Gewitter gab es gestern vor allem im westlichen Ruhrgebiet und im Münsterland.
2: Die nächste Meldung hört sich für viele wahrscheinlich nach einem Traum an. WM-Tickets für umsonst. Gab es tatsächlich für einige wegen einer Panne auf der FIFA-Website.
1: Der Fußball-Weltverband hat die betroffenen Leute allerdings mittlerweile angeschrieben, sie sollen doch noch zahlen für die Tickets.
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2: Der Abend hat von Sonne bis Gewitter weiter alles dabei. Die Temperaturen liegen noch zwischen 13 und 18 Grad.
1: Morgen geht's trocken los. Später ziehen von Süden wieder Schauer rein. Dazu in Kleve und Velbert maximal 20 Grad. In Rheine und Hagen 21. In Troisdorf bis 22 Grad. Auch am Sonntag geht's nicht ganz ohne Schauer.
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2: Die geht los auf der A1 Köln Richtung Münster zwischen Schwerte und dem Kreuz Dortmund Unna. 5 Kilometer stocken, 10 Minuten plus. A2 Dortmund Richtung Oberhausen zwischen Oberhausen Königshardt und Kreuz Oberhausen. Da braucht ihr 10 Minuten länger, 3 Kilometer Stau. A33 Osnabrück Richtung Bielefeld zwischen Osnabrück Fledder und Hilter am Teutoburger Wald. 10 Minuten obendrauf, 5 Kilometer stockend. Und dann noch die A61 Mönchengladbach Richtung Koblenz zwischen Rheinbach und Grafschaft Ringen. 10 Minuten obendrauf, 6 Kilometer stockend.
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4: Sektor Supersingle Michelle aus Velbert hat eben ihr erstes Blind Date schon hinter sich von 2 mit dem Kevin aus Wuppertal. Ein Satz zum Date, Michelle.
5: Positiv.
4: Das freut uns. Bist du denn auch bereit für dein zweites Date?
5: Ja, sehr.
4: Dein zweites Blind Date hört auf den tollen Namen Björn. Und auch für ihn haben wir so einen kleinen Clip erstellt, damit du ihn und der Sektor sich ihn besser vorstellen kann. Are you ready?
5: Yes.
4: Das ist Björn. Guten Morgen, Herr Sektor Single. Direkt aus dem Klassenzimmer in Deutschlands gefühlvollste Dating-Show. Der angehende Lehrer Björn aus dem bodenständigen Bottrop muss heute im Radio nachsitzen. So lange, bis er die große Liebe gefunden hat. Lehrer Björn geht die Liebe langsam an. Am Anfang introvertiert, später aber jemand, der auftaut, wenn Vertrauen da ist. Selbstkritisch, motiviert und empathisch. Ein Overthinker mit Herz, der Dinge eher einmal zu viel durchdenkt, als zu wenig fühlt. Aber es gibt klare Regeln in seinem Klassenzimmer. Es wird nicht geraucht. Keine extremen Ansichten und bitte keine stressigen Troublemaker. Wer besteht bei ihm die mündliche Prüfung in Sachen Liebe?
6: Michelle, was sagst du?
5: Ich bin gespannt.
4: Klingt jetzt doch nicht so.
6: Er ist Lehrer.
5: Nein,
6: wie hört das für dich an? Er ist Lehrer?
5: Ja, Lehrer sind sehr eigen, ne?
4: Oh, das kann ich bestätigen. Deswegen haben wir uns auch ausgekämpft.
6: Ist das ein cooler Lehrer?
5: Ja,
4: das kann sein. So, lieber Sektor und liebe Michelle, noch ein Song und dann lernst du unseren Sektor-Lehrer Björn endlich kennen.

0: To Love Somebody von Holly Humberstone in dieser Soundqualität nur in 1Live zu hören.
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0: Willkommen zurück vom 1Live Liebesalarm der Salzbrezel und den deutschen Radioshows. Supersingle Michelle aus Fellbad hat jetzt ihr zweites Blind Date live im Radio. Ihr gegenüber sitzt jetzt Björn. Björn, stell dich gerne mal in ein, zwei Sätzen vor. Wer bist du? Was machst du so?
2: Und
0: wo kommst du her?
2: Ja, hi, ich bin Björn, ich bin 28 Jahre alt, komme aus Bottrop ursprünglich und bin Lehramtsreferendar aktuell. Genau, und freue mich hier zu sein auf jeden Fall bei euch.
0: Wie ist das nochmal? Sind Referendare auch Lehrer oder werden die bald Lehrer?
2: Wir sind schon Lehrer, wir werden dann nochmal offiziell später, sag ich mal, eine Stufe höher gepackt, aber wir haben unsere eigenen Klassen, wir haben unseren eigenen Unterricht.
0: Darfst du Tadel vergeben?
2: Ja.
0: Ah, okay, perfekt. Wenn Glurak ein Lehrer wäre, wäre jetzt die erste, wie heißt immer der erste, das erste Pokémon?
3: Glumanda.
0: Du bist jetzt quasi Glumanda des Lehrertums. Michelle, stell dich auch gerne mal vor, den Björn.
3: Ja, ich bin Michelle, 28, aus Fellbad und bin Steuerfachangestellte. Und bin gern beim Pferd.
2: Ah, freut mich.
0: Björn, du hast uns auch ein paar Infos über dich mitgegeben. Und zwar, dass du aktuell wohnst du alleine. Das stimmt.
2: Das ist korrekt.
0: Und du hast dein Lieblingskörperteil sind deine Arme wegen deiner Tattoos. Wir sehen dich natürlich zum Glück. Sehr viel bunte Farbe drauf. Michelle, wie stehst du so zu Tattoos und Piercings und so?
3: Ich mag Tattoos an anderen, aber an mir kann ich's. Also ich möchte keine. Oder wenn, dann nur ganz kleine.
0: Björn, erzähl doch mal, was hast du für Tattoos? Das kannst du ja so ein bisschen beschreiben.
2: Ja, klar. Ich habe Tattoos, wie gesagt, auf beiden Armen, auch noch an ein paar anderen Stellen. Meine Tattoos sind für mich relativ wichtig, weil sie einfach Interessen, aber auch Lebensabschnitte aus meinem Leben unterstützen oder auch darstellen sollen. Die auf der rechten Seite sind viel aus Serien zum Beispiel oder auch aus Mangas, ähnlichem, die ich sehr gerne konsumiere. Links ist dann wiederum mehr so was, womit ich viel aus meiner Kindheit verbinde zum Beispiel oder aus meiner Jugendzeit. Genau, also auch in bunt, weil ich einfach finde, ein bisschen Farbe braucht man schon im Leben.
0: Das passt doch. Michelle, wie hast du dich schon mal mit Mangas oder Animes beschäftigt?
3: Das finde ich ganz schlimm.
0: Sie zu gucken oder?
3: Also, das ist so eine eigene Welt. Also ich kann es nicht nachvollziehen.
0: Kann man ja gemeinsam ergründen, ja, ne? Genau. Deswegen, mit diesem, auf dem Höhepunkt des Gesprächs gehen wir erstmal in den nächsten Song. Wir hören euch gleich weiter beim Day 2. Bis gleich!

0: auf die Arbeit.
1: Das war Wait For You von Wiz The MC.
2: Von wem?
1: Wiz The MC.
2: Also, war doch richtig.
1: Yes. Wiz, wie denn sonst?
2: Ja, ist richtig.
1: Was ist, wie denn sonst? Wiz The MS?
2: Nee, ist richtig. Willkommen zurück beim 1er Wiebes-Alarm.
1: Mein Gott.
2: Lykopädie-Studium, das bezahle ich dir. Mit Dennis Benny Wolter, Michelle aus Felbert hat heute 2 Blind Dates live im Radio. Ihr gegenüber sitzt Blind Date Nummer 2. Der angehende Lehrer Björn aus Bottrop. Und damit ihr euch besser kennenlernt, ihr quatscht auch während hier die geile Musik läuft, auch miteinander. Das finden wir sehr cool. Wir möchten trotzdem noch so ein paar Fragen klären. Wir stellen lieber so lieber das oder lieber das Fragen. Ihr antwortet einfach dann, wie euch der Schnabel gewachsen ist.
0: Klar. Okay.
2: Ist angekommen.
3: Ja.
2: Yes, super. Klasse, hört zu, wenn ich was sage.
1: Genau. Ruhe im Klassenraum.
2: Michelle, du fängst immer an und dann wird Björn darauf antworten.
3: Aha.
2: Okay. Lieber einen Monat kein Social Media oder einen Monat kein Streaming?
3: Kein... Kann ich auf beides verzichten.
2: Ah, brauchst gar nichts?
3: Nee.
2: Oh, ist ja super. Björn?
0: Ein Monat kein Social Media.
2: Okay.
1: Mhm. Lieber jemanden daten, der extrem ordentlich ist oder jemanden daten, der komplett chaotisch ist?
3: Ordentlich.
0: Ich glaube, ich würde auch mit ordentlich gehen.
2: Wie seid ihr so eine, also seid ihr beide ordentliche Typen? Michelle, wie bist du so drauf zu Hause?
3: So ein Mittelding.
2: Okay.
0: Also ich sehe immer Ordnung in Chaos teilweise noch, aber also es gibt Dinge, die sind nicht verhandelbar, was Ordnung angeht, aber es gibt Dinge, die sind etwas entspannter.
2: Man kann dreckiges Geschirr auch toll anordnen, das ist plötzlich wieder ordentlich.
0: Nein, das nicht.
2: Lieber nie wieder küssen oder nie wieder kuscheln?
3: Boah. Ich verzichte auf gar nichts hier.
2: So, richtig. Perfekt.
0: Ich schließe mich der Dame an, wenn ich ehrlich bin. Das ist echt klar. Übel.
1: Lieber jemanden daten, der genauso ist wie du oder dein komplettes Gegenteil?
3: Gegenteil.
0: Mhm. Ich glaube auch irgendwie ein Gegenteil ist auch interessanter tatsächlich.
1: Das wird ja langweilig, ne?
2: Genau, ihr habt tatsächlich auch, aber auch eine Gemeinsamkeit und zwar ist für euch, beinhaltet für euch der perfekte Pärchenurlaub Sonne, Strand und Meer. Björn, wo willst du denn hinreisen als Pärchen?
0: Also tatsächlich, ich war letztes Jahr erst am Strand und würde da auf jeden Fall nochmal hinfahren. Ich war auf Lanzarote, das war mega schön, auch im Sommer. Kann ich jedem nur empfehlen, wenn man es lieber ein bisschen kälter mag oder was heißt, sagen wir mal, einen deutschen Sommer haben möchte, finde ich auch Borkum immer Go-To-Island. Also würde ich eh mal hinfahren. Also ist auch Familie.
1: Das klingt toll und das machen wir mal, wir beide, während des nächsten Songs, der läuft.
2: Genau, wir gehen jetzt kurz ins Reisebüro. Also Sektor, dranbleiben, denn ich buche jetzt einen Pärchenurlaub. Bis gleich.

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6: Um 16:30, gerade nur die größten Probleme. A1, Köln Richtung Münster, zwischen Schwerte und Kreuz Dortmund Unna, 5 Kilometer stockend. A3, Oberhausen Richtung Köln, zwischen Kreuz Oberhausen-Best und Duisburg-Wedau, 6 Kilometer stockend. Noch solltet ihr in 10 Minuten durch sein. Ähnlich auf der A33, Osnabrück Richtung Bielefeld, zwischen Osnabrück-Fledder und Hilter am Teutoburger Wald, 5 Kilometer stockend. A40, Dortmund Richtung Essen, zwischen Dreieck Bochum-West und Gelsenkirchen-Süd, 3 Kilometer Stau. Dann A46, Wuppertal nach Düsseldorf zwischen Oberbarmen und Wuppertal-Katernberg 6 Kilometer stockend. A59 Dienstlaken Richtung Duisburg zwischen Althamborn und dem Kreuz Duisburg 4 Kilometer stockend. A516 Abzweig Oberhausen zwischen Kreuz Oberhausen und Eisenheim 4 Kilometer Stau, 10 Minuten mehr. Und dann noch die A565 Bonn-Meckenheim. Die ist zwischen Bonn-Beuel und Auerberg in beiden Richtungen gesperrt wegen der Brückenschäden.
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7: Ja, die Brückenschäden hat Dennis auch im Mundraum, aber darum soll es heute nicht gehen. Heute sind wir hier wieder beim 1 Live Liebesalarm der Show. Und Supersingle Michelle aus Velbert hat gerade ihr zweites Blind Date mit Björn aus Bottrop. Da ist auch so ein, ist da nicht so ein Freizeitpark in Bottrop?
8: Ja, in Bottrop gestellt haben wir den Moviepark.
7: Ja, ne, der war ganz, ganz toll. Nee. Knackige Frage an euch, bevor es richtig weitergeht. Wenn ihr eine Nudelsorte wärt, welche wärt ihr und warum? Michelle.
9: Fusilli.
7: Warum?
9: Und die mag ich einfach am liebsten.
7: Hm. Wie sehen die noch aus, die Fusillis?
9: So ganz so kleine
7: so Spiralen.
9: Ja.
7: Mhm. Björn und Sie?
8: Tagliatelle, glaube ich.
7: Das wie sehen die aus?
8: Das sind diese, sag ich mal, relativ so lange zwirbelten, aber ja, so leicht gewellten Nudeln. Ja. Kann man halt in allem reinmachen, egal was ist.
7: Also. Ich habe ja schon Wasser im Mund. Wir noch, spielen jetzt noch zwei Songs und dann geht das Date hier weiter. Versprochen.
9: Oh boy.

0: Dachte der Dozent, jetzt habe ich Ihre Aufmerksamkeit, jetzt können wir anfangen.
1: So, passend zu diesem Thema.
0: Oh Gott, nein.
1: Zurück beim 1Live Liebesalarm. Steuerfachangestellte Michelle und Fastlehrer Björn haben ein Blind Date live im Radio. Und weil ihr euch im besten Fall fürs Leben verkuppeln wollen, kommen jetzt die harten Fakten auf den Tisch.
0: Oh Gott.
1: So, also Björn, du magst keine Raucher.
0: Genau.
1: So, Michelle, wie ist bei dir nochmal? Leidenschaftliche Stopferin oder?
2: Also ich rauche, aber also ich vape. Also,
1: okay, das ist ja kein richtiges Rauchen.
3: Das gesunde Rauchen. Okay.
2: Ja, genau.
1: Ist es okay für dich, Björn, vapen?
0: Auf jeden Fall deutlich besser als Zigaretten. Und Zigaretten gehen gar nicht.
1: Du bist ja Lehrer. Welche Klasse unterrichtst? Wo bist du unterwegs? In welchen Klassen?
0: Aktuell in der 9. Klasse und in der 11. Klasse.
1: Also wird schon mit dem Vapen wieder aufgehört.
0: Okay.
1: Michelle, du hast dein erstes Mal in Spanien mit dem Franzosen auf einer Mauer.
2: Mama.
1: Erklär's mir mal ganz kurz. Was ist
2: bitte
1: da?
2: Hör kurz weg.
1: Was ist da passiert mit dir und Jack?
2: Er hieß Thomas.
1: Thomas? Mhm.
3: Thomas.
2: Mhm.
3: Thomas.
2: Und betrunken.
1: Okay.
3: Ja.
2: Ganz doof.
1: Das passiert den Besten. Ja. Björn, wie war deine Geschichte? Oder ähnlich zu dir?
0: Also ich kann da nicht mithalten, muss ich fairerweise sagen. War ganz unspektakulär.
1: Okay. Kinder ist natürlich auch so ein Thema. Wie sieht's da bei euch aus? Kinder, ja, nein, vielleicht? Björn, fang nochmal an.
0: Eigentlich absolut gerne, ja.
1: Mhm. Ja, als Lehrer, obwohl du ja den ganzen Tag mit Kindern abhängst und vielleicht auch davon genervt bist, willst du auch eigene in die Welt setzen.
0: Ja, du weißt ja, was man sagt. Lehrer sind die schlimmsten Eltern. Ich möchte den Ruf gerne weiter aufrechterhalten.
1: Michelle, bei dir?
2: Ich bin mir tatsächlich noch gar nicht so sicher. Mhm.
1: Das kann ja noch kommen. Wenn erst so eine Beziehung im Laufen ist, dann kriegt man noch Gefühl dafür. Ist das vielleicht was, was ich mir da im Doppel vorstellen kann? Ja. Apropos im Doppel vorstellen, wie stellt euch denn ein romantisches Wochenende vor, Michelle?
2: Einfach Zeit zu zweit verbringen. Am besten irgendwo am Strand, ob es jetzt in Holland ist oder sowas, spazieren.
1: Mit einer Mauer in der Nähe, genau. Und eine Tüte Sangria.
2: Nee, einfach Zeit zu zweit. Also gar nicht irgendwas, muss nichts Spektakuläres sein.
1: Björn, du, ganz klott.
0: Also ich würde auch sagen, Zeit zu zweit, aber vielleicht ein bisschen was irgendwie unternehmen, einfach was Schönes sehen oder sonst was.
1: Wir hören jetzt was Schönes, und zwar Musik hier in 1 Live. Und danach gibt es nämlich die finale Date-Runde 4 zwischen Michelle und Björn. Bis gleich.

0: Also es ist cool, das mal gesehen zu haben, mit Sicherheit, aber es ist jetzt nichts, wo ich denke, boah, da muss ich jetzt unbedingt hin.
1: Passend zu dieser heutigen Sendung. Seit 14 Uhr heißt es wieder 1 Live Liebesalarm und Michelle verlebt gerade ihr zweites Blind Date.
2: Genau, richtig abgelesen, verlebt, steht
1: ja
2: da, genau.
1: Ja, ich lasse mich doch hier vorlesen, wie ich das möchte. Okay. Verlebt ihr live ihr zweites Blind Date im Radio. So, Dennis, ich übergebe.
2: Hier gegenüber sitzt Björn und wir geben euch beiden jetzt die letzte Chance einander, etwas zu fragen und gern im Beziehungskontext bleiben. Ihr wollt euch ja richtig kennenlernen, vielleicht herausfinden, ob ihr einander das Traummatch seid. Björn, hast du noch eine Frage, die dir unter Nägeln brennt, die du von mir Michelle beantwortet werden möchtest?
3: Die mir unter den Nägeln brennt, die ich beantwortet haben möchte.
2: Vielleicht so zusammenziehen oder vielleicht sowas, solche Geschichten.
3: Ja, genau, das ist eigentlich nicht unwichtig. Würdest du mit Haustieren zusammenleben wollen? Weil das, finde ich, ist schon wichtig in der Beziehung auch auf lange Sicht.
0: Ja, ich habe selbst zwei Katzen, also auf jeden Fall. Meine Frage wäre, würdest du für die Liebe umziehen? Also in eine andere Stadt?
3: Jein, das käme ein bisschen auf die Distanz an. Also ich sage ja erstmal, also prinzipiell bin ich da nicht an Bottrop gebunden. Aber es wäre für mich halt fraglich, weil ich ja als Lehrer kann ich mir nicht so genau aussuchen, wo ich arbeite quasi, gerade am Anfang. Und das ist dann halt etwas schwierig manchmal. Aber prinzipiell würde ich sagen, ja, ziehe ich um.
2: Wie weit sind denn Bottrop und Fellbad auseinander? Es geht doch, oder? Ich gucke mal in die Redaktion, in die elfköpfige.
3: Also ich habe auch mit Erdkunde nichts gerissen, also ich weiß es nicht.
2: Wie das ordentliche Redakteure machen, später die KI. Richtig, okay. So. Ja. Habt ihr noch irgendwelche Fragen? Michelle, möchtest du noch eine Frage an Björn stellen? Hast du noch irgendwas, was du erfahren möchtest? Bevor es gleich... Du musst ja gleich die Entscheidung treffen.
0: Ja, stimmt. Oh Gott. Nee, fällt mir jetzt gerade so...
2: Björn, auf einer Skala von 1 bis 10, wie romantisch bist du? Das frage ich mal für die Michelle jetzt.
3: Das ist natürlich auch so, total subjektiv, was für Michelle romantisch ist dann im Endeffekt.
2: Also
3: das
2: Animes gucken für sie vielleicht nicht romantisch, aber vielleicht Rosen verteilen oder Hentais gucken.
3: Hallo? Also ein bisschen Credit möchte ich dann schon haben. Also ich würde sagen, wenn man es jetzt auf die Allgemeinheit bezieht, schon so 8, 9.
2: Okay, was machst du? Was machst du so? Was ist für dich romantisch?
3: Also von Gedichten schreiben über auch Lieder schreiben durchaus. Dann auch mit auch durchaus mal sowas wie Rosen natürlich ausblättern oder
2: das
3: sonst
2: ist ja
3: was
2: super.
3: Und sich Sachen.
2: Aber
3: merken.
2: Singst du die Lieder dann auch oder schreibst du die Texte?
3: Und ich singe die auch selber dann. Spiele die dann auch selber und singe die auch selber.
2: Michelle, was sagst du dazu? Er singt für dich.
0: Das klingt sehr gut.
2: Guck mal, gegen Ende nur die Kurve gekriegt. Ist doch perfekt. Wir sammeln uns jetzt in der nächsten Stunde. Trifft Michelle denn die Entscheidung. Björn, danke schon mal an dich. Und wir hören uns gleich. Bis gleich.

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1: 17 Uhr, hier sind Jan Bungartz
2: und Mathis Jungblut. Auch Autofahrer im Rheinland müssen schon seit Jahren mit Problemen klarkommen. Jetzt kommt wohl auf längere Zeit ein neues dazu. Die Rheinbrücke auf der A565 in Bonn ist erstmal gesperrt. Normalerweise fahren da über 100.000 Autos pro Tag drüber.
1: Heute war Verkehrsminister Schnieder vor Ort und hat sich die Brücke angeguckt.

0: Er sagt, dass es schnelle Hilfe vom Bund geben soll. Einen Zeitplan hat er aber nicht genannt.
1: Schon seit Anfang des Jahres war die A565-Brücke für Lkw gesperrt, damit sie nicht noch stärker beschädigt wird. Das hat aber offenbar nicht geklappt. Vorgestern haben die Behörden sie komplett gesperrt wegen Einsturzgefahr.
0: Das hat große Auswirkungen für Bonn und den Verkehr in der Region, denn es gibt nur wenige Alternativen. Die zwei anderen Rheinbrücken in Bonn sind schon jetzt oft voll, ähnlich wie die Rodenkirchen. Die Brücke in Köln, die ist Richtung Norden die nächste Brücke über den Rhein.
1: Auf der internationalen Raumstation soll sich die Besatzung auf eine mögliche Evakuierung vorbereiten. Nach Angaben der NASA gibt es mehrere kleine Lecks im russischen Teil der ISS, durch die die Atemluft ins All strömt.
0: Die kleinen Risse sind wohl schon länger bekannt. Jetzt soll es größere Reparaturen geben. Die Astronauten auf der ISS sollen sicherheitshalber in einer Raumkapsel Schutz suchen.
1: Bei Kaufland, Rewe, IKEA und anderen im Einzelhandel wird heute wieder gestreikt, um eine bessere Bezahlung durchzusetzen.
0: Dazu aufgerufen waren laut der Gewerkschaft Verdi deutschlandweit rund 5 Millionen Beschäftigte.
2: Die Leute brauchen einen Plus im Portemonnaie. Sonst wird der Arbeitskräfte- und der Fachkräftemangel im Einzel- wie im Großhandel nicht zu stoppen sein.
0: Verdi fordert für die Beschäftigten 7% mehr Geld. Die Arbeitgeber sagen, das ist nicht drin, weil auch sie höhere Kosten haben.
1: Die US-Regierung hat bestätigt, dass einer der Kapitolstürmer jetzt auf einem Posten mit hoher Sicherheitsstufe für die US-Regierung arbeitet. Medien hatten das vorher berichtet.
0: Der Mann war dabei, als vor 5,5 Jahren Anhänger von Präsident Trump das US-Parlamentsgebäude angegriffen haben. Damals gab es auch Tote und Verletzte. Der Mann hat jetzt im Verteidigungsministerium mit der Terrorabwehr zu tun.
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1: Auch der Abend bleibt nicht überall trocken. Zum Teil ist aber auch noch ein bisschen Sonne drin. Das Ganze heute noch bei 13 bis 18 Grad.
0: Auch morgen ist von Sonne bis Gewittern alles dabei. Schauer gibt's zuerst im Rheinland, dazu in Xanten höchstens 20 Grad, in Siegen und Herne 21, in Bielefeld und Köln bis 22 Grad. Der Sonntag macht wechselhaft weiter.
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1: A1 Köln Richtung Münster zwischen Schwerte und dem Kreuz Dortmund-Unna 10 Minuten plus 6 Kilometer Stau. Da hat ein LKW in der Verbindung zur A44 Erde verloren, also Vorsicht. Dann die A52 Düsseldorf Richtung Essen zwischen Kreuz Breitscheid und Essen-Kettwig 4 Kilometer stockend, 10 Minuten obendrauf. A52 Essen Richtung Düsseldorf zwischen Essen-Rüttenscheid und Breitscheid auch da 10 Minuten plus 5 Kilometer stockend. A516 Abzweig Oberhausen zwischen Kreuz Oberhausen und Oberhausen-Eisenheim 10 Minuten dauert es da länger, 4 Kilometer Stau. Und das habt ihr gerade gehört, die A565 Bonn-Meckenheim, die ist zwischen Bonn-Beuel und Bonn-Auerberg in beiden Richtungen wegen Brückenschäden gesperrt.
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4: Das ist eure Chance auf den Jackpot der Liebe. Fast jeden Freitag in das Live, wann immer Benny und ich Zeit und oder Lust haben.
5: Und wenn die S-Bahn fährt, dann halt, ne? Wenn nicht, dann zu Hause.
4: Und ihr wollt dabei sein als Supersingle oder als Bewerber, Bewerberin. Das lohnt sich auf jeden Fall. Traut euch, kommt zu uns, bewerbt euch über 1live.de oder über die 1live-App. So, und wir checken euch erstmal, wie es für den heutigen Supersingle für Michelle aus Fellbad heute ausgeht. Michelle, wie schwer fällt dir die Entscheidung?
6: Also beide zumindest sehr sympathisch, aber ich...
4: Noch nicht verraten, ne?
6: Nein. Ich habe da schon eine Tendenz.
4: Wie war es für dich, so blind zu daten? Kleiner Recap.
6: Anders. Mhm. Aufregend. Also...
4: Michelle sucht sich gleich ihren Traummann aus und sie hatte sich nicht ausgesucht. Ganz kurze Info, weil Timmy ist eine Wählin.
5: Ja,
4: muss ich mal ganz kurz in den Sektor reinbrüllen.
5: Wurde rausgefunden, nachdem ihre Organe entnommen wurden.
4: Genau, perfekt. Für wen sich Michelle entscheidet tut,
5: Trend Loving Hope,
4: das hören wir nach zwei Songs hier in 1 Live.

0: Film gesehen habe.
1: Eins Live Liebesalarm, das große Finale, spannender als das WM-Finale, kann ich jetzt schon mal spoilern. Bei uns sitzen jetzt alle Kandidaten und Kandidatinnen der letzten 40 Folgen, letzten vier Stunden. Michelle war heute unser Super-Single und du hattest zwei Blind Dates, erst mit Kevin, dann mit Björn. Wir haben Michelle eben schon gefragt, jetzt gebe ich die Frage an die Jungs weiter. Kevin, wie war es denn für dich, blind zu daten?
2: Sehr aufregend.
1: War das irgendwie besser, schlechter oder anders? Was hat sich für dich vielleicht anders angefühlt, als wenn du normal daten tust?
2: Also ich finde halt besser, dass man sich halt mehr auf den Inhalt konzentriert, so was die Person vor sich gibt und darauf mehr achtet. Mhm.
1: Nur der Charakter zählt, ne?
2: Gut, Optik muss halt auch passen.
1: Ja, das stimmt wohl. Vor, so, kann man nach drei Jahren Beziehung mal die Maske abnehmen.
2: Also Anziehung muss ja auch da sein, körperlich. Aber das fand ich auch dementsprechend schwierig, weil man halt dann auch andere Nuancen nicht gesehen hat. Wenn man merkt, so, man ist vielleicht im Gesprächsflow drin.
1: Ja, ja.
2: Also irgendwie, was macht die Person und was körperliche Eigenschaften vielleicht auch sind.
1: Ja.
2: Das fand ich schwieriger.
1: Björn, wie war es für dich?
3: Ich fand das eigentlich total faszinierend, das mal zu machen, so gar nichts dabei zu sehen. Ich fand, man hat sich auch dann immer, dadurch, dass man keine Reaktion so von den Augen oder so bekommt, musste man ja auch dann gucken, dass man irgendwie doch die ganze Zeit spricht, immer auch so ein bisschen aus der Stimme da mal was rauszulesen, gefällt der Person das, was man gerade gesagt hat oder nicht. Aber ich fand das witzig. Das Publikum rechts hat ein bisschen genervt mit den Sprüchen.
1: Ja, das ist wohl wahr. Das ist viel zu hoch bezahlt. Du bist ja Lehrer, du kannst ja das vielleicht in deine Klasse übernehmen. Jeder mit Augenbinde wird die Mathearbeit geschrieben oder so. So, wir nähern uns jetzt dem großen, dem Moment der Entscheidung, denn wir sind ja alle nicht für Spaß hier, sondern um die große Liebe zu suchen. Michelle, du hast jetzt deine beiden Blind Dates gehabt und hast ja auch sicherlich die letzten paar Minuten während den tollen Taylor Swift-Song Opiliat oder wie der hieß.
0: Nee, das hast du im Nachtschrank.
1: Opiliat. Gedanken gemacht. Und deswegen, Michelle, wir fragen dich jetzt und wenn wir 3, 2, 1 machen wir und auf 1 nennst du bitte den Namen, für den du dich entschieden hast.
4: Okay.
1: Perfekt. 3, 2, 1.
4: Björn.
1: Es ist Björn.
0: Applaus. Masken ab.
1: Es ist Björn geworden. Guckt euch an. Achtung, es ist hell.
0: Ja. Genau.
1: Björn hat dein Herz höher schlagen lassen. Aber Kevin, das Date mit dir war auch wunderbar. Das ist jetzt, gibt kein Gewinner, kein Verlierer. Das ist auch, würde ich sagen, Schicksal.
0: So ist das, wie im Leben.
1: Wir beide sind die Amoramos-Pfeile von 1 Live. Aber Michelle hat sich entschieden.
0: Genauso spitz.
1: Genau, so spät und klein. Ja. Kevin, trotzdem vielen Dank fürs Mitmachen, war toll.
2: Ja,
1: Björn, du hast das Herz erobern können durch deine charmante Art und Weise und glaube ich toll.
0: Euch
1: und
0: beide hören wir gleich noch, das Gewinnerpärchen.
1: Nur in 1 Live. Wir hören jetzt einen Song und dann hören wir das Interview von unserem Traumpaar. Tschüss, bis gleich.

0: Ginger.
1: G.I.G. Gastro ist geil. Zurück im 1 Live Liebesalarm. 4 Stunden und 2 Blind Dates sind um. Und Michelle hat sich für Björn aus Bottrop entschieden. Jetzt nochmal rückwirkend riesengroßen Applaus für euch beide.
2: Hammer.
1: Jeder, den LKW fährt, kann jetzt mal ordentlich Björn, wie ist deine erste Reaktion auf diesen Sieg?
3: war ein hartes Spiel, nein, Scherz. Nö, freut mich natürlich so sehr gefreut. Das hat so bisher so schon super viel Spaß gemacht.
1: Hat auch gut geflaut, ja. Das Gespräch. Hat sich auch entspannt angehört. Ja, und du hast eben gefragt, Björn, dass der Song lief. Das hier neben mir ist Benny, der hier. Guck, ich zeig's mal. Genau, er dreht sich einmal für dich. Das
3: hübsches Benjamin. Pärchen. Hübsches
1: Benjamin wollte, danke, hübsches Pärchen. Super. So, Michelle, hättest du dir Björn so vorgestellt, wie er vor dir sitzt? Oder was hättest du gedacht?
0: Man kann sich ja. Sympathisch.
1: Was hat den Ausschlag, was war der ausschlaggebende Grund?
0: War einfach der
1: Vibe.
0: Ja.
1: So muss es sein. Was geht heute Abend noch?
3: So.
1: Ja. Seid ihr offen? Habt ihr Zeit? Habt ihr Lust oder leider keine Lust, keine Zeit?
3: Also ich habe Lust, ich habe Zeit, sag ich mal. Das kommt auch auf die Dame an natürlich.
1: Ja.
0: Doch, kann man ja besprechen.
1: Ja, guck mal, das muss eigentlich live im Radio vor 1 Milliarde Menschen besprochen werden. Das freut uns. Wir haben erstmal hier unsere Arbeit an der Stelle getan. Wir bleiben noch bis 18 Uhr, aber für euch hier im Radio. Es gibt nämlich noch Tickets zu gewinnen und wir ziehen noch ein Fazit. Ihr beide seid erstmal in den Abend befreit. Wünschen euch einen wunderschönen Abend. Danke fürs Mitmachen.
0: Vielen Dank.
1: Das erfordert auch Mut und den habt ihr bewiesen und deswegen bewerbt euch bei uns. Das ist richtig geil.
4: Auf 1live.de, in der 1live-App oder uns einfach auf der Straße ansprechen.
5: Ja, genau. Okay.
1: Bis gleich.
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1: Es ist 5:30 und es geht los auf der A1 Köln Richtung Münster zwischen Schwerte und Kreuz Dortmund-Unna. 10 Minuten dauert es da länger, 4 Kilometer stockend, dann die A2 Dortmund Richtung Oberhausen. Zwischen Oberhausen-Königshardt und Kreuz Oberhausen auch da 10 Minuten plus und 3 Kilometer Stau. A40 Dortmund Richtung Duisburg zwischen Dreieck Bochum-West und Dreieck Essen-Ost. 4 Kilometer stockender Verkehr, 10 Minuten mehr einplanen. A42 Dortmund Richtung Kamp-Lintfort zwischen Gelsenkirchen-Schalke und Kreuz Essen-Nord. 5 Kilometer stockend. Und zum Schluss die A516 Abzweig Oberhausen zwischen dem Kreuz Oberhausen und Oberhausen-Eisenheim. Da haben wir 2 Kilometer Stau.
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2: Michelle aus Fellbad hatte 2 Blind Dates heute hier live im Radio und hat sich am Schluss für Björn aus Bottrop entschieden. Darüber werden wir gleich mit euch im Laufe der Show noch ganz kurz sprechen. Außerdem schicken wir euch zur 1 Live Hörsaal Comedy. Morgen geht es nämlich nach Paderborn. Oh. Da startet das Ganze, genau richtig. Ihr habt uns nämlich dreckige Lacher geschickt, um die Tickets abzugreifen. Da hören wir uns gleich mal ein bisschen was an, oder?
3: Arbeiten ich doch nicht.
2: Bis gleich.
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0: Wir haben Ihnen da draußen gesagt, heute schicken wir Sie nicht nur ins Liebeslook, sondern...
1: Ja, bitte weiter sitzen, wie respektvoll.
0: Nein, wir sind hier ein junger Sender. Sondern zu 1Live Hörsaal Comedy. Morgen ist der Auftakt in Paderborn, dem deutschen Chicago. Und den ganzen Juni ist in 1Live, ist die Hörsaal Comedy im Sektor unterwegs und bringt euch die besten Newcomer und erfolgreichsten Comedians an die Uni. Universität, das kennen wir nicht so, wir haben nicht studiert. Das sind so große Räume, wo Dinge gelernt werden, wie Physik.
1: Quasi wie in Hogwarts.
0: Zum Beispiel, da fliegen auch die ganzen Eulen durch die Gegend. Mhm. Mitarbeiter sind
1: Eulen?
0: Eulen,
1: nee, Eulen dachte, und die Eulen. Das denn?
0: Eulen ist dabei. Mit dabei zum Beispiel Maria Ziffi, Abdulkader Shahin und Björn von Morgenstern. Und wir haben was für euch. Wir haben nämlich noch einmal zwei Tickets hier rumliegen.
1: Genau, ihr habt uns den ganzen Nachmittag eure fieseste Lache geschickt. Unter anderem hier über die 1Live-App. Und da war schon einiges dabei.
0: Das sind alles natürlich nicht die Reaktionen auf Bin ich Dickpick, sondern wirklich von euch heute. Genau. Richtig toll, super, auch verschiedene Lachen
1: ja,
0: dabei.
1: Komisch, dass Joko keine Lache eingeschickt hat. Hat wahrscheinlich irgendwas zu tun. Die beste Lache aus dem Sektor hatte aber Niki aus Kastrop-Rauxel.
0: Da haben sich 7 Packungen Marlboro Gold die Woche auf jeden Fall gelohnt.
1: Es gibt auch andere tolle Zigarettenmarken. Gaulois,
0: West.
1: Genau, oder? Einfach selber stopfen, ist am günstigsten. Herzlichen Glückwunsch an Niki aus Kastrop-Rauxel. Applaus, Applaus, Applaus. Du bist morgen mit dabei in Paderborn. Und dann bitte die ganze Zeit so.
0: Tja, alle Termine und Infos zur Hörsaal-Comedy-Tour findet ihr auf 1Live.de. Jetzt.

0: So, Dennis, komm.
1: Ich muss sagen, die Situation ist so, Benny steht immer noch hinter seinem Moderationspult wie ein echter Moderator. Ich bin ganz stolz auf dich, mein Schatz.
0: Ich bin in Berlin.
1: Ich bin jetzt auf die rübergewandert im Studio, habe mich jetzt auf die Couch gesetzt. Ist es okay für dich, Benny?
0: Nee, ist nicht okay. Ich habe hier ganze Sachen abzumoderieren. Da musst du mir bitte mal helfen.
1: Okay, dann komm ich auf dich
0: zu. Der 1Live, Liebesalarm, die Kultshow in 1Live. Ein Single hat 2 Dates. Und hoffentlich gibt's am Ende ein Match. Das gibt's hier jeden Freitag in 1Live drin. Heute war Michelle hier bei uns. Super Single. Und die hatte ordentlich Vertrauen in uns.
1: Wie viel Hoffnung hast du jetzt mal von der Skala von 1 bis 10, dass heute was wird?
2: Eine 11.
1: Ja, Kevin aus Wuppertal war ihr erstes Date heute und ihr müsst wissen, vor dem Date füllen alle Singles immer so einen Fragebogen bei uns aus und eine Frage war, was ist dein Lieblingskörperteil an dir? Heute war so zum Beispiel der erste Tag, an dem ich mal bereut habe, dass wir diese Frage in diesen Fragebogen reinstellen. Michelle hat gesagt, ihre Kniescheibe, ja, why not? Und Kevin war da ein bisschen selbstbewusster.
0: Du hast angegeben, aber unter anderem auch dein Penis.
3: Ja, der ist schön. Ja.
0: Wie kommst du dazu? Also, hau mal raus jetzt.
3: Gutes Feedback dazu bekommen.
0: Ja, ich glaube, er hat sich in der Show vertan. Er dachte, wir waren Naked Attraction. Ja, aber das, so. Die beiden haben allgemein beim Date ganz gut geschnackt, ja. Aber so ganz einer Meinung waren sie eher nicht.
1: Wo beginnt für euch Fremdgehen, Michelle?
2: Beim Lügen, also Verheimlichen.
0: Kev?
3: Bei mir halt, wenn es körperlich halt wird.
1: Ja, okay. Das muss man auch sagen, sind so verschiedene, da beginnt es erst dann, da geht schon ein bisschen auseinander. Deswegen gut, dass wir ein zweites Date organisiert haben. Das war nämlich der Björn aus Bottrop. Aber da war erstmal Unstimmigkeiten wegen der Wahl seiner Tattoo-Motive. Einige davon waren nämlich aus Animes.
0: Michelle, hast du dich schon mal mit Mangas oder Animes beschäftigt?
2: Das finde ich ganz schlimm.
0: Ja, das war schon ein harter Tobak für den armen Björn. Da bin ich jetzt noch emotional. Ja, trotzdem hat er am Ende punkten können und Michelles Herz gewonnen. Ja, er hat sich gefreut und sagt, war mega, auch weil es mal eine ganz andere Dating-Erfahrung war.
4: Dadurch, dass man keine Reaktion so von den Augen oder so bekommt, musste man ja auch dann gucken, dass man irgendwie doch die ganze Zeit spricht, immer auch so ein bisschen aus der Stimme da mal was rauszulesen, gefällt der Person das, was man gerade gesagt hat oder nicht. Aber ich fand das witzig.
1: Also, mitmachen lohnt sich, 1Live.de, einfach bewerben. Wir freuen uns auf euch. Wir hören uns nächste Woche Freitag wieder. Wir machen durch und wünschen euch noch ein wunderschönes Wochenende.
0: Ich gehe jetzt Gurken tuppern.
1: Schönes Wochenende.
0: Tschüss.

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1: Um 18 Uhr mit Jan Bungartz
2: und Mathis Jungblut. Olympia in Deutschland. Das ist für viele Sportfans eine absolute Traumvorstellung. Viele Gemeinden und Städte in NRW haben im April fürs Mitmachen gestimmt. Jetzt ist die Bewerbung für die Spiele Köln-Rhein-Ruhr offiziell raus.
1: Es geht um die Olympischen und Paralympischen Spiele 2036, 2040 oder 2044. Und so könnten die aussehen.
2: Schwimmen in der Arena auf Schalke, Handball und Basketball im Düsseldorfer Stadion, Boxen im Ruhrstadion in Bochum, Bogenschießen auf den Pollerwiesen in Köln. Die Wettbewerbe sollen an bekannten Orten stattfinden und nichts soll extra neu aufgebaut werden.
1: Plan ist zum Beispiel, dass das Olympische Dorf im Kölner Norden nach den Spielen ein Wohnviertel wird und das neue Olympiastadion ein öffentlicher Park.
2: Bis das IOC endgültig sagt, wo Olympia zum Beispiel 2036 stattfindet, dauert es aber noch ein bisschen. NRW muss sich erstmal gegen Berlin und München durchsetzen. Da gibt's die Entscheidung Ende September.

0: In Bonn ist seit Mittwoch eine wichtige, aber marode Autobahnbrücke über den Rhein gesperrt, aus Sicherheitsgründen. Heute war Bundesverkehrsminister Schnieder an der Bonner Nordbrücke und hat schnelle Hilfe versprochen.
1: Für das Bundesministerium hat dieses Projekt absolute Priorität aufgrund der wirklich dramatischen Auswirkungen.
2: Normalerweise überqueren rund 100.000 Fahrzeuge pro Tag die Rheinbrücke. Die Autobahn GmbH untersucht jetzt gerade, ob sie bis zum Abriss und Neubau gesperrt bleiben muss.
0: In Deutschland könnte das Sexualstrafrecht weiter verschärft werden. Auch Bundesjustizministerin Hubig will jetzt für das Prinzip nur Ja heißt Ja kämpfen, ähnlich wie es schon in vielen EU-Ländern gilt.
2: Das bedeutet, Sex ist nur dann okay, wenn alle Beteiligten ausdrücklich zugestimmt haben. In Deutschland gilt zurzeit das Prinzip Nein heißt Nein.
0: Zum Schluss noch Tennis. Bei den French Open hat Alexander Zverev das Finale erreicht und er könnte am Sonntag seinen ersten Grand-Slam-Titel holen. Im Halbfinale gewann er in 4 Sätzen. Gegen wen es im Finale geht, entscheidet sich heute noch.
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2: Der Abend hat von Sonne bis Gewitter alles dabei. Die Temperaturen liegen um die 13 bis 18 Grad.
0: Morgen geht's trocken los. Später ziehen von Süden wieder Schauer rein. Dazu in Winterberg maximal 16 Grad, in Aachen und Brühl 21, in Höxter und Hamm bis 22 Grad. Noch am Sonntag geht's nicht ganz ohne Schauer.
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2: Und da haben wir nur 2 Meldungen. A516 Abzweig Oberhausen zwischen dem Kreuz Oberhausen und Oberhausen-Eisenheim. 10 Minuten dauert es da länger. 4 Kilometer Stau. Und dann, das habt ihr gerade schon gehört, die A565 Bonn-Meckenheim. Die ist zwischen Bonn-Beuel und Bonn-Auerberg in beiden Richtungen wegen Brückenschäden gerade gesperrt.
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4: Hallo, hier sind Madeleine Sabel und Markus Fröhle. Ihr müsst wissen, Leute, unsere Chefin hat vorhin kurz mit uns gesprochen.
5: Oh, ne.
4: Und Madi meinte gerade so, was machen wir denn jetzt? Was erzählen wir, wenn die Chefin zuhört? Ich würde sagen, einfach schönen Feierabend sagen, oder?
5: Ach so, ich dachte jetzt, Leute, Markus Fröhle wollte darauf hinaus, dass unsere Chefin ihm Credits gegeben hat für sein geiles Outfit.
4: Nee, das meine ich gar
5: nicht.
4: Das
5: ist so nervig.
4: Hallo, nee, so eine nervige Person bin ich nicht.
5: Aber jetzt habe ich es gesagt.
4: Weil du hast dir Gedanken gemacht, was wir Cooles erzählen können, wenn sie schon mal zuhört gerade.
5: Mann.
4: Soll ich einfach sagen, schönen Feierabend, Chefin, wa?
5: Schönen Feierabend, Chefin. Wir halten hier
4: und
5: im Gegensatz
4: anderen
5: zu dir die

0: Hier sind Let's Go, eure Dance-Sendung für den Freitagabend. Und Leute, heute Abend an den Decks, Markus Fröhle.
1: Wieso sagst du das so, an den Decks? Also ich mache halt das, was ich sonst auch mache.
0: Ja, aber weil du nämlich jetzt gleich deinen Party-Hit zockst. Das ist der Song, den ihr jetzt gleich bekommt.
1: Ich darf vor der Sendung nichts mehr erzählen. Folgende Situation. Ich habe Madi erzählt, dieser Song hier. Emani Filatov, Karas, Don't Be So Shy. Der kam 2015 raus. Und ich war nie ein Riesenfan von dem Song. Ich kann checken, dass der gut ist, aber es
0: das macht ja auch einen guten DJ aus.
1: So. Und dann habe ich jetzt vor nicht allzu langer Zeit auf dem 18. Geburtstag von einer Bekannten aufgelegt. 18. Geburtstag. Und ich war sehr erstaunt, wie oft sich dieser Song gewünscht wurde. Weil 18-Jährige 2015 nun mal 8 waren.
0: Ja, so, und Markus Fröhle 100 Jahre alt ist. Und
1: nein, halt doch die Schnauze, du weißt doch.
0: Nein, ich meine das auch gar nicht so, aber ich checke ja voll, dass diese Tracks, diese ganzen 2010er-Banger, sind ja gerade mal alle wieder am Start.
1: Es wurde sich auch Mark Forster mit Chöre gewünscht und das checke ich wiederum. Es geht vielleicht einfach um persönliches Befinden.
0: Ja, und Mark Forster Chöre gibt es hier bei uns in SFGO nicht, aber Don't Be So Shy Shop.
1: Weil es schon Dance-Banger ist, ja.

0: Es ist Ende 2009, wir spulen zurück. Der Film Zwei Ohrküken mit Till Schweiger. Und dabei dann als Soundtrack dieser Song hier. War ein Hit. Carrie Hilson mit I Like. Ist aber auch irgendwie ein zeitloser Track, oder?
1: War für mich einer der größten aus der Zeit irgendwie.
0: Ja.
1: Und das ist wieder so ein klassisches Beispiel davon, wenn man so denkt, oh mein Gott, ich habe vergessen, dass es noch keinen geilen neuen Remix von diesem Song gibt und es wird sowas von Zeit.
0: Ja, zum Glück ist heute einer gekommen.
1: Marlon Hofstadt und Southstar feiern diesen Track nämlich auch richtig doll und haben daraus jetzt so einen trancy Banger gemacht. Und die beiden sind auch wirklich schon lange befreundet, haben den Track auch schon länger bei Social Media angeteased, auch in ihren Sets gezockt und zum Beispiel die Videos von Marlon Hofstadt, als er den beim Ultra Music Festival in Miami gezockt hat, sind komplett viral gegangen.
0: Aber Leute, was Miami kann, das kann Münster doch schon lange und
1: kann noch
0: viel
1: besser.
0: Geiler. Morgen Docklands Festival in Münster. Marlon Hofstadt wird Headliner sein und wird diesen Song dort safe auch performen. Also lernt schon mal auswendig, wobei auswendig könnt ihr eh, lernt die Dance Moves für morgen Abend Marlon Hofstadt. Hier ist er mit Southstar I Like.

0: Peeps, jetzt haben wir euch gerade gesagt, der Marlon Hofstadt morgen in Münster beim Docklands Festival Headliner. Aber wir wollen nicht erwähnen, dass die nächste Künstlerin, die wir spielen, auch da ist. Nicht unerwähnt lassen. So, DJ Gigola.
1: Ja, und wir wünschen euch ganz viel Spaß, die ihr morgen hingeht. Wir wissen auf jeden Fall von Yassin, der kommt aus Paderborn, und Caro, die kommt aus Münster. Ihr habt nämlich Tickets bei uns letzte Woche in 1LiveGo gewonnen.
0: Shoutout, viel Spaß.
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1: Um 6:30, zwei Meldungen. Die A1 Köln Richtung Dortmund ist zwischen Wuppertal Nord und Gewelsberg nach einem Unfall gesperrt. 4 Kilometer Stau. Und die A565 Bonn-Meckenheim ist zwischen Beuel und Bonn-Auerberg in beiden Richtungen dicht wegen der Brückenschäden da.
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2: Wie ist jetzt der Film nochmal?
3: Apex. Hast du den noch nicht geguckt?
2: Nee, hast du den nicht geguckt?
3: Nee, aber die Szene habe ich geguckt, wo dieser Song drin vorkommt. The Chemical Brothers mit Go gehen gerade wieder viral wegen dieses Netflix-Films.
2: Ja, und wie gut. Also ja, auch,
3: Song?
2: Wenn wir den nicht geguckt haben.
3: Haben wir wieder in unsere Playlist.
2: Toll.

0: Leute, in einer Woche, ein bisschen mehr als einer Woche, ist es schon soweit. Und ihr wollt mir jetzt vielleicht meine Begeisterung nicht glauben. Aber die ist real, weil jetzt kommen ja wir alle, wie nennt man uns nochmal? Event-Fans.
1: Event-Fans.
0: Kommen rausgekrochen und sind am Start und sind
1: halb. Die Definition vom WM-Fan. Ihr müsst wissen, Madi hat gerade zu mir gesagt, ja, wir spielen doch das erste Spiel in Houston. Auch so dieses Wir. So.
0: Madi aber ist es jetzt stimmt, richtig oder?
1: Im Team Deutschland.
0: Und Markus Brühl hat mir nicht geglaubt und musste nochmal nachgucken, aber ja. Ich glaube, ich hatte recht. Ne?
1: Ja, du hattest recht. Ja. Es ist so, nächsten Sonntag, 19 Uhr, erstes Spiel gegen Curaçao in Houston. Und am Donnerstag geht schon los mit der WM, mit dem Eröffnungsspiel Mexiko-Südafrika. Und ich muss sagen, ich bin ja der Fußballfan hier und ich bin noch gar nicht so hyped.
0: Nee?
1: Ich weiß gar irgendwie, mich hat das auch alles abgefuckt mit dieser ganzen FIFA-WM wird größer und so. Mhm. Da gab es so viele Punkte, obwohl ich eigentlich ja sonst denke, geil, ich kann jeden Tag wieder ein Fußballspiel gucken oder mehrere.
0: Das
1: trotzdem
0: hast du noch
1: nicht so in Stimmung. Vielleicht kommt es dann am Donnerstag, wenn es soweit ist. Aber gerade komischerweise noch nicht. Und ich frage mich, wie es im Sektor ist.
0: Aber vielleicht geht es vielen von euch ein bisschen so wegen diesem Ganzen, was du auch gerade beschrieben hast, so drumherum.
1: Das, ja, das
0: trübt ja schon auch immer so ein bisschen die Stimmung. Was natürlich auch, was ich ja weiß, nicht so optimal ist, sind natürlich auch die Spielzeiten. Ja. Also jetzt am Sonntag ist geil, aber ich habe mich wirklich informiert, Leute. Und manches ist ja da nachts um 2 oder das ist ja
1: drei,
0: komplett
1: vier,
0: Gaga.
1: Sechs Uhr.
0: Ist ja ein Wecker nachts stellen, um das zu gucken.
1: Ja, das schockt mich.
0: Deswegen sag mal, seid ihr in meinem Team und sagt, hey, wir sind im WM-Fieber, egal, so, es wird geil, es wird ein geiles Wetter, wir sitzen im Biergarten und glotzen das. Oder seid ihr eher so ein bisschen Markus Fröhle, noch so geht so unterwegs?
1: Schreibt rein über den Messenger in der 1Live-App.

0: sieht es bei euch in Sachen WM-Stimmung aus, haben wir euch gefragt.
1: Ja, und Markus aus Mülheim an der Ruhr sagt, boah, WM holt mich gar nicht ab. Für mich einfach das nächste große Sportevent, was mich nicht interessiert.
2: Das ist ganz schön hart.

0: Freitagabend, wie er sein sollte. Mit Maddie und Markus, 1Live Go, schönen Feierabend genießen, Wochenende, vielleicht sogar langes Wochenende genießen.
1: Ja, und jetzt ja auch ein bisschen, jedenfalls bei uns ein bisschen Sonne. Wenn bei euch keine ist, schicken wir sie rüber zu euch und haben die passende Musik dazu, Apricot Spice.

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1: 19 Uhr, ich bin Jan Bungertz. Zuerst geht's um Sex und den Regeln dafür. Bundesjustizministerin Hubig plant Änderungen, damit sich Opfer von Vergewaltigungen leichter wehren können. Sie hat bei einem EU-Treffen gesagt, dass sie sich für das Prinzip nur Ja heißt Ja einsetzen will. Das gilt schon in anderen europäischen Ländern. Mehr von Katrin Schmidt.
2: Sex gilt damit nur dann als einvernehmlich, wenn alle Beteiligten ausdrücklich zugestimmt haben und in körperlicher wie geistiger Verfassung für eine solche Zustimmung waren. In Deutschland gilt seit einer Reform des Sexualstrafrechts 2016 das Prinzip Nein heißt Nein. Rechtlich liegt also eine Vergewaltigung nur dann vor, wenn Beteiligte ausdrücklich widersprechen. Innerhalb der Bundesregierung gibt es offenbar schon weitgehend Konsens darüber, das Ja heißt Ja-Prinzip im Sexualstrafrecht für Jugendliche einzuführen.
1: Düsseldorf sollte eigentlich eine neue Oper bekommen für bis zu 1 Milliarde Euro. Jetzt ist klar, es wird doch keine gebaut. An dem Projekt hat es laut 1Live-Reporterin Ronja Henke viel Kritik gegeben.
3: Strittig waren nicht nur die Finanzierung, sondern auch der Standort des Gebäudes. Die Kosten gaben schließlich den Ausschlag, denn die Haushaltslage der Stadt ist schlecht. Damit ist das jahrelang geplante Prestigeprojekt vom Tisch.
1: Jetzt soll in Düsseldorf erstmal das alte Opernhaus so weit renoviert werden, dass es noch genutzt werden kann.

0: Neues im Rheinland ist ein 16-Jähriger beim S-Bahn-Surfen lebensgefährlich verletzt worden. Er lag auf dem Dach einer Bahn und geriet dort zu nah an die Oberleitung. Er bekam einen schweren Stromschlag durch einen Lichtbogen. Der 16-Jährige fiel an einer Haltestelle vom Dach. Menschen am Bahnsteig fingen ihn auf. Sein Zustand ist aber weiter kritisch. NRW hat jetzt offiziell die Bewerbung für Olympia 2036, 40 oder 44 eingereicht. In einem dieser Jahre könnten die Olympischen und Paralympischen Spiele also an Rhein und Ruhr stattfinden. Jetzt prüft aber erstmal der Deutsche Olympische Sportbund die Bewerbungsunterlagen. Und neben NRW wollen auch Berlin und München Olympia nach Deutschland holen.
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0: Auch der Abend bleibt nicht überall trocken. Zum Teil ist auch noch Restsonne drin bei 13 bis 18 Grad. Morgen ist von Sonne bis Gewittern wieder alles dabei. Schauer gibt's zuerst im Rheinland. Dazu in Waldbröl und Meinerzhagen maximal 19 Grad, in Bad Berleburg und Hattingen 20, in Steinfurt bis 21 Grad. Der Sonntag macht wieder wechselhaft weiter. Die A1 Köln Richtung Dortmund ist zwischen Wuppertal Nord und Gewelsberg nach einem Unfall weiter gesperrt, auch 3 Kilometer Stau. Und die A565 Bonn-Meckenheim ist zwischen Bonn-Beuel und Auerberg in beiden Richtungen dicht wegen Brückenschäden.
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2: Es passiert mir jedes Mal, wenn ich sehe, Madi, hier sind übrigens Madi und Markus, dass ich, also wenn ich hier sehe, dass dieser Song kommt, Just the Way You Are.
3: Musst du an Bruno Mars,
2: ja,
3: Just the
2: Way You Are. Dann singe ich schon in meinem Kopf, When I See Your Face.
3: Nee, ich singe dann,

0: sieht's bei euch so in Sachen WM-Stimmung aus? Weil lange ist es ja nicht mehr, schon nächstes Wochenende. Man muss ja vielleicht, ich weiß gar nicht, bei manchen Spots muss man vielleicht sogar jetzt schon so mal was reservieren oder so?
1: Ja, vielleicht, wenn ihr, oder ihr habt schon die Bierbank in euren Garten gebracht oder habt schon die Deutschlandfahne ans Auto geklemmt oder was auch immer, weil ihr voll in Stimmung seid. Ja, oder ihr sagt so, ach, Donnerstag schon, nee, gar keinen Bock. Und es sind geteilte Meinungen bislang, muss man sagen, die ihr euch reingemeldet habt über einen Messenger in der 1Live-App. Aber einen Punkt, den Sascha aus Worms hat, den gebe ich ihm. Wir haben uns vorhin drüber beschwert, hier Madi, doch mit den Spielzeiten, dass man manchmal nachts gucken muss und so.
0: Sogar voll oft, glaube ich, ne? So 2 Uhr nachts, 1 Uhr nachts, 3 Uhr nachts und so.
1: Und da hat Sascha geschrieben, ey, ich finde das komplett fair. Jetzt müssen wir einfach mal mit dem dealen, was sonst die Fußballfans jenseits des Atlantiks hatten.
0: Jo, ja, es stimmt.
1: In anderen Jahren waren natürlich die eher gearscht, wenn so eine WM, keine Ahnung,
0: ja,
1: in Europa irgendwo stattgefunden ist.
0: Aber ich frage mich, Leute, weil ich bin ja ein Event-Fan, aber ich weiß nicht, ob mein Fan-Dasein so weit geht, dass ich jetzt wirklich sagen würde, wenn Deutschland nachts um 3 Uhr spielt, das ist ja nicht mal, da kannst du ja nicht mal lang wach bleiben, dann kannst du ja nicht mehr gefühlt, bist ja nur K.O. auf der Arbeit.
1: Das würdest du gucken, aber ob du dir jetzt am Montagmorgen um 4 Uhr Schweden gegen Tunesien reinpfeifst, das will ich mal.
0: Stellt ihr euch den Wecker dann um oder bleibt ihr so
1: lange? Nein, nicht für Schweden gegen Tunesien, aber wenn Deutschland das spielt. Na klar, dann macht ganz Deutschland das doch.
0: Ja.
1: Oder ihr nicht, meldet euch rein über den Messenger in der 1Live App.
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0: 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Das hat Bund, der deutsche DJ, heute in seinem Insta-Post geschrieben. Er hat nämlich ein Video gepostet von seinem Open Air gestern in München mit 15.000 Leuten, die im Regen getanzt haben. Vielleicht wird es heute nochmal Best Day, weil nochmal München, nochmal 15.000.
1: Ja, und letzte Woche, da haben wir noch, das war geil, da, also nicht geil, voll sad, weil wir haben euch noch am Anfang der Sendung so gesagt, ey Leute, ganz viel Spaß, so geil, gleich Auftakt, erstes Open Air. Ja, und dann musste es abgesagt werden wegen Unwetter, aber richtig geil, dann ist er einfach Samstag aufgetreten. Ihr wart alle da und da war zum Beispiel auch JBS mit dabei und mit dem hat Bund jetzt auch einen ganz neuen Song.
0: Ja, den hat er in Münster schon performt, den wird er bestimmt auch am 22.08., wenn das Open Air in Köln dann ist, performen. Und dieser Song ist mittlerweile wohl die offizielle DFB-Hymne für die Fußball-Weltmeisterschaft 2026.
1: Passt auch auf jeden Fall vom Text sehr. Nie allein heißt er nämlich. Bund zusammen mit

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3: Um 19:30 ist eine Meldung übrig, aber die kostet gerade viele Nerven. Die A565 Bonn-Meckenheim ist zwischen Beuel und Auerberg in beiden Richtungen gesperrt, wegen Schäden an der Bonner Nordbrücke.
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4: 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Das sagen wir, was wir euch jetzt sagen, sagen wir hier in 1 live go, glaube ich, recht selten. Es wird so ein bisschen mehr. Und wenn wir so sagen, boah, der Artist, den ihr jetzt bekommt, Prosper, die haben ein neues Album rausgebracht.
5: Ist ja eigentlich in der Elektroszene nicht unbedingt so ein Ding, dass man ein Album bringt, aber die haben heute ein neues Album rausgebracht, das heißt Free Your Mind. Wir hören da später in 1 live go noch genauer rein, aber jetzt gibt's schon mal den Titeltrack zusammen mit Clooney, Free Your Mind. 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

0: 1 Live-Sektor, wir müssen über Kid Creek sprechen. Das ist ja so ein Producer-Kollektiv, die haben ja Trettmann groß gemacht, haben zuletzt auch ganz viel in den USA gemacht, zum Beispiel mit großen Rapstars wie Future-Songs gemacht. Und jetzt haben sie ihr zweites deutschsprachiges Album rausgebracht, Kid Creek 2.
1: Und deren Philosophie ist ja so ein bisschen, also ihr kennt es bestimmt auch, die Ästhetik ist ja so dieses Schwarz-Weiße. Und sie haben gesagt, sie laden immer unterschiedliche Artists in ihre schwarz-weiße Kitschkrieg-Welt ein. Mhm. Auch von dem neuen Album jetzt die Musikvideos, die sind so, ihr müsst euch die Videos reinziehen, die sind so pur und echt und da kommen so viele Emotionen durch, also so berührend.
0: Cool, obwohl es eigentlich so simpel ist, ne?
1: Ja, aber so diese Idee von, wir laden immer andere Leute ein, ist irgendwie voll cool. Und dann meinten die eben, mit dem neuen Album jetzt haben sie so die neue Generation an deutschen Artists eingeladen. Also alle, die ihnen eingefallen sind, haben sie angefragt oder haben denen so geschrieben und alle hatten auch natürlich Bock, was mit denen zu machen. Da sind Leute drauf wie Shirin David, Verifiziert, Enyo, Provinz, Domitiana, Millennium Kid. Und es ist ein super elektronisches, raviges Album geworden. Deswegen spielen wir es euch auch in 1Live Go. Aber viele Songs, muss man sagen, sind schon auch traurig auf eine Art und super emotional.
2: Wir haben halt das Mikro da drauf gehalten, wo es, also die Leute bringen ja etwas mit. Na, das ist nicht so, dass wir denen jetzt gesagt haben, schreib mal bitte über so und sowas, sondern man bietet was an und guckt, was zurückkommt. Und das kam zurück. Und ich glaube, Rave und Heartbreak, wissen wir alle, schließen sich überhaupt nicht aus. Du bist halt heartbroken, gehst dich abdenken, gehst raven, dies, das. So, das ist natürlich in Berlin auch weit verbreitet. Und zu sehen, wir kennen das ja schon länger, zu sehen, dass es für die neue Generation die gleichen Mechanismen sind, wenig überraschend. Und da haben wir das Mikro drauf gehalten. Ne?
0: Und das hat gut geklappt. Thema Emotionalität und Rave. Da haben wir jetzt einen ganz passenden Song für euch von Kid Creek 2, dem neuen Album von Kid Creek. Nämlich zusammen mit Domitiana und Millennium Kid, Sommerregen.

0: Ich muss sagen, diese Stimme, ich check's direkt, wenn Julia Church irgendwo mit dabei ist, findet mein Herz direkt raus.
1: Ja, die hat eine unfassbar geile Stimme, das war zusammen mit John Summit, Shades of Blue. Und wir wollen wissen, Leute, Thema WM, habt ihr Bock, habt ihr keinen Bock? Und da gibt es geteilte Meinungen. Ronja aus dem Kreis Herford sagt, ich freue mich schon, ich schaue das alles mit meiner Familie.
0: Ja, und das ist, glaube ich, auch einfach der Part, auf den ich mich als Event-Fan so freue. Weil zum Beispiel, so nächsten Sonntag ist unser erstes Deutschlandspiel. Mhm. Meine Girls aus der Heimat kommen mich besuchen. Und dann war so jemand, ey Leute, gucken wir dann Fußball? Und ich denke so, wie geil, ja! So mit so einer Freundesgruppe zusammen Fußball gucken. Irgendwie einfach, am besten ist das Wetter noch geil. Man sitzt irgendwo draußen. Was gibt es Schöneres? Ja. So dieser Gemeinschaftsaspekt da dran.
1: Ich bin noch kurz dran hängen geblieben, dass sie die Spiele mit ihrer Familie schaut, weil morgens um 3 oder so.
0: Wer, who knows?
1: Die machen einfach immer zusammen durch. Wobei, wahrscheinlich meint sie die Deutschlandspiele und die sind der Stand jetzt eher so abends oder spätabends.
0: Aber ich würde, wer war das nochmal?
1: Ronja.
0: Ich würde Ronjas Familie aber dafür einen Shoutout geben, wenn die sich im Bäcker stellen und nachts um 3 mit

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1: 20 Uhr, Jan Bungartz hier. Auch Autofahrer im Rheinland müssen schon länger mit Problemen klarkommen. Und jetzt kommt wohl auf längere Zeit ein neues dazu. Die Rheinbrücke der A565 in Bonn ist ja seit Mittwoch erstmal gesperrt. Normalerweise fahren da über 100.000 Autos drüber pro Tag. Mehr dazu von Mathis Jungblut.
2: Heute war Verkehrsminister Schnieder vor Ort und hat sich die Brücke angeschaut. Er sagt, dass es schnelle Hilfe vom Bund geben soll. Einen Zeitplan hat er aber nicht genannt. Schon seit Anfang des Jahres war die A565-Brücke für Lkw gesperrt, damit sie nicht noch stärker beschädigt wird. Das hat aber offenbar nicht geholfen. Vorgestern haben die Behörden sie komplett gesperrt wegen Einsturzgefahr. Das hat große Auswirkungen für Bonn und auch für den Verkehr in der Region, denn es gibt nur wenige Alternativen. Die zwei anderen Rheinbrücken in Bonn sind schon jetzt oft voll, ähnlich wie die Rodenkirchener Brücke in Köln. Die ist Richtung Norden die nächste Brücke über den Rhein.
1: In Deutschland könnte das Sexualstrafrecht nochmal geändert werden. Auch Bundesjustizministerin Hubig will sich inzwischen für das Prinzip nur Ja heißt Ja einsetzen, ähnlich wie es schon in anderen EU-Ländern gilt. Bedeutet, Sex ist nur dann okay, wenn alle Beteiligten ausdrücklich zugestimmt haben. In Deutschland gilt seit einer Reform vor 10 Jahren das Prinzip Nein heißt Nein. Auf der Internationalen Raumstation war die Crew heute in Alarmbereitschaft. Die Astronauten mussten sicherheitshalber in ein angedocktes Raumschiff umziehen für Reparaturen an mehreren kleinen Lecks im russischen Teil der ISS. Später gab es Entwarnung und die Besatzung durfte das Dragon-Raumschiff wieder verlassen. Dann geht's um Tennis. Bei den French Open hatte Alexander Zverev das Finale erreicht. Er könnte am Sonntag seinen ersten Grand-Slam-Titel holen.

0: Im Halbfinale heute gewann er in 4 Sätzen. Gegen wen es im Finale geht, entscheidet sich noch. Für das Fußballnationalteam der Frauen geht es gleich um die WM. Nächstes Jahr in Brasilien. Die Deutschen spielen in Köln gegen Norwegen um die Qualifikation. Das Team von Trainer Christian Wück muss allerdings mit mehreren Ausfällen klarkommen.
1: Es wird definitiv eine Herausforderung werden. Und wir wissen auch, dass wir von der ersten Minute da sein müssen.
0: Anpfiff zwischen Deutschland und Norwegen ist in einer guten halben Stunde.
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0: Über Nacht hören die letzten Schauer und Gewitter auf. Es kühlt ab auf 12 bis 7 Grad. Morgen geht's trocken los. Später ziehen von Süden aber wieder Schauer rein. Dazu in Wuppertal und Dortmund maximal 20 Grad. In Aachen und Herford 21. In Lippstadt und Pulheim bis 22 Grad. Auch am Sonntag geht's nicht ganz ohne Schauer.
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0: A516, Abzweig Oberhausen zwischen Eisenheim und Oberhausen-Starkrade, 2 Kilometer Stau. Ihr solltet in 10 Minuten durch sein. Und die A565 Bonn-Meckenheim ist, wie gehört, zwischen Beul und Auerberg dicht in beiden Richtungen wegen der Brückenschäden.
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3: Hallo, hier sind Madi und Markus. Und der Kai aus Stadthagen hat geschrieben. Ich lese beide Nachrichten vor. Erstmal hat er geschrieben, bitte so weitermachen mit der Musik.
4: Okay, Kai.
3: Und dann hat er geschrieben, von den 18 Euro Rundfunkgebühren bitte mehr an euch geben.
4: Hä, das ist ja gut. Ganz lieb.
3: Finde ich gut, ja.
4: Hä, Kai, jetzt nur für dich. Nee, Spaß. Für alle als
3: gute Musik ist.
4: Nee, aber wir lieben es auch. Und wollen, dass ihr nur die beste Mucke bekommt. Freitagsabends immer geile Dance-Tracks. Und hier ist einer von Katama, Comes and Goes.

0: So Leute, jetzt rate doch mal, wo Jonas Blue gerade abhängt.
1: Keine Ahnung, wo soll ich das wissen? Kommt aus Großbritannien, London?
0: Rate, nee, du musst schon kurz auch ein bisschen nachdenken. Wir haben Sommerseason.
1: Ibiza,
0: genau. Und deswegen gibt es jetzt auch hier für euch gleich in 1FGO einen neuen Track. Weil das ist ja auch ein bisschen geil für uns, auch wenn wir nicht auf Ibiza sein können, weil es einfach auch unfassbar teuer ist. Mhm. Dass aber wenigstens super viele neue Tracks released werden, die großen DJs da in ihren Sets zocken. Und die wir dann eben auch hier pumpen können. Also keine Ahnung, auf unseren Terrassenpartys oder kleinen Private Raves,
1: ja,
0: die ihr so veranstaltet.
1: Zuletzt mit Malive, der den Song auch, den ihr gerade im Hintergrund hört, mit ihm zusammen gemacht hat, zuletzt aufgelegt. Und ja, jetzt gibt's einen neuen von Jonas Blue. Wurde auch mal wieder Zeit. Der ist ohne Malive, sondern heißt nur Girl von Jonas Blue.
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0: Family Affair von Mary J. Blige wurde neu aufgelegt vom DJ Samuele Sartini.
1: Jetzt bekommt ihr einen neuen Track von Queen Chloe Calais. Und sie hat einfach mal Harry Styles zu einem Song inspiriert. Das hat Harry Styles in einem Interview erzählt.
0: Yo.
1: DJs don't dance no more, they said, ist die Zeile, um die es geht. Und das hat wohl Chloe Calais gesagt, als sie zweimal zusammen auf dem Dancefloor waren. Hat die wiederum jetzt in einem Interview mit BBC Radio 1 bestätigt.
2: Harry and I had this really special night where we both connected on the dance floor. No matter what emotion you're going through, no matter where you're at in your life, the dance floor is a safe space for you to let go. I think a lot of DJs forget to connect to the main reason why we started doing it in the first place.
0: Ja, voll, also erstmal voll geil, dass die so zusammen abhängen und dass dann
1: die anscheinend so einen Moment auf so einem Dancefloor zusammen hatten, wo sie ja so gemerkt haben, boah, hier, keine Ahnung, sind wir alle so eins, hier können wir mal alles vergessen, hier zählen irgendwie Emotionen und zusammen zu sein, dass sie das so zusammen erlebt haben, irgendwie sweet.
0: Voll schön und perfekt passt eigentlich dazu ihr neuer Song, von dem sie sagt, ey, irgendwie ist das einer der spaßigsten Songs, die ich ever gemacht habe, geworden. Und ich habe auch selbst meine Stimme benutzt, passiert bei ihr nämlich auch nicht immer. Und der heißt passenderweise zum Dance-Thema Let Me Dance, Chloe Calais.
1: Oh mein Gott, das passt so gut zu dieser Story.
0: Ja.
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0: Gerade 8:30 durch, eine Meldung, die A565 Bonn-Meckenheim ist zwischen Beuel und Bonn-Auerberg in beiden Richtungen gesperrt, wegen der Brückenschäden.
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2: 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Ey, ist es zu unsexy in 1 Live Go kurz über Verkehr zu reden?
3: Ich habe gerade eine Push-Meldung. Sorry, ich bin gerade woanders. Können wir gleich über Verkehr reden?
2: Ja, okay, worüber müssen wir jetzt dann reden?
3: Ich habe gerade die Bild und Fokus melden, dass der Deutschlandspieler Lennart Kahl sich verletzt hat. Das 17-jährige Megatalent, angeblich auf dem Weg ins Krankenhaus. Also, ja.
2: Er spielt in unserer Nationalmannschaft.
3: Es sieht nicht gut aus, wir fahren jetzt ins Krankenhaus, sagt Nagelsmann. Bitte fahrt ihm nicht hinterher, gebt ihm Ruhe. Ja, also kann sein, dass jemand nachnominiert werden muss und unser Hoffnungsträger Lennart Kahl nicht dabei wäre.
2: War das unser Hoffnungsträger?
3: Ja, der ist, weil der so unbekümmert aufspielt und eine tolle Saison bei Bayern gespielt hat.
2: Oh mein Gott, das ist ja richtig krass.
3: Ja, wir wünschen auf jeden Fall alles Gute, mehr kann man nicht machen.

0: 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Und Leute, wenn ihr einen Track gemacht habt vielleicht, also einen Song, der...
1: habe ich.
0: Ich glaube, man darf nicht unterschätzen,
1: ja, dass es ein paar Bedroom-Producer geben, die gerade zuhören, oder?
0: Genau, und ich glaube, viele von euch trauen sich dann aber vielleicht noch nicht so, den zu zeigen, oder es ist halt einfach schwer, dass der viele Leute erreicht, wenn man kein Social Media macht. Und ich kenne nämlich zum Beispiel auch ein paar Leute, die dann aber so sagen, boah, nee, da schäme ich mich zu doll, das irgendwie zu promoten.
1: Ist eine Überwindung.
0: Aber Leute, ich sage euch, do it. Macht es. Es ist euer Call, euren Song in die Welt zu posaunen und euch auch mal kurz dabei zu filmen und dann den Song gleich zu hinterlegen. Denn das beste Beispiel, dass ein viraler Hit alles verändern kann, ist Porsa.
1: Ja, da muss man fairerweise auch zu sagen, der macht jetzt schon super lange Musik, hat auch schon früh mit Anfang 20 zusammen mit dem riesen DJ und Producer Michael Bibi ein Label gegründet, also
0: ja,
1: er ist schon ein bisschen
0: aber
1: im Game.
0: Aber dann kanntet ihr ihn bestimmt noch nicht.
1: Das stimmt, also er war noch nicht der breiten Masse bekannt und dann ging es mit Too Cool To Be Careless richtig ab und jetzt spielt er die Gigs auf der ganzen Welt, die großen wie Coachella, Miami Music Week und so.
0: Und jetzt bekommt ihr hier seinen neuen Track.

0: Wie sieht's aus in Sachen WM-Stimmung? Das fragen wir euch heute in 1LiveGo. Und Frieda aus Bocholt hat sich reingemeldet und meinte, ey, ich bin schon ultra in Stimmung. Aber wir schauen uns kein Spiel um 3 Uhr an. Fair. Aber was, wo wir eigentlich auch noch gar nicht drüber geredet haben, sie sagt, dass sie aber immer noch überlegt, welches Trikot sie nimmt. Also Auswärtstrikot in Blau oder das Heimtrikot in Weiß. Ich finde nämlich beide irgendwie nice.
1: Ja, ich finde auch beide nice.
0: Ich muss erst mal gucken, wie die aussehen.
1: Ich muss sagen, ich glaube, das Auswärtstrikot, dieses Blaue mit den türkisen Mustern da drauf.
0: Oh, das sieht geil aus.
1: Finde ich irgendwie noch geiler als das Heimtrikot, welches auch gut aussieht. Aber ich glaube, das Blaue ist zeitloser. Und das ist so ein Ding, was irgendwann in 20, 30 Jahren so richtig iconic ist. Und was es nur noch so dreimal gibt. Oder
0: boah,
1: was?
0: Frieda, auf jeden Fall das Blaue. Ja, irgendwie habe ich mich damit noch nicht beschäftigt. Siehst du zum ersten Mal, ich finde es ja Hammer.
1: Und ich sag euch, morgen geht Maddi in irgendein Einkaufszentrum und kauft sich das Blaue und ja, rockt es. Wen würdest du hinten draufpacken? Das ist ja auch noch spannend. Oder Frieda, du kannst ja auch mal drüber nachdenken und reinschreiben. Wen wird Maddi hinten draufpacken?
0: Warte, ich muss kurz überlegen, wen würdest du hinten draufpacken?
1: Also, auf jeden Fall nicht mehr Lennart Karl, der scheint sich verletzt zu haben.
0: Oh Mann,
1: ich
0: ja.
1: glaube, ich würde hinten draufpacken Goretzka. Ich finde einfach ein geiler
0: auch.
1: Typ. Ja?
0: Ich auch.
1: Guck mal, sind wir uns einig.
0: Hä,
1: schreibt
0: gerne,
1: wer ist bei euch, hier ist Messenger in der 1LiveApp.

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1: 21 Uhr, ich bin Jan Bungertz. Vielleicht erinnert ihr euch noch an die Bilder vom Sturm auf das US-Kapitol vor 5 Jahren. Damals waren Anhänger von US-Präsident Trump ins Parlamentsgebäude eingedrungen und haben dort randaliert. 5 Menschen kamen ums Leben. Mehr dazu von Mathis Jungblut.
2: Viele der Randalierer wurden später verurteilt, aber als Trump wieder Präsident geworden ist, hat er fast alle davon begnadigt. Haftstrafen wurden verkürzt oder Leute komplett aus dem Gefängnis geholt. Jetzt hat einer dieser Randalierer sogar einen Posten bei der Regierung bekommen, im Verteidigungsministerium. Videos vom Kapitolsturm zeigen, wie der damals 19-Jährige mit einer Metallstange in der Hand durch ein Fenster ins Kapitol klettert. Deswegen musste er später 2 Wochen ins Gefängnis. Trump hat ihn dann aber begnadigt. Seine Ausbildung in einer Militärakademie konnte er auch weitermachen. Auch die Sicherheitsüberprüfung fürs Pentagon hat er geschafft. Im Ministerium soll der Mann jetzt unter anderem mit Terrorabwehr zu tun haben.
1: In Bonn ist eine wichtige, aber marode Autobahnbrücke über den Rhein gesperrt aus Sicherheitsgründen. Heute war Bundesverkehrsminister Schnieder in Bonn und hat schnelle Hilfe versprochen.
3: Für das Bundesministerium hat dieses Projekt absolute Priorität aufgrund der wirklich dramatischen Auswirkungen.
1: Normalerweise überqueren rund 100.000 Fahrzeuge pro Tag die Bonner Rheinbrücke. Die Autobahn GmbH untersucht zurzeit, ob sie gesperrt bleiben muss. In Montenegro ging es heute bei einem EU-Treffen um einen möglichen Beitritt der Länder in der Region, unter anderem den von Montenegro selbst. Deutschland und Frankreich wollen, dass unter anderem auch Serbien und Bosnien-Herzegowina schneller Zugang zum EU-Wirtschaftsraum bekommen. Die Länder auf dem Westbalkan bemühen sich seit Jahren darum, in die EU aufgenommen zu werden. Die deutsche Fußballnationalmannschaft muss bei der WM-Generalprobe mit Ausfällen klarkommen. Weiter schonen will Trainer Julian Nagelsmann, Torwart Manuel Neuer.
4: Ihm geht's gut, ist auf Weg zur bester Fitness. Trotzdem wollen wir morgen noch kein Risiko eingehen.
1: Beim letzten Testspiel morgen gegen die USA steht also Oliver Baumann im Tor. Unklar ist, wie es mit Lennart Karl weitergeht. Der 18-Jährige hat sich im Abschlusstraining verletzt. Im Krankenhaus wird noch geklärt, ob er länger ausfällt. Und gerade geht es für Deutschland um die Teilnahme an der Fußball-WM nächstes Jahr in Brasilien. Das Nationalteam der Frauen spielt gegen Norwegen um die Qualifikation. Nach einer halben Stunde steht es in Köln 1:0 für Deutschland.

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1: Die Nacht wird quasi überall in NRW trockener. Temperaturen gehen runter auf 12 bis 7 Grad. Morgen ist von Sonne bis Gewittern wieder alles dabei. Schauer gibt es zuerst im Rheinland. Dazu in Schleiden nicht mehr als 18 Grad, in Detmold und Bocholt 21, in Bielefeld und Köln bis 22 Grad. Der Sonntag macht wieder wechselhaft weiter.
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1: Die A1 Münster-Osnabrück ist zwischen Lattbergen und Lengerich in beiden Richtungen gesperrt. Da werden bis Sonntagmorgen Brücken erneuert. Und die A565 Bonn-Meckenheim ist zwischen Beuel und Auerberg in beiden Richtungen wegen der Brückenschäden dicht.
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2: So, gib mir irgendeine Beachbar im Kölner Umland. Gib mir einen Sati-Spritz in die Hand. Und dann machen wir uns einen schönen Freitagabend mit diesem Song, oder?
3: Leute, ihr müsst wissen, Markus Fröhle trinkt eigentlich nur Bier.
2: Wenn du
3: Alkohol trinkst.
2: Ich trinke auch Wasser.
3: Nein, aber ich wollte sagen, deswegen, wenn du Bock hast auf einen Sati-Spritz, ja, dann muss es schon ein geiler Sound.

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1: Ey Leute, wir haben 8:50 und Markus Fröhle ist schon an dem Punkt, wo er so richtig albern wird, so nach dem Video kommt schon.
0: Fandst du, ich war gerade albern. Ja, zum Glück war das Mikro nicht auf. Wenn ich jetzt albern wäre, würde ich bei diesem Song mitsingen.
1: Ja, wir haben aber noch zu früh. Nee, machen wir nicht.
0: Das ist ein Song von 1999, ein R&B-Track. Montel Jordan mit Get It On Tonight. Und in dem Jahr war der britische DJ Silverbumper noch nicht mal geboren. Er ist jetzt 3 Jahre später geboren. Jetzt hat er sich aber diesen Track genommen.
1: Ja, und hat ihn so neu aufgelegt, dass der auch 2026 Bock macht. Beziehungsweise das Original macht auch ultra Bock. Aber ich glaube, es ist eine bisschen andere Zielgruppe einfach für den Track.
0: Auf jeden Fall.
1: Und jetzt ist es auch was für uns, weil er hat damit gerade einfach einen der Songs in der Dance-Szene gemacht. Bekommt ihr jetzt Silverbumper on Tonight.
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0: Das neue Musik von den Drunken Masters, dem deutschen DJ-Duo zusammen mit dem deutschen Rapper Blade. Dumm Diggi Dumm hat Madi gerade zum ersten Mal gehört hier. Mhm. Und ich habe etwas vorbereitet. Ich wollte nämlich von dir wissen, der Song heißt ja Dumm Diggi Dumm. Wie oft kommt das Wort Dumm in dem Song vor und wie oft das Wort Diggi? Weil hast du dir wirklich es war wirklich Dumm Diggi Diggi Diggi Dumm Dumm Dumm.
1: Hast du dir wirklich die Mühe gemacht? Du hast gegoogelt.
0: Ich habe den Songtext
1: gegoogelt. Du hast Lyrics
0: und dann in Word gepackt und dann die Wörter zählen lassen.
1: Das ist nicht dein Ernst.
0: Doch. Also Diggi, was denkst du? Ich gebe dir den Tipp, dumm ist häufiger als Diggi zu hören.
1: Kannst du irgendeine Range mir sagen?
0: Es ist dreistellig.
1: Echt?
0: Ja.
1: Okay, dann irgendwas sagt mir 300.
0: Was jetzt? Welches Wort?
1: Warte, welches häufiger?
0: Dumm ist häufiger als Diggi.
1: Dann dumm.
0: Dumm ist 199 Mal
1: ja,
0: und Diggi 162 Mal.
1: Okay, krass. Das dumm, Diggi, Diggi, Diggi, dumm. Wie ging das?
0: Ja, die ganze Zeit so und zwischendurch gibt es auch noch eine Strophe vom Rapper Blade, wo er dann auch nochmal was anderes sagt. Aber
1: so, und interessante Information.
0: Ja, damit könnt ihr flexen.
1: Was sollen wir damit? Flexen?
0: Ja, einfach, wenn der demnächst mal einfach folgende Situation. Ihr seid auf einer Party. Die Drunken Masters spielen zum Beispiel in 2 Wochen Samstag beim Hurricane Festival. Da bin ich zum Beispiel auch. Dann seid ihr da mit euren Freunden und dann spielen die diesen Song und dann sagt ihr, ey, ich habe gerade mitgezählt, wie oft die dumm gesungen haben.
1: Oh, die wissen ja nicht, dass ihr nämlich...
0: Genau. Oh, ey, geiler Song, höre ich zum ersten Mal. Habe ich gerade mitgezählt. Dann sagt
1: oder
0: ihr 199
1: könnt
0: Mal.
1: Ihr so jemanden impressen, wenn ihr so einen Crush auf jemanden habt oder so. Oh mein Gott.
0: Und dann ist die Nummer geklärt.
1: Geil. So.

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5: Um 9:30 Uhr, die A1 Münster-Osnabrück ist zwischen Latzbergen und Lengerich in beiden Richtungen gesperrt. Da werden noch bis Sonntagmorgen Brücken erneuert. Und die A565 Bonn-Meckenheim ist zwischen Beuel und Auerberg dicht, auch in beiden Richtungen, wegen der Schäden an der Bonner Nordbrücke.
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6: Hallo, hier sind Markus und Maddie.
7: Und endlich ist er zurück. Also, ich meine, er war jetzt nicht so lange raus, aber gefühlt hat er irgendwie 5 Jahre keine Musik veröffentlicht. Es war de facto, glaube ich, nur so ein Jahr.
6: Und im besten Sinne könnte aber dieser neue Track auch vor 5 Jahren veröffentlicht worden sein, weil alle Songs so zeitlos unique sind, dass man jetzt gar nicht sagen kann, boah, das war der eine Trend, da war eher der Sound, sondern alle schreien so nach, ja, das ist von Barry Can Swim.
7: Ja, es ist schwer zu beschreiben. Manchmal hört den Song und vielleicht checkt ihr, was wir meinen. Return to Bebo von Barry Can Swim.

0: dem holländischen DJ. Sprich ihn eigentlich aus. Nattevistik?
1: Nattevistik.
0: Nattevistik den Track Spring released.
1: Oder Spring.
0: Spring.
1: Ja, es ist spät. Nattevistik und Mr. Polska hatten aber tatsächlich schon 2023 mit polnischem Jumpstyle ganz gut Erfolg.
2: Nattevistik ist der Asbak. Mr. Polska, it's time to jump, motherfucker.
1: Polska Jumpstyle hieß der Track 2023. Und den hat der Kölner DJ Brandon jetzt nochmal geremixt und hat uns eine kleine Sprachnachricht geschickt.
3: Yo, was geht ab? Hier ist der Brandon und ihr hört jetzt gleich meinen Polska Jumpstyle Remix. Ich habe irgendwie daran Gefallen gefunden, Techno-Songs oder jetzt in dem Fall Jumpstyle-Songs zu Tech House zu remixen. Und ich hoffe, euch gefällt diese neue Version. Ihr seid live dabei bei 1Live Go mit Maddie und Markus.
1: Polska Jumpstyle im Brandon Remix.
0: Jetzt.

0: Das ist Musik von Chris Lake zusammen mit dem deutschen DJ A-Trip, Make You Fight. Und deutscher DJ A-Trip, Marlon Hofstadt, Bund, Malucci, Claudi, DJ Gigola. Da kann man ja ganz viele nennen aus Deutschland. Wir haben da schon viele, die international erfolgreich sind. Aber, das muss man auch wieder feststellen, Großbritannien ist immer noch krasser. Also wir sagen gefühlt bei jedem zweiten Song hier in 112 Go, jo, der ist von einem krassen Producer aus UK, ne?
1: Trifft auf den nächsten Track auch wieder zu, beziehungsweise von zwei krassen Producern, Prosper und Ketema. Ketema lieben wir ja, beziehungsweise liebt Markus Fröder auch ganz besonders. Der hat ja im Oktober sein Debütalbum rausgehauen und da hat er Prosper gefeatured. Und jetzt haben Prosper ihr Debütalbum draußen, was auch krass ist, weil die machen schon ultra lange Musik, aber sind ja erst so seit ja so anderthalb Jahren oder so richtig auf dem Radar. Naja, auf jeden Fall featuren die auf ihrem Debütalbum jetzt Ketema, na klar.
0: Ja, Free Your Mind heißt das Album. Wir haben euch vorhin schon den Titeltrack gespielt hier in 1 Live Go. Jetzt gibt's diesen Track mit Ketema, Break Free.

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1: 22 Uhr, Jan Bungertz hier. Zuerst geht's um die Regeln für Sex. Bundesjustizministerin Hubig plant da Änderungen, damit sich Opfer von Vergewaltigungen leichter wehren können. Sie hat bei einem EU-Treffen gesagt, dass sie sich für das Prinzip nur Ja heißt Ja einsetzen will. Das gilt schon in anderen europäischen Ländern. Mehr von Katrin Schmidt.
2: Sex gilt damit nur dann als einvernehmlich, wenn alle Beteiligten ausdrücklich zugestimmt haben und in körperlicher wie geistiger Verfassung für eine solche Zustimmung waren. In Deutschland gilt seit einer Reform des Sexualstrafrechts 2016 das Prinzip Nein heißt Nein. Rechtlich liegt also eine Vergewaltigung nur dann vor, wenn Beteiligte ausdrücklich widersprechen. Innerhalb der Bundesregierung gibt es offenbar schon weitgehend Konsens darüber, das Ja heißt Ja-Prinzip im Sexualstrafrecht für Jugendliche einzuführen.
1: Damit die Änderungen so kommen, müsste das Strafrecht geändert werden. Das geht nur, wenn der Bundestag einverstanden ist. Bei Kaufland, Rewe, IKEA und anderen im Einzelhandel ist heute wieder gestreikt worden, um eine bessere Bezahlung durchzusetzen. Dazu aufgerufen waren laut Gewerkschaft Verdi deutschlandweit rund 5 Millionen Beschäftigte.
3: Die Leute brauchen einen Plus im Portemonnaie. Sonst wird der Arbeitskräfte- und der Fachkräftemangel im Einzel- wie im Großhandel nicht zu stoppen sein.
1: Verdi fordert für die Beschäftigten 7% mehr Geld. Die Arbeitgeber sagen, das sei nicht drin, weil auch sie höhere Kosten haben. In Russland geht der Prozess gegen den Düsseldorfer Karnevalswagenbauer Jacques Tilly in die nächste Runde. Nach Medienberichten ist Revision gegen das Urteil eingelegt worden. Tilly selbst sagt, dass er von der Bundesregierung davon erfahren hat. Tilly war in Abwesenheit zu 8,5 Jahren verurteilt worden wegen seiner Rosenmontagswagen zu Präsident Putin und dem Ukraine-Krieg. Deutschlands jüngstem Spieler für die Fußball-WM in Nordamerika droht das Turnier aus, bevor es überhaupt angefangen hat. Bayern-Profi Lennart Karl hat sich laut Trainer Nagelsmann im Abschlusstraining verletzt.
4: Ja, da müssen wir jetzt mal abwarten, was rauskommt. Sah jetzt ehrlich gesagt nicht so gut aus. Wir fahren jetzt ins Krankenhaus, machen ein Bild und irgendwann kriegt er dann die Info, auf was er hat.
1: Zurzeit ist unklar, ob Karl fürs Turnier wieder fit wird. Nagelsmann hat erstmal um Ruhe für den 18-Jährigen gebeten. Und für das Fußballnationalteam der Frauen geht es um die WM nächstes Jahr in Brasilien. Die Deutschen spielen in Köln gegen Norwegen. Gerade läuft Halbzeit 2 und es steht 2:0 für Deutschland.
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1: Über Nacht hören die letzten Schauer und Gewitter auf. Es kühlt noch ab auf 12 bis 7 Grad. Morgen geht's trocken los. Später ziehen von Süden wieder Schauer rein. Dazu in Solingen und Velbert maximal 20 Grad. In Detmold und Arnsberg 21. In Porta Westfalica und Troisdorf bis 22 Grad. Auch am Sonntag geht's nicht ganz ohne Schauer.
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1: Die A1 Osnabrück-Münster ist zwischen Lattbergen bis Sonntagmorgen jetzt gesperrt wegen Brückenarbeiten. Und die A565 Bonn Richtung Meckenheim ist zwischen Beuel und Auerberg dicht in beiden Richtungen wegen der Schäden an der Bonner Nordbrücke.

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1: Es ist der perfekte Song. Ich weiß nicht, ob ihr es gesehen habt. Oder, nee, nicht ihr. Ob du es gesehen hast, Madi. Ein Kollege von uns, ein Bekannter, der Nico, war in Tokio und hat einen Post von Tokio gemacht und diesen Song als Post-Song dahinter gelegt.
2: War das da, als es dieses Unwetter gab?
1: Weiß ich nicht. Der war einfach in Tokio.
2: Aber es hat auch was, es hat auch ein bisschen was Mystisches. Ja, also es würde auch zu einem verregneten oder grauen Tag in Tokio passen.
1: Der Song heißt nämlich Shinjuku, wie ein Stadtteil von Tokio ist, von Frankie Rizzardo.
2: Leute, habt ihr eigentlich nicht den Post von Nico gesehen?
1: Ja, uns war mal richtig dumm eingestiegen. Naja, wir sind Mario und Markus. Folgt Nico bei Insta.

0: Music is Better. Ein richtig schöner Dance-Song, um in so einen glücklichen Abend zu starten.
1: Hast du einen glücklichen Abend, Markus Brille?
0: Jeder Freitagabend ist ein glücklicher
1: Abend. Oh, wegen 1 Live Go und weil ihr dabei seid. Und auch ein bisschen, also ich habe einen glücklichen Abend wegen DJ Maxi, weil Leute, folgendes. Ich hatte letztens Abi-Treffen und ich hatte Französisch-Leistungskurs. Da habe ich meine Abi-Arbeiten gefunden und dachte, wow, ich war wirklich mal richtig gut in Französisch.
0: Je m'appelle Madeleine.
1: Ja, genau, so heiße ich nämlich, Madeleine. Und dann dachte ich so, ja, aber kein Wunder, dass man das irgendwie so verlernt, weil man hat ja keine Berührungspunkte. Ich gucke ja Serie nicht auf Französisch.
0: Gar nicht mehr.
1: Null. Leider. Und jetzt kommt aber DJ Maxi um die Ecke und hat uns einen richtig geilen französischen Rap-Song reingepackt in seinen 1FGO Hip-Hop-Mix.
0: Ja, Mauvais Joe, französischer Rap, hat einen Song gemacht und du willst jetzt damit quasi wieder Französisch lernen, Madi.
1: Ja.
0: Mit diesem Song.
1: Was weißt du, was Maladie heißt?
0: Ja, Krankheit.
1: Okay, weißt du, was Mauvais heißt?
0: Mauvais, mittelmäßig?
1: Ich dachte schlecht.
0: Oder schlecht, ja.
1: So schlechtermäßig.
0: Der schlechte Joe, quasi.
1: Aber es kann eigentlich auch nicht sein.
0: Warte,
1: oh
0: das
1: Gott, direkt blamiert.
0: Jetzt direkt nochmal googeln.
1: Oh nee.
0: Mauvais Deutsch.
1: Doch, schlecht, schlecht, ja. schlecht.
0: Der schlechte Joe jetzt hier mit Krankheit.
1: Aber
0: wow,
1: ich kann's
0: das klingt
1: noch.
0: Gar nicht
1: wow.
0: mehr, klingt gar nicht mehr so gut.
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0: Vorhin habe ich noch so gesagt, es passiert so super selten, dass so Dance-Artists, die hier aus 1FGO kennt, dass die Alben rausbringen. Vorhin haben wir von Prosper gesprochen oder haben euch einen Track gespielt. Jetzt hat Skrillex auch ein neues Album rausgebracht.
1: Wobei der ist wirklich eine glühende Ausnahme, weil der bringt gefühlt jeden Monat ein neues Album raus.
0: Das stimmt. Und ihr bekommt von seinem neuen Album jetzt einen Track zusammen mit dem kolumbianischen Sänger Fight.
1: Ja, wahrscheinlich.
0: Und die haben Robert Miles Children von Robert Miles gesampelt.
1: Ja, ihr hört es im Hintergrund.
0: Aber gleich werdet ihr merken, auf eine Art und Weise, wie dieses Sample nicht auf eurer Bingo-Karte stand, weil, wir reden hier von Skrillex.
1: Ja, es ist ein geiler Track, irgendwie anders, irgendwie trotzdem gewohnt, Skrillex und Fate mit Not Sure Without You.

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1: Hier sind Madi und Markus und wir haben schon zu Anfang der Sendung kurz über Bund gesprochen und dass er zu seinem Konzert gestern in München gesagt hat, the best day of my life. Jetzt kommt heute nochmal ein Konzert in München, dann kommt nochmal eins bald in Köln vor 20.000 Leuten, nochmal mehr Leuten.
2: Aber kennt ihr das, wie man dann direkt so will, dass das Konzert hier bei uns im 1 Live-Sektor so nach dem Motto, wie München war best day of your life, du hast doch in Münster schon gespielt.
1: Ja.
2: Und jetzt denke ich mir so, nee, dann muss aber Köln noch geiler werden.
1: Und das ist, darauf wollte ich auch hinaus, dass auch, glaube ich, so jemand wie Bund, der ja gerade auf dem Peak seiner Karriere ist und, glaube ich, sich jeden Tag die Augen reibt. Der hat, glaube ich, im Winter schon ein Konzert in Köln gespielt und danach geschrieben, best concert ever.
2: Ja.
1: Du hast das ja ständig wieder. Dann kommt Coachella Festival, dann kommt das nächste Open Air und das nächste. Und jedes Mal ist es dann nochmal geiler.
2: Aber wir müssen dafür sorgen, dass es auf jeden Fall geiler ist als das in München.
1: Das kriegen wir auch hin. Am 22.08. später, das Ding ist ausverkauft, 20.000 Leuten. Größte Einzelkonzert von ihm. Und Love Tonight wird bestimmt auch laufen.
2: Ja, bestimmt.
1: Und alle drehen durch. Dann ist wieder Best Day of His Life.

0: Markus Fröhle hat es vorhin gesagt, voll viele krasse Producer, die wir euch hier immer vorstellen, und DJs kommen aus UK. Das war eben zum Beispiel auch so bei Catamount Prosper, die zusammen was machen. Und das ist jetzt wieder so. Ihr kennt vielleicht noch Basement Jacks. Ist ja ein Electronic Duo aus London. Die wurden so in den späten 90ern bekannt, haben dann in den 2000ern, 2010ern Songs gemacht.
1: Ja, und da wurde ja letztens auch von, ich glaube, es war einer von der Swedish House Mafia, der Song neu aufgelegt. Sag noch mal kurz, wie heißt denn der dritte von der Swedish House Mafia? Axwell Ingrosso und Axwell war's. Nee, Axwell hat den. Nee, Axwell, Ingrosso und Angelo. Steve Angelo. Sorry. Der hat den Song von Basement Jacks zuletzt geremixed. Deswegen nur logisch, dass jetzt der nächste Basement Jacks Song geremixed wird.
0: Und dieses Mal von Gorgon City. Die kommen auch aus London. Das ist ein DJ-Duo. Mhm. Und die haben zu diesem Remix geschrieben, ey, der Track ist in unseren Sets, haben wir super viel gespielt. Der ist übelst abgegangen. Ihr habt den geliebt. Und wir finden es ganz toll, dass ihr uns so supportet mit diesem Song. Deswegen wird es jetzt Zeit, dass der rauskommt. Bekommt ihr jetzt den Ends Left Go Jump and Shout von Basement Jacks im Gorgon City Remix.
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0: 10 mit Darkness hier in 1 Live Go.
1: Da haben wir uns qualifiziert.
0: So.
1: Ja.
0: Die deutsche Frauenfußballnationalmannschaft. Ich meine, wir reden aktuell häufig über die Männer-WM in den USA und so. Aber die Frauennationalmannschaft hatte heute ein WM-Qualifikationsspiel. 2-0 gegen Norwegen gewonnen. Ist ja jetzt auch nicht niemand, die Norweger, innen. Und ja, es ist, glaube ich, so, es steht jetzt schon fest, obwohl noch ein Spiel ist, dass sie Erster in ihrer Qualifikationsgruppe sind und somit qualifiziert. Also sehr souverän.
1: Hast du noch ein paar Side-Facts zu dieser WM eigentlich?
0: Nö, die steht bald an.

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1: Die Nachrichten mit Udo Stiel. Guten Abend.
2: Die klare Botschaft des heutigen Tages ist und wird bleiben: Wir wollen euch.
1: Bundeskanzler Merz will eine Erweiterung der EU vorantreiben. Auf dem Westbalkan-Gipfel versprach er Gastgeber Montenegro und anderen Beitrittskandidaten wie Serbien und Albanien schnelle Fortschritte im Aufnahmeprozess. Merz' Vorschlag lautet eine Art Vormitgliedschaft mit Zugang zu EU-Zahlungsverfahren und Erasmus. Christian Feld für WDR aktuell erklärt, warum diese Idee gerade jetzt kommt.
3: Dahinter steckt einfach die Angst, dass wenn man die nicht an sich bindet, dass die sich dann eben orientieren in Richtung China oder in Richtung Russland. Und deshalb hat die EU hier auch ein großes Versprechen abgegeben. Es soll nicht ein x-beliebiger neuer Westbalkan-Gipfel sein, sondern man will diesen Beitrittsprozess selber zwar nicht verwässern, aber doch einfacher machen. Und außerdem soll gelten, schon vor einer Vollmitgliedschaft soll bei umgesetzten Reformen soll es schnell greifbare Ergebnisse geben.
1: In Deutschland könnte das Sexualstrafrecht nochmal verändert werden. Auch Bundesjustizministerin Hubich will sich jetzt für das Prinzip nur Ja heißt Ja einsetzen, so wie es schon in anderen EU-Ländern gilt. Das bedeutet, Sex ist nur dann einvernehmlich, wenn alle Beteiligten ausdrücklich zugestimmt haben. Zurzeit gilt in Deutschland das Prinzip Nein heißt Nein. Die kaputte Nordbrücke der A565 in Bonn soll zur Priorität werden. Verkehrsminister Schnieder hat bei einem Besuch heute Unterstützung vom Bund versprochen, wegen der gravierenden Auswirkungen für den Verkehr rund um Bonn. An der Brücke waren vorgestern neue Schäden entdeckt worden. Seitdem ist sie in beide Richtungen gesperrt.
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1: Die Fußballerinnen der Nationalmannschaft haben sich vorzeitig für die Weltmeisterschaft nächstes Jahr in Brasilien qualifiziert. Sie besiegten in Köln am Abend Norwegen mit 2:0. Christopher Klein, WDR Sport.
4: Schon vor der Pause sorgten die Länderspieldebütantin Marie Müller und Carlotta Wamser für den 2:0 Endstand. Nach der Pause etwas weniger Offensivdrang und auch die ein oder andere kleinere defensive Schwäche. Die Norwegerinnen hatten durchaus Chancen, aber die souveräne deutsche Torhüterin Ann-Kathrin Berger und in einem Fall eine sehr knappe Abseitsentscheidung sorgten dafür, dass die Deutschen keinen Gegentreffer hinnehmen mussten. Insgesamt ein verdienter 2:0 Sieg der DFB-Frauen, der dafür sorgt, dass das abschließende Qualifikationsspiel kommenden Dienstag in Slowenien eine relativ entspannte Dienstreise wird.
1: Das Wetter in Nordrhein-Westfalen. In der Nacht ziehen letzte Schauer ab und es lockert auf. Die Werte gehen auf 12 bis 7 Grad zurück. Morgen vom Rheinland her immer mehr Wolken, später Schauer und einige Gewitter. In Menden 20 Grad, in Herford 21 und in Troisdorf 22 Grad. Am Sonntag wechselnd bewölkt, nur in Westfalen örtlich Schauer bei 13 bis 20 Grad. Und am Montag ähnlich, aber wieder wärmer bei 18 bis 24 Grad. Das war WDR aktuell.
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5: Das hat doch noch keiner geschafft in 1 Live Go. Dreimal mit einem anderen Song in einer Sendung. Aber ja, es unterstreicht das, was wir vorhin gesagt haben, dass sie gerade die gehyptesten DJ-Acts sind.
6: Und ich möchte ja nichts sagen, deswegen sag du es mal, Markus Fröhle.
5: Du feierst sie schon sehr lange.
6: Ja.
5: Madeleine Sabel sagt mir schon seit 2 Jahren, Prosper, ja, die sind so geil, bla bla bla.
6: So nämlich.
5: Und sie hatte recht. hört auf Madeleine Sabel, ich bin Markus Fröhle und auch dabei. Das ist Baby von Prosper und Murder Beat.

0: Und hast du dich ein bisschen dran gewöhnt?
1: Ja, ich weiß, worauf du hinaus willst.
0: Ja.
1: Wir spielen jetzt ja den WM-Song Goals von Lisa, Anita und Rema.
0: Haben wir letzte Woche, glaube ich, zum ersten Mal vorgestellt. Und da war Markus Fröhle so ein bisschen skeptisch und meinte so, nee, das ist ihm irgendwie ein bisschen zu untypisch für den
1: WM-Song. Ja, weil sonst sind so WM-Songs, da denke ich an Nelly Furtado, Shakira und so.
0: Ja, so sehr groß, sehr...
1: Ja, ich glaube auch Jennifer Lopez hat wieder einen WM-Song gemacht. Der ist mehr dann meine Richtung.
0: Mhm.
1: Aber ich habe den auch, ehrlich gesagt, seitdem noch nicht wieder gehört. Deswegen habe ich mich vielleicht noch nicht dran gewöhnt, aber wir geben dem doch mal eine neue Chance.
0: Ich muss ja sagen, ich finde das schon auch cool, dass man sagt, nee, wir machen ein bisschen was Edgigeres. Ich meine, Lisa ist gerade komplett am Start. Also vielleicht auch nochmal dadurch, dass man so eine andere Zielgruppe nochmal dafür begeistert.
1: Ja, es wird, sagen wir so, es wird kein WM-Song, den man auf den Fanmeilen mitsingen wird, sondern es wird so ein Ding, was vielleicht bei TikTok oder so ganz
0: gut ist. Ja, genau, aber kann ja auch nicht schaden.
1: Genau, hier ist Goals. We'll be right back.

0: 1Live Go ist hier mit Madi und Markus. Das war der 1Live Go Hip-Hop-Mix. Und wir haben doch alle irgendwie mal so einen Celebrity-Crush. Bei Madi ist es männlich Harry Styles, in weiblich die DJ Kiki, oder?
1: Und Dua Lipa, aber und ja. Aber witzig, dass Markus Bruder das anspricht, Leute, weil ich schwöre, ich habe gesehen, dass wir einen Kiki-Track spielen und habe genau das gleiche gedacht.
0: Ja, du findest, du findest sie cool, den Style cool, die Mucke natürlich auch. Und jetzt hat sie neue Musik veröffentlicht.
1: Ja, und schreibt dazu, who's ready to go existential with me? Der Track heißt nämlich Going Existential in the Rave.
0: Irgendwie ist das ein geiler Titel, Going Existential
1: in the Rave. Ja, so im Sinne von, es geht um alles,
0: ja,
1: oder?
0: Wir gehen rein, alles oder nichts, ja. Alle oder keiner.
1: Wir sind hier in dem Moment.

0: Go. Leute, wenn ihr irgendwie in letzter Zeit Insta-Stories gesehen habt von euren gut betuchten Freunden, die vielleicht ein gutes Elternhaus genossen haben, die Jura studieren oder BWL oder was auch immer und gerade irgendwie einen geilen Drink in der Hand haben mit einem hellblau-weiß gestreiften Hemd, so locker sommerlich umgeschwungen, dann haben die diesen Song dahinter gelegt, oder?
1: Ich dachte dann, so richtig verkopft, ich dachte dann, sagst du, dann seid ihr Friends von The Bowser.
0: Das könnte auch sein, weil das sind auch so Jungs,
1: genau,
0: die
1: das sind eigentlich genau
0: gehen.
1: Solche Jungs, die Markus Brühle beschrieben hat.
0: Total nette Jungs, aber ja, so jeder feiert das gerade und das ist so typischer Ibiza Sylt Good Feeling.
1: Aber also, bester Sound, den es gerade gibt, ja. Magmatic.

0: Archie mit Aria. Übrigens, Archie, einer der Headliner beim Perucaville Festival in anderthalb Monaten, wo wir sein werden.
1: Und ihr bekommt jetzt Robbie Doherty mit Call It What You Like. Geht übelst ab auf TikTok, der Track. Und Robbie Doherty kommt aus Schottland, ist gerade so der Newcomer in der Dance-Szene. Man muss sagen, in UK ist er wirklich schon länger big. Also man kennt ihn auch. So große Stars wie Porsche oder Michael B.B. oder so haben schon dessen Songs gezockt.
0: Ja, bei Robbie Doherty denkt man ja irgendwie, der ist bestimmt Rockstar oder so. Es gibt ja Peter Doherty auch, diesen krassen Rockstar so, aber der macht ganz andere Musik, ne?
1: Nee, macht House-Music auf jeden Fall, ist auch davon inspiriert, auch so 90s House, Funk und Disco. Klingt richtig nice, also völlig zu Recht jetzt auch international richtig bekannt geworden.
0: Geben wir uns jetzt Call It What You Like.
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0: Neue Musik im 1Live Go Make, Dennis Cruz und Patrick Luna mit Bubbling.
1: Boah, irgendwie auch geiler, chilliger House-Tune.
0: Ja, wir ziehen aber gleich nochmal an mit James Hype, Serotonin. Vorher würde ich gerne nochmal hinweisen, Leute, herzlichen Glückwunsch an alle, die Docklands-Tickets haben für morgen. Ein so krankes Line-Up.
1: Und das ist vor allem, also das ist auch so ein Line-Up für Liebhaber ein bisschen. Ich habe es gerade nochmal gecheckt, ich habe voll vercheckt, dass Cynthi da ist. Falls ihr Tickets habt und noch nicht wisst, wen ihr gucken sollt, guckt Cynthi, das ist eine House Legend, eine so geile Frau auch. Also die haben auch einfach geile Female Artists gebucht.
0: Ja, was dann die großen Acts angeht, da haben wir sowas wie Marlon Hofstadt, der zum Beispiel gerade Coachella gespielt hat, oder DJ Gigola, die auch international erfolgreich ist. Und wir haben ja letztes Wochenende schon zweimal zwei Tickets hier rausgehauen an glückliche Gewinner, an Yassin und ich glaube, es war, Yassin und Caro, die Tickets gewonnen haben. Und es gibt aber auch noch Tickets zu kaufen. Also geht da gerne hin, Leute.
1: Ja, Leute, ganz, ganz viel Spaß. Ansonsten habt auch, wenn ihr da nicht seid, ein geiles Weekend. Macht euch schön, macht euch gemütlich. Wir hören uns nächste Woche wieder.
0: Ach, sagen wir gleich nicht nochmal was? Ich dachte, wir spielen noch zwei Songs und dann sagen wir Tschüss, oder?
1: Ach komm, dann sagen wir gleich Tschüss. Wir spielen euch jetzt erstmal James Hype mit Serotonin.

0: Das war das letzte Mal 1Live Go zu zweit, also von uns beiden zusammen, für die nächsten 3 Wochen.
1: Gut. Ich hatte gehört, ganz schön fies.
0: Ja, nein, also die nächsten beiden Wochen bin ich nicht da.
1: Ja.
0: Bin auf Mannschaftsfahrt und auf dem Festival.
1: Schade, aber Leute, wir machen es trotzdem schön, weil wir brauchen Markus Rühle gar nicht im Platz.
0: Und dann komme ich Ende Juni wieder und dann ist Martin nicht da, dann ist sie im Urlaub.
1: Aber
0: naja.
1: Wir hören uns trotzdem noch zusammen nächste Woche am Nachmittag ab 14 Uhr, wie immer, die ganze Woche.
0: Und gleich ab 0 Uhr die 1Live Hip-Hop-Session. Wir sind Martin und Markus. Hat

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Mache weiter mit Sound von Young M.A. Länger ist es ruhig um sie gewesen. Jetzt gibt es endlich neuen Sound, beziehungsweise direkt ein ganzes neues Album. Queen heißt das gute Stück. Kann ich euch nur wärmstens ans Herz legen. Und aus diesem spiele ich euch jetzt den wirklich sehr persönlichen Track Open Scars. Young M.A. Open Scars aus dem aktuellen Album Queen. Hier für euch brandneu in der 1Live Hip-Hop Session.

heißt der Track, den ich gerade für euch gespielt habe. Und ich mache weiter mit ein wenig R&B von Cherry. Vergangenes Wochenende kam ihr neues Album You, Me and My Ego heraus. Sehr entspannter, guter Sound. Und aus diesem Album spiele ich euch jetzt den Track Badness featuring Cash Cobain.

0: abonnieren, die Notifications anmachen, weil so verpasst ihr garantiert keine Ausgabe dieser Sendung mehr. Und damit bin ich raus. Ich wünsche euch ein wunderschönes Wochenende. Bitte passt auf euch auf, baut keine Scheiße, seid lieb zueinander, bleibt gesund und schaltet nächste Woche gerne wieder ein in der Nacht von Freitag auf Samstag 0 bis 1 Uhr zur nächsten Ausgabe der Hip-Hop-Session hier in 1 Live. Ich freue mich auf euch. Bis dahin, bitte bleibt sauber. Mein Name ist DJ Maxi. Peace.
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0: oder in Richtung Russland. Und deshalb hat die EU hier auch ein großes Versprechen abgegeben. Es soll nicht ein x-beliebiger neuer Westbalkan-Gipfel sein, sondern man will diesen Beitrittsprozess selber zwar nicht verwässern, aber doch einfacher machen. Und außerdem soll gelten, schon vor einer Vollmitgliedschaft soll bei umgesetzten Reformen soll es schnell greifbare Ergebnisse geben.
1: Die Friedensforscher des Stockholmer SIPRI-Instituts warnen vor einem neuen atomaren Wettrüsten. Aus ihrem neuen Bericht geht hervor, dass die Zahl der Atomwaffen zwar leicht zurückgegangen ist, die weltpolitische Lage aber sei gefährlicher geworden, denn die neuen Atommächte hätten ihre Arsenale im vergangenen Jahr weiterentwickelt. Russlands Präsident Putin hat ein direktes Gespräch mit dem ukrainischen Staatschef Selenskyj abgelehnt. Putin sagte, er sehe zum jetzigen Zeitpunkt keinen Sinn darin und wies die russische Militäradministration an, weiterzukämpfen. Der Vorschlag für ein direktes Treffen kam von Selenskyj in einem offenen Brief an Putin. In Düsseldorf wurde das größte kulturelle Prestigeprojekt der Stadt gestoppt, der Neubau der Oper. Nach Angaben von Oberbürgermeister Keller sei dafür nicht genug Geld in der Stadtkasse. Der Neubau hätte bis zu 1 Milliarde Euro gekostet. Die Düsseldorfer Oper soll an ihrem aktuellen Standort in der Innenstadt bleiben.
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1: Wer seit dem Abend über die A1 muss, muss im Tecklenburger Land mit Problemen rechnen. Die Autobahn ist zwischen Lattbergen und Lengerich gesperrt und zwar seit 21 Uhr in beide Richtungen wegen Brückenarbeiten. Silvia Gräber, WDR Münster.
3: Mehr Zeit einplanen sollten Autofahrer auf jeden Fall, auch wenn der dickste Reiseverkehr wegen des Feiertags gestern schon durch sein dürfte. Für die Menschen, die jetzt noch fahren, gibt es eine Umleitungsstrecke über die U91 nach Osnabrück und die U18 nach Münster. Hier sind Wartezeiten möglich. Immerhin sollte die Sperrung am Sonntag früh um 6 Uhr schon wieder beendet sein. Wenn die Bauarbeiten nach Zeitplan laufen, gibt's im Rückreiseverkehr keine Probleme mehr.
1: Das Wetter in Nordrhein-Westfalen. In der Nacht lockern die Wolken auf. Tagsüber ist es wechselhaft. Dazu in Solingen bis 20, in Düren bis 21 und in Aalen bis 22 Grad. Und das war WDR aktuell.
4: Die junge Nacht, wir schauen auf die Straßen. A1 Osnabrück Richtung Münster ist zwischen Lengerich und Lattbergen wegen Brückenarbeiten noch bis Sonntag 6 Uhr gesperrt. Die A2 Hannover Richtung Berlin zwischen Lehrte Ost und Hämmeler Wald 5 Kilometer Stop and Go. Die A7 Würzburg Richtung Ulm ist zwischen Rothenburg ob der Tauber und Wörnitz nach einem Unfall noch dicht. Die A43 Wuppertal Richtung Recklinghausen ist zwischen Herne-Eickel und Kreuz-Herne nach einem Unfall gesperrt. Die A96 Lindau Richtung München ist zwischen München-Leim und München-Sendling wegen Brückenarbeiten in beiden Richtungen noch bis 5 Uhr gesperrt. Die 111 Stadtautobahn ist zwischen Seidelstraße und Festplatz wegen Wartungsarbeiten am Flughafentunnel in beiden Richtungen bis 5 Uhr früh noch gesperrt. Und die A565 Bonn Richtung Meckenheim ist zwischen Bonn-Beul und Bonn-Auerberg in beiden Richtungen wegen Brückenschäden gerade gesperrt. That's it!
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4: Mit Sebastian Röpke, hello, und ihr seid natürlich auch part of the show. Ihr könnt euch jederzeit reinmelden. Leute, was macht ihr gerade? Kommt ihr von einer Party? Geht ihr noch auf eine Party? Oder habt ihr ein Spieleabend gemacht und denkt euch, jetzt noch ein Stündchen und dann vielleicht in die Falle? Mal gucken. Erzählt mir gerne alles. Nummer hier im Studio 0221 567 89111. Wir gehen rein mit Kevin Harris und Clementine Douglas mit Blessings. Der Sebus hier, hi!

1.13 Uhr haben wir es gleich, Jörte Junge nach der ARD. Nummer ins Studio 0221 567 89 111. Da hat die Jan sich gemeldet und schreibt: Guten Morgen, hab gerade John Sinclair zu Ende gehört und höre jetzt dich. Wer ist John Sinclair? Er ist der Sohn des Lichts? Und dann kommt noch eine etwas längere Erklärung. Ich glaube, du bist noch voll in deinem Hörbuch drin, ne? Ja, ich bin nicht der Sohn des Lichts, ich bin eher der Bruder der Dunkelheit wegen Nachtsendung, ihr versteht? Ach Leute, Dermot Kennedy jetzt mit Power Over Me. Hier ist die junge Nacht der ARD.

0: 20 nach 1, ihr hört die Junge Nacht der ARD. Jetzt mit neuer Musik von Taylor Swift. Annika Wassenmüller aus dem Junge Nacht-Team. Ja, vor noch nicht mal 24 Stunden hat Taylor Swift ihren neuen Song rausgebracht. Für den neuen Toy Story-Film, ne?
1: Den hat sie dem Cowgirl Jessie aus den Toy Story-Filmen gewidmet. Das ist nämlich für den neuen Soundtrack von Toy Story 5. Und der Song heißt I Knew It, I Knew You und klingt so. Taylor Swift ist dafür übelst zu ihren Country-Wurzeln zurückgekehrt.
0: Ja, voll.
1: Und es ist so ein ganz, ganz herziger, gemütlicher Song geworden. Auf Social Media schreibt Taylor Swift dazu, der Song fühlt sich wie nach Hause kommen an.
0: Und was sagst du?
1: Ich gebe ihr recht.
0: Ja, alles klar. Ja, machen wir uns selber mal einen Eindruck und quatschen gleich weiter. Zum ersten Mal hier in der Jungen Nacht Taylor Swift mit ihrem neuen Song I Knew It, I Knew You. Jetzt hier in der Jungen Nacht.

0: Taylor Swift mit ihrem neuen Song I Knew It, I Knew You aus dem Soundtrack für den neuen Toy Story Film. Annika Wassenmüller aus dem Junge Nacht Team. Diese Kombi habe ich jetzt nicht so kommen sehen.
1: Ganz, ganz viele Fans, denen ging es ähnlich. Die waren auch sehr überrascht, als Taylor Swift halt gesagt hat, dass das für den Soundtrack von Toy Story 5 ist. Ja. Sie schreibt auf Social Media aber, dass sie halt ein riesengroßer Fan des Franchises ist und dass es ihr super viel bedeutet hat, am Soundtrack mitgearbeitet zu haben. Sie hat auch direkt so einen kleinen Clip von sich als Kind gepostet mit Cowboy-Hut auf und Cowboy-Stiefeln an.
0: Ja, Toy Story ist ja für viele auch echt Nostalgie pur, ne?
1: Ja, total. Seit 1995 ist es halt auch eins der erfolgreichsten Animations-Franchises überhaupt. Jeder Film war davon übel erfolgreich und der neue Film soll natürlich nachziehen. Toy Story 5 kommt bei uns am 23. Juli ins Kino. Und da geht es dann um den Kampf der Spielzeuge, also Woody, Buzz, Lightyear, Jessie und Co. Und zwar gegen Tablets. Also gegen die elektronischen Spielzeuge dieser Zeit. Und selbst wenn die Story eventuell langweilig sein könnte, was ich nicht glaube, dann ist immerhin der Soundtrack Hammer.
0: Ja, das ist doch schön. Der neue Track von Taylor Swift ist auf jeden Fall wieder Country-Musik. Da es für einen Kinderfilm ist, ist es Kinder-Country. Hier ist die Junge Nacht der ARD.

0: halb zwei, hier ist die junge Nacht. Wir schauen auf die Straßen. Die A1 Osnabrück Richtung Münster ist zwischen Lengerich und Lattbergen wegen Brückenarbeiten noch bis Sonntag 6 Uhr gesperrt. Die A43 Wuppertal Richtung Recklinghausen ist zwischen Herne-Eickel und Kreuz-Herne wegen Bergungsarbeiten noch bis 6 Uhr gesperrt. Die A96 Lindau Richtung München ist zwischen München-Leim und München-Sendling wegen Brückenarbeiten in beiden Richtungen noch bis 5 Uhr gesperrt. Die A111, das ist die Stadtautobahn, ist zwischen Seidelstraße und Festplatz wegen Wartungsarbeiten im Flughafentunnel in beiden Richtungen bis 5 Uhr früh gesperrt. Und die A565 Bonn Richtung Meckenheim ist zwischen Bonn-Beuel und Bonn-Auerberg in beiden Richtungen wegen Brückenschäden noch gesperrt. That's it!
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0: Mit Sebastian Röpke, hello. Leute, wie geht es euch? Was macht ihr gerade? Hier kamen jetzt schon sehr viele Nachrichten rein. Ja, die Nummer hier im Studio ist halt auch einfach. 0221 567 89111. Die Susanne hat sich reingemeldet und schreibt, hi Sebastian. Ja, ich höre die junge Nacht, denn ich habe den ganzen Abend auf einer Dating-Plattform geschattet. Danach kommt die ausführliche Berichterstattung, dass sie jetzt auch schon Dates hatte und dass es bei ihr total gut läuft. Sie gerade mit mehreren Typen gleichzeitig schreibt, wo ich mir denke, ja, klingt ganz gut, aber ich, also, weiß ich nicht. Verläuft es nicht auch irgendwann bei dir mal im Sand? Also ich hatte bislang irgendwie das Gefühl, man schreibt irgendwie nett und dann irgendwer schreibt nicht mehr und dann geht's irgendwie unter. Oder auch man trifft sich und denkt sich, ja, ich weiß nicht. Aber hey, wenn es bei dir gut läuft, ich freue mich. Leute, läuft's bei euch auch gut? Wir machen jetzt noch weiter mit Joe. End of the beginning. Der Sebus hier. Hi.

0: 1.37 Uhr, hier ist die junge Nacht der ARD. Am Samstag willkommen in eurem Wochenende. Nummer hier im Studio 0221 567 89111. Die Kathleen hat sich gemeldet und schreibt, hey Sebastian, ich bin gerade wach geworden. Ich kann erstmal nicht mehr einschlafen, weil ich mir die Sommergrippe eingefangen habe. Habe auch Fieber, hab mir Tee gemacht und das Radio angemacht und hör dir zu. Liebe Grüße Kathleen aus Datteln. Ey, gute Besserung von hier aus dem Studio zu dir rüber. Ich habe ihr auch direkt geantwortet, ey, sehr froh, dass es gerade nicht so heiß ist, weil jetzt die Tage, wo es so heiß war, stelle ich mir so eine Grippe doppelt ätzend vor, wenn man davon schwitzt und dann noch schwitzt, weil es heiß ist. Naja, apropos schwitzige Dinge. Wir haben ein sympathisches Paar getroffen bei der Tag in Berlin und Brandenburg im RBB Fernsehen. Ja, und die hatten auch einen Lifehack für Fortgeschrittene. Wir hören doch vielleicht noch mal rein.
1: Also wir haben gestern den 8. Hochzeitstag gehabt.
2: Nein, doch. Dann herzlichen Glückwunsch vom RBB. Letzte Frage, was ist ein Garant für eine glückliche Ehe?
1: Dass man sich gegenseitig so akzeptiert, wie man ist.
3: Lutschen, gut lutschen. Vor allem gut lutschen.
2: Gut lutschen?
3: Lutschen.
2: Gut, dann erstmal vielen, vielen Dank dafür.
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0: Hujel mit Jamaika Bam Bam, ganz frisch auf der Playlist der Jungen Nacht der ARD. Leute, Nummer hier im Studio ist die 0221 567 89 111. Ich wurde ja schon häufig gefragt, was war so die wildeste Nachricht, die da je reingekommen ist. Ich weiß noch, irgendwann haben mir Leute geschrieben, die habe ich dann leider gar nicht telefonisch erreichen können. Deswegen konnte es auch nicht verifizieren. Die haben nur geschrieben, es ist gerade bei den Pferden ein Fohlen geboren worden. Und weil es mitten in der Nacht während der Sendung geboren wurde, haben sie es Young Knight genannt. Ich weiß nicht, ob es dieses mittlerweile Pferd Young Knight wirklich irgendwo gibt. Wenn ja, wenn ihr das gerade hört, bitte nochmal reinmelden. Ich würde es euch so gerne glauben, weil das wäre wirklich maximal crazy. Aber andere Sachen sind ja auch crazy, diese Nachricht zum Beispiel. Hey, hey, wir fahren gerade durch die Rocky Mountains und hören dir von hier aus zu. Liebe Grüße Mareike und Jochen. Ja, nee, klar, was man so macht, Leute. Ja, bei denen ist jetzt 17.48 Uhr. Auch komplett andere Welt. Andere Welt auch bei der Angel, die arbeitet in der Gastro und da ist jetzt vor dem Restaurant, in dem sie arbeitet, zusätzlich auch noch Kirmes. Sie findet es okay, weil klingt bei ihr jetzt auch gerade eher so.
1: Seid ihr bereit für die Reise? 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
1: Die Nachrichten mit Ronald Lessig. Guten Morgen. Bundesjustizministerin Hubig will neue Regeln für einvernehmlichen Sex. Das sagte sie bei einem Treffen mit ihren EU-Amtskollegen in Luxemburg. Bisher hatte sie eine Neuregelung abgelehnt. Das Ja-heißt-Ja-Prinzip gilt bereits in Schweden, Frankreich und Spanien. Was es bedeutet, erklärt Katrin Schmidt für WDR aktuell.
2: Sex gilt damit nur dann als einvernehmlich, wenn alle Beteiligten ausdrücklich zugestimmt haben und in körperlicher wie geistiger Verfassung für eine solche Zustimmung waren. In Deutschland gilt seit einer Reform des Sexualstrafrechts 2016